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Liebe Radiofreunde auf 90,9 Megahertz, hier ist der Landfunk mit dem Matthias, der auch ganz toll singen kann. Ja, yeah, letztes Mal habe ich aus Versehen behauptet, der UKW wäre schon fertig. Aber wir haben noch einen Kanister UKW und deswegen sind wir diesen Monat auch noch auf der 90,9 zu empfangen. Da hatte ich wohl meine fünf Sinne nicht beisammen, wie ich das gesagt habe. Ja, die fünf Sinne: Unsinn, Wahnsinn, Blödsinn, Schwachsinn und Stumpfsinn. Sind alle bei mir zu Hause, außer dem Stumpfsinn. Stumpfsinnig bin ich nur ganz ab und zu mal, wenn ich sehr müde bin. Dann gucke ich stundenlang Löcher in den Himmel und freue mich, dass schönes Wetter ist. So, und jetzt Rock'n'Roll!

Und nun kommen wir hier auf dem Landfunk, liebe Radiohörer, zu Alte Bekannte auf dem Nova Rock Festival. Und hier noch eine Reunion. Die Sex Pistols ohne Sid Vicious und ohne John Lydon, der besser bekannt ist als Johnny Rotten. Und Johnny Rotten, der Wien erst vor kurzem mit seinem Projekt Public Image Limited besuchte und verstanden hat, dass sich ein totes Pferd nicht guten Gewissens reiten lässt. Er ist nämlich tierisch abgesoffen mit seinem Gig. Die Fans waren sehr unzufrieden. Von den Sex Pistols sind drei ältere gemächliche Herren in Sakkos und Halstücher übrig geblieben und der junge Sänger Frank Carter. Dessen bewundernswerte Motivation kann die Band allerdings auch nicht vor ihrem Schicksal retten. Die Sex Pistols haben sich zu ihrer eigenen Coverband kommerzialisiert. Dem Publikum ist es aber scheißegal, mitsingen kann man auch bei einer Coverband. Haha, auch wenn die Anarchie auf dem Weg des langen Konsums verloren gegangen ist. Halleluja!

Da bin ich wieder, euer lieber Matthias hier beim Landfunk, die geilste Sendung auf Radio Rüsselsheim. Ja, vorhin haben wir ja kurz über das Nova Rock Festival gesprochen und viele Leute werden sich vielleicht fragen, was ist denn das Nova Rock Festival, kenne ich doch gar nicht. Deswegen erkläre ich es euch jetzt ein bisschen. Vom 11. bis zum 14. Juni richtete sich der Blick der Rockszene nach Nickelsdorf, was ich schon in der anderen Moderation gesagt habe. Das Nova Rock Festival gehört zu den größten, traditionsreichsten Rockfestivals Europa und zieht jedes Jahr weit über 100.000 Fans aus aller Welt an. Auf den beiden Hauptbühnen, der Blue Stage und der Red Stage, Blue Stage für blaue Bühne, Red Stage für rote Bühne, damit man sie auch nicht verwechselt, stehen zahlreiche Live-Acts auf dem Programm. Musikalisch reicht die Bandbreite von Heavy Metal und Hardcore über Punkrock bis hin zu Alternative und Indie. 4 Tagen im Zeichen des Rock'n'Roll. Mit seinem vielfältigen Line-Up und seiner Festival-Atmosphäre hat sich das Nova Rock Festival einen festen Platz im europäischen Festival-Sommer gesichert. Für 4 Tage wurde Nickelsdorf in Österreich zum Schauplatz eines der größten Rock-Events Europas, bei dem Fans unterschiedlicher Genres zusammenkamen und sie haben sich getroffen und sie haben sich vertragen und nicht auf dem Campingplatz geprügelt, wie das auch schon mal war.

Und nun kommen wir zum Teenager-Traum aller jungen Männer, die in den 70ern Teenager waren und deren Traum jede Nacht mit dem Geräusch begonnen hat, wie Bonnie Tyler den Reißverschluss ihres Lederanzugs herunterzieht. Yeah. Als Jana Hopkins kommt Bonnie Tyler in Wales am 8. Juni 1951 auf die Welt. Singen ist früh ihre Leidenschaft und so gründet sie ihre eigene Band mit dem Namen Imagination. Die unverwechselbare, rauchige Stimme und die blonde Haarpracht sind ihr Markenzeichen. Hey, das könnte auch auf mich zutreffen. Bonnie Tyler, die uns Welthits wie Total Eclipse of the Heart oder Holding Out for Hero schenkte, hat am 8. Juni 2026 Geburtstag gehabt. Sie ist 75 Jahre alt geworden. Hey, keep on rocking, liebe Bonnie Tyler, und alles Gute zum Geburtstag.

Klassisches im Landfunk mit dem lieben Matthias. Hallo liebe Radiohörer, ihr hört immer noch Radio Rüsselsheim auf der 90,9, aber nicht mehr lange. Wer kennt sie nicht, die tragische romantische Geschichte von Romeo und Julia? Das Dasta-Theater Aachen hat aus dem klassischen Stoff ein eigenes Rockmusical entwickelt. Yippie! Am 4. Juni war es wieder soweit. Das Aachener Dasta-Theater beginnt seine Open-Air-Tournee mit dem Auftakt auf Burg Wilhelmstein in Würselen. Dieses Jahr konnten Besucher die wohl bekannteste Liebesgeschichte aller Zeiten als Musical erleben. Romeo und Julia. Die alte Burg wird dabei zur idealen Kulisse. Und das Besondere an dieser Aufführung, die Schauspieler singen und tanzen zur Musik von Queen, Coldplay oder auch den Beatles. Und das in historischen Kostümen. Und die haben es in sich. Feinste Stoffe, Stickereien, verzierte Knöpfe und Rüschen veredeln die Kostüme von Romeo und Julia und den auftretenden Protagonisten auf der Bühne. Monatelang haben sich die Kostümbildnerinnen und Schneiderinnen des Dasta-Theaters Entwürfe ausgedacht, Stoffe ausgesucht und viele Stunden an den Ober- und Unterröcken, Corsagen und Westen an der Nähmaschine gearbeitet. Ja, so ist das. Ein Theaterstück will gut vorbereitet sein. Romeo und Julia verlieben sich im Theaterstück auf einem Maskenball und die Kostüme sollen das fantasievoll zeigen. Bei aller Liebe zum Detail, die filigranen Kostüme müssen auch einiges aushalten. Denn auf der Bühne tanzen die Schauspieler moderne Choreografien. Sogar Kampfszenen werden gezeigt. Und die Hauptdarstellerin Julia, gespielt von Sarah Adley, klettert mit ihrem historischen Kleid mutig an einem 5 Meter hohen eingerüsteten Balkon herum. Haha, sie sagt dazu, ach, das ist für mich gar nichts Besonderes, ich gehe ja sonst auch bouldern, da kann überhaupt nichts passieren, gell? Wollen wir hoffen, dass sie nicht runterfällt, sonst wäre die Vorstellung ja schon vorzeitig zu Ende und das wäre sehr schade. Das Dasta-Theater ist noch bis Ende des Sommers auf Tour und ihr könnt ja mal googeln, ist eine ganz lustige Gruppe, die machen ganz witzige Sachen. Ist nicht so super professionell, aber macht auf jeden Fall Spaß.

Und jetzt der Oldtimer-Tipp im Landfunk. Ich habe da noch kein passendes Motorengeräusch, deswegen müsst ihr mit meinem Gesang vorlieb nehmen. Der ein oder andere von euch hat vielleicht ein altes Auto, weil wir sind ja auch alte Menschen. Und da hat der ein oder andere so irgendwo Garage, die er dann irgendwann aufgemacht hat. Und ach, da steht ja noch ein Käfer drin, wo kommt denn der jetzt her? Na ja, komm, wenn er schon da ist, dann mach ich mal frisch Öl rein, mal neu an und fahr mal damit aufs Oldtimer-Treffen. Das mache ich auch so. Ich habe auch noch einen alten Käfer und fahre mit dem aufs Oldtimer-Treffen. Und das Problem bei diesen Autos ist, die sind irgendwann, wenn du die Garage aufmachst, fort. Die haben es weggerostet. Und um das zu verhindern und dafür zu sorgen, dass der Oldtimer immer schön bleibt, muss man den gut konservieren. Viele Leute gehen ja dann hin und nehmen so Bitumenspray und heben das Auto hoch und sprühen überall das Bitumenspray hin und denken, damit wäre es gut. Nein. Erst einmal, Bitumen hat unter dem Auto überhaupt nichts verloren. Das Einzige, was da was bringt, ist Wachs. Und ich sage euch das, weil ich bin in meinem wirklichen Leben Kfz-Mechaniker. Ich weiß das, gell? Und das Wachs müsst ihr überall hinsprühen und ganz besonders auch in die Hohlräume, weil die Autos rosten nämlich in der Regel von innen heraus, weil die Hohlräume ja doch Kondenswasser aufnehmen und es sammelt sich da drin. Und dann ist es in den Hohlräumen immer feucht und da bildet sich dann ganz viel Rost. Also macht auch mal die Türverkleidungen raus und sprüht mal dick Wachs in die Türverkleidungen. Ist ein bisschen Arbeit, aber es zahlt sich aus. Auch die Schweller, ich habe bei meinen Autos die Schweller immer angebohrt, so alle 30 Zentimeter. Da mache ich dann Wachs rein, so jedes Frühjahr und dann machst du Gummistoppe wieder drin und dann ist da Wachs drin und dann ist es geschützt. Wichtig ist auch, dass die Garage gut belüftet ist, denn in einer gut belüfteten Garage trocknet ein feuchtes Auto. Und feuchte Autos niemals in die Garage stellen. Das ist nämlich auch ganz wichtig. Ich lasse meinen Käfer immer draußen stehen, auch wenn der mal nass geworden ist. Und wart, bis der richtig durchgetrocknet ist und dann stelle ich ihn wieder in seine Garage. Viele Leute machen auch den Fehler, die fahren mit dem Ding an die Waschanlage und stellen es dann nass in die Garage, weil außenrum ist er ja trocken. Aber die Hohlräume sind dann oft noch mit Wasser geflutet und das ist scheiße, weil dann fängt es nämlich da an zu gammeln. Und es gibt ein ganz tolles Konservierungsmittel, da müsst ihr im Internet mal gucken. So Tipp von mir, das nehme ich auch. Wie es heißt, sage ich jetzt hier nicht. Aber es ist ein Mittel, das auch im Schiffsbau verwendet wird. Und zwar als Konservierungsmittel für Trimtanks. Und das ist ein super geiles Wachs. Ist eine Riesenschweinerei, das unter das Auto zu bringen. Aber sowas kann man gut nehmen, um das Auto zu konservieren. So, jetzt wisst ihr ein bisschen mehr über euren Oldtimer. Und dann hält er vielleicht auch 20 Jahre länger. Das war der Oldtimer.

0: Geburtstagskinder im Landfunk. Hey, wir hatten ja vorhin schon den Geburtstag von Bonnie Tyler besungen. Ich habe den besungen. Also wenn ich spreche, dann kann man das auch singen nennen, weil ich so melodiös bin. Ja, wir haben... Und so verharrte sein Blick auf den zwei weißen Schäferhunden, die direkt hinter seinem Mischpult auf dem Studiotisch standen. Das Telefon klingelte. Am anderen Ende war der Intendant.
1: Hey Stempel, was machst du da mit dem Scheißdreck?
0: So könnte ein Hörspiel mit mir anfangen, ja. Wäre auch mal schön. Aber wir kommen vom Thema ab. Wir sind hier bei Geburtstagswünschen. Der irische Schauspieler Cillian Murphy feiert am 25. Mai seinen 50. Geburtstag, bevor er mit Rollen wie in Peaky Blinders und Oppenheimer international bekannt wurde, träumte er von einer Karriere als Rockmusiker. Ach ja, ob als Gangsterboss, Batmans Gegenspieler oder Vater der Atombombe, Cillian Murphy hat in seiner Karriere in schon so mancher Rolle brilliert. Kürzlich wurde er 50 Jahre alt. Hey, herzlichen Glückwunsch, lieber Cillian. Der in Cork aufgewachsene Cillian Murphy hat eine große Leidenschaft für Musik. Diese hätte ihn fast auf einen anderen Karriereweg geschickt. Ich rede nicht gern über mich selbst, aber wenn es um Musik geht, bin ich glücklich, sagte er kürzlich den Irish Times und erzählte freimütig, Musik war meine erste Liebe. Ich hatte den Ehrgeiz, Musiker zu werden, lange bevor ich überhaupt daran dachte, Schauspieler zu werden. Yeah! In den 90er Jahren war er Gitarrist und Sänger einer Teenager-Band namens The Sons of Mr. Gene Green, die er gemeinsam mit seinem Bruder gründete und die sich einem experimentellen Acid-Jazz-Sound widmete. Als ihnen ein Vertrag über 5 Alben angeboten wurde, lehnten sie ab, unter anderem, weil Murphys Bruder noch zur Schule ging. Auch ein Jurastudium brach der Schauspieler etwa zur gleichen Zeit ab, durch eine Rolle im Theaterstück Disco Pigs, nahm hingegen seine Schauspielkarriere Fahrt auf und es folgten wenig später auch Rollen in Film und Fernsehen. Murphy, der später eine eigene BBC-Musik-Radiosendung bekam, ist der Musik bis heute verbunden geblieben. Er schreibt und spielt seine Musik immer noch zu Hause. Man werde aber niemals Aufnahmen von ihm zu hören kriegen, sagt er. Das ist meine Privatsache und meine Musik ist nur für mich und meine Familie. Mit Filmen wie 28 Days Later, Das Mädchen mit dem Perlenohrring oder Unterwegs nach Cold Mountain begann Murphys internationale Karriere. Hey, lieber Murphy, alles Gute zu deinem Geburtstag.

So, jetzt mach ich mir erst mal hier Bier auf. Aber ich hab so zugenommen, das ist furchtbar. Alles Schöne im Leben hat einen Haken. Es ist unmoralisch, illegal oder macht dick Scheiße, gell? Da erzähle ich lieber was über Alice Cooper. Ihr hört übrigens immer noch den Landfunk mit dem lieben Matthias. Kuckuck! Alice Cooper hat einem Fan eine signierte Kopie seines neuesten Albums geschenkt, nachdem dieser die Kreditkarte des Sängers an einer Tankstelle gefunden hat. Der Rockmusiker hatte in der Stadt Payson im US-Bundesstaat Arizona Golf gespielt und seine Karte versehentlich beim Tanken liegen gelassen. Glücklicherweise wurde die Karte von einem Einheimischen namens Geoff Guy gefunden. Als er die Karte mit nach Hause nahm, schlug Guys Ehefrau vor: Ey, das ist doch die Karte vom Alice Cooper. Gib die doch ab, da kriegst du bestimmt was geschenkt. Und so hat er es gemacht. Guy tat dies und konnte so erreichen, dass die Karte rechtzeitig an Alice Cooper zurückgegeben wurde, bevor dieser zu seiner Europatour aufbrach. Als Dank für seine Ehrlichkeit schickte ihm der 78-Jährige eine signierte Ausgabe seines Albums The Revenge of Alice Cooper. Außerdem traf er sich mit Guy für Fotos und lobte ihn für seine Ehrlichkeit. Der glückliche Finder sagte gegenüber 12 News: Für Leute meiner Generation ist er eine echte Legende. Das steht fest und ich bin wirklich froh, dass ich ihm helfen konnte und dass Alice mit mir diese tollen Fotos gemacht hat. Außerdem habe ich mich riesig über dieses Album gefreut.

Und nun wie immer auch eine traurige Nachricht hier im Landfunk. Die Rockwelt trauert um einen außergewöhnlichen Menschen. Chuck Norris ist tot. Seine Familie bestätigte den Tod des US-amerikanischen Schauspielers und Kampfsportlers auf Instagram. Der Kultstar prägte nicht nur die Filmbranche, sondern inspirierte auch Generationen von Fans. Chuck Norris begann seine Karriere als Karate-Weltmeister und wurde später zum Filmstar. Besonders in den 80er und 90er Jahren war er eine feste Größe im Action-Genre und wurde durch seine Rollen in Action-Klassikern wie Walker, Texas Ranger und Missing in Action weltberühmt. Seine Filme zeichneten sich durch klare Werte wie Durchhaltevermögen, Mut und Authentizität aus. Seine unverwechselbare Präsenz, sein Humor und seine legendären Sprüche machten ihn zu einer Ikone der Popkultur. Hey, lieber Chuck Norris, keep on rocking in heaven! Weil keep on kloppt dich in heaven kann man ja nicht sagen.

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Ja, liebe Freunde der guten Rockmusik, leider gibt's noch eine traurige Nachricht hier auf dem Landfunk. Anne Skeedin ist tot. Lange war sie in einer der bekanntesten Sitcoms der 80er Jahre zu sehen. Nun nehmen Familie und Wegbegleiter Abschied von der Schauspielerin. Mit ihrer Rolle als Kate Tanner in der Kultserie ALF wurde Anne Skeedin einem Millionenpublikum bekannt. Ihre Karriere umfasste jedoch weit mehr als nur diesen Erfolg. Jetzt ist die US-Schauspielerin leider im Alter von 77 Jahren gestorben. Geboren wurde Skeedin am 8. Januar 1949 in Portland im US-Bundesstaat Oregon. Ihr Fernsehdebüt gab sie 1974 in der Gastrolle in der 6-Millionen-Dollar-Mann. In den 70er Jahren trat Anne Skeedin in diversen US-Serien auf, die auch in Deutschland im Fernsehen liefen. In der Arztserie Dr. Med Marcus Welpi zum Beispiel spielte sie die Tochter der Titelfigur. Im Kino war sie nur einmal zu sehen in dem Thriller Embryo an der Seite von Rock Hudson. Ihr letzter Auftritt vor der Kamera erfolgte 2023 im Wiedersehens-Special ALF on ALF. Dort wirkte auch Paul Fusco, Tom Patchett sowie Andrea Elson und Benny Gregory mit, die in der Originalserie ALF die Kinder Lynn und Brian Tanner gespielt hatten. Hey liebe Anne, vielen lieben Dank für dein nettes Schaugespiele und keep on rocking in heaven.

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1: Yeah, was war in den Charts 1986 im Juni? Das verrate ich euch jetzt. Auf Platz 1 im Juni 1986 war Atlantis Is Calling von Modern Talking. Die kennt ihr ja alle noch. Cherry, Cherry Lady und so weiter. Auf Platz 2 war Midnight Lady von Chris Norman. Midnight Lady, da, da, da. Ein furchtbares Lied, sage ich euch. Die Mädels haben dann immer geweint, wenn das lief. Und ich glaube, das war auch mal im Tatort. Ich fand's immer zum Kotzen, mir haben sich die Fußnägel aufgerollt. Aber gut, damit mir mit den Mädels nachher auch heimgehen konnte, hat mir dann so getan, als wäre das ein schönes Lied. Ach, singt der schön, der Chris Norman. Gehen wir nachher zu dir, Ficke. Wonderful World von Sam Cooke ist ein sehr schönes Lied und das war auf Platz 3 der Charts 1986 im Juni. Und den spielen wir jetzt, gell?

Das war der Landfunk auf der 90,9 Megahertz. Ja, das ist der letzte Kanister UKW, den ich jetzt hier vor euch vergossen habe. Das nächste Mal bin ich dann nur noch ganz privat zu hören. Auf der DAB Plus Frequenz 12C und auf radio-r.de und auf landfunk.org. Da könnt ihr auch mal nachgucken, da sind immer so ein paar schöne Bilder, aber ich habe die Seite ein bisschen vernachlässigt. Da sind seit 30 Jahren dieselben Bilder drauf, aber die sind immer noch schön anzugucken, weil ich ja ein ganz toller Typ bin. Was immer neu auf der Seite ist, ist die letzte Sendung, die hier live über den Sender gegangen ist, die steht anschließend dann 14 Tage lang zum Hören auf meiner Homepage auf landfunk.org. Was bleibt mir nun noch, als mich von euch zu verabschieden und die Dackelbastelanleitung vor euch abzurollen? Heute basteln wir uns einen Dackel aus Lebensmitteln. Das ist eine dufte Partyüberraschung. Ihr benötigt dazu einen Laib Brot, ein Brötchen, zwei Scheiben Salami, vier Gurken, ein Ring Fleischwurst, der muss auch schön rund sein, eine kandierte Kirsche und zwei Oliven und außerdem eine Schachtel Zahnstocher. Und los geht's! Als allererstes nehmen wir den Laib Brot her, stecken vorne einen Zahnstocher rein, da stecken wir dann das Brötchen drauf, dann hat der Dackel einen Kopf. Der Dackelkopf ist jetzt noch ein bisschen kahl, deswegen nehmen wir die zwei Scheiben Salami her und befestigen sie links und rechts am Dackelkopf mit einem Zahnstocher. So, wenn man jetzt ganz genau hinguckt, kann man den Dackel schon erkennen. Aber was wäre ein Dackel ohne seine krummen Beinchen? Dafür nehmen wir die Gewürzgurken. Bohrt jetzt in den Laib Brot unten jeweils an jeder Ecke ein Loch rein, steckt eine Gewürzgurke rein und jetzt hat der Dackel auch kleine krumme Beinchen. Wenn ihr es ganz genau machen wollt, könnt ihr jetzt noch Zahnstocher klein brechen und in die Gewürzgurken unten jeweils immer so 4 oder 5 reinstecken, dann hat der Dackel auch Krallen an den Füßen. Fertig sind wir aber trotzdem noch nicht. Der Dackel hat nämlich noch keine Nase und sehen kann er auch nichts. Als Nase nehmen wir die kandierte Kirsche, die wir direkt vorne auf dem Brötchen mit Zahnstocher montieren, und die zwei Oliven jeweils für die Augen. Je nach Geschmack könnt ihr die mehr vorne oder mehr seitlich anbringen, je nachdem, welche Stimmung der Dackel vermitteln soll. Jetzt müssen wir noch das Schwänzchen anbringen, dazu bohren wir hinten ein Loch in den Brotlaib hinein, stecken die Fleischwurst rein. Und fertig ist unser Dackel. Jetzt könnt ihr feierliche Musik auflegen und könnt dann den Dackel aus der Küche, vielleicht noch mit Wunderkerzen garniert, auf den Wohnzimmertisch tragen, wo schon die Partygäste begeistert auf euch warten. Und wenn die den Dackel nicht essen wollen, könnt ihr ihn in eine Kühlbox tun und nach Äthiopien schicken.

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0: Guten Morgen, liebe Hörerinnen und Hörer. Hier im Radio Rüsselsheim heute bei Neues um 9 begrüßen Sie am Freitag, den 3. Juli, meine Kollegin
1: Marlene Ebling-Doll,
2: Elke Funke,
0: ja, und ich, die Elisabeth Kirsch. Und ich lese mal kurz vor, was wir heute alles so für euch vorbereitet haben, vorhin in der Redaktionssitzung. Wir sind heute zu dritt, merkt ihr schon, gell? Ja, ich hoffe, dass Elke dann bei uns bleibt. Ja, das würde mich sehr freuen. Wir brauchen immer Verstärkung, weil von euch kommt ja nichts. Da hört man ja nichts. So, wir fangen an mit Rüsselsheimer Wald im Wandel. Und dann geht's weiter mit Bürger sollen Bäume gießen. Ich hatte vorbereitet noch, Kinder verursachen Großbrand in Kinstiere. Also der, wer da den Brand gelegt hat, da beim Herrn Friedmann, beim Schorsch. Und dann geht es weiter vom Shoppen zum Shoppen, also von Einkaufen shoppen zum Shoppen, Shoppenplätze. Erster cremefarbener Nachwuchs haben wir dann noch, 2x Gold in Kickboxen. Kurz notiert, das habe ich noch, und dann Schüsse im Waldweg. Das ist dann von Mittwoch. Die anderen sind vom Donnerstag. Von Mittwoch sind ein paar drin und die meisten sind von heute. Und alle Quellen kommen aus dem Rüsselsheimer Echo. Und vorneweg möchte ich schon einmal kurz berichten, Sabi Aktuell findet heute von 16 bis 18 Uhr statt. Und zwar geht es um den zweiten Teil, Leben und Arbeiten an der Nordsee. Es gibt zwei Teile, also Teil 2 von zwei Teilen. Und wie gesagt, heute 16 bis 18 Uhr und am 10.07., wer nicht kann heute, wäre die Wiederholung ebenfalls um 16 bis 18 Uhr. Und Marlene legt auch schon mit dem ersten Artikel los.
1: Der Rüsselsheimer Wald im Wandel. Der Rüsselsheimer Stadtwald leidet unter den Folgen der Dürrejahre. Förster Oliver Burkhardt und Patrick Burkhardt beobachten und begutachten unseren Wald. Nahe der Startbahn West erscheint der Rüsselsheimer Stadtwald nahezu menschenleer. Nur wenige Spaziergänger oder Fahrradfahrer verirren sich über die Stockstraße hinaus, erklärt der Förster Oliver Burkhardt bei einem Rundgang durch die Waldflächen. Im Schlepptau hat der Oberbürgermeister Patrick Burkhardt und die Leiterin des Amtes für Umwelt- und Klimaschutz Lavinia Schad. Von Zeit zu Zeit, so sagt der Oberbürgermeister, schaue ich mir mit den Kollegen den Zustand des Waldes an. Leider lässt das mein Terminkalender viel zu selten zu. Aber der Wald ist ja in guten Händen von unserem Förster Oliver Burkhardt. Einen eigenen Förster hat Rüsselsheim indes nicht. Burkhardt ist beim Forstservice Taunus angestellt und außer Rüsselsheim auch für Rauenheim, Groß-Gerau, Bischofsheim, Riedstadt, Büttelborn und Nauheim zuständig. Das sind rund 3000 Hektar, sagt der drahtige Mann, der diesmal zwei unterschiedliche Konzepte für den Waldnachwuchs präsentiert. Auf einer Fläche überlässt er den Wald sich selbst, das nenne man Naturverjüngung. Auf der anderen Fläche wurde mit Setzlingen nachgeholfen. Beide Flächen sind eingezäunt, um vor Tiere die Schäden fernzuhalten. Die Folgen der Dürrejahre sind auf jeden Fall sichtbar. Auf dem Weg zu den Flächen vom Waldschwimmbad aus über die Autobahn immer weiter in Richtung Startbahn West wird klar, dass die Dürrejahre auch dem Rüsselsheimer Wald schwer zugehen.

eine der wichtigsten Aufgaben für unseren Forst, erklärt Frau Schad. Kurzum wird hier am Wald die Zukunft geforscht. Und so zeigt der Förster Oliver Burkhardt dem Politiker Patrick Burkhardt zunächst den Fortschritt der Naturverjüngung. Hainbuche und Buche sind die dominanten Arten, die sich hier wild verbreiten, aber auch Eiche und sogar wieder Kiefer ist dabei. Die Kiefern, die hier von alleine wachsen, sind bereits widerstandsfähiger als die, die hier gestorben sind, sagt der Förster. Es sei auch bei Bäumen so, dass das eine Individuum besser mit Dürre klarkomme als andere. Und es sind eben die kräftigen Bäume, die sich hier von alleine vermehren. Noch 15 bis 20 Jahre wird es laut Burkhardt dauern, bis die Bäume auf dieser Fläche wieder ein geschlossenes Blätterdach bilden, wenn das Klima mitspielt und keine weiteren Dürrejahre hinzukommen. Nur wenige Meter weiter findet sich eine weitere eingezäunte Fläche. Hier erproben wir ganz gezielt Arten, die dem Waldumbau dienen können. Und steht dabei in etwa knie- bis hüfthohen Nadelbäumen, das sind Douglasien und große Küstentannen. Die seien in der Vergangenheit gesetzt worden, allerdings haben sich auch die Douglasien nicht als eine gute Wahl erwiesen, da sie auch mit der Trockenheit nicht klarkommen. Da wir wissen, dass Douglasien nicht die Zukunft sein wird, experimentieren wir hier mit Hainbuche, Esskastanie und Atlaszeder. Die Libanonzeder haben sich bereits als nicht winterhart genug herausgestellt, auch wenn sie die Trockenheit gut wegsteckt. Was auch immer gut funktioniert, sind Walnuss und Feldahorn. Bei der Aufforstung setzen Burkhardt und Schad stark auf Naturverjüngung. Es ist ideal, wenn sich der Wald alleine erneuert und wir nur die Lücken zupflanzen müssen, sagt der Förster. Schließlich kostet eine Aufforstung rund 20.000 Euro pro Hektar. Wenn wir aber Naturverjüngung und Aufforstung kombinieren, können wir die Kosten auf 2.000 bis maximal 4.000 Euro pro Hektar reduzieren, sagt Patrick Burkhardt. Das Geld stamme zum Teil aus dem Holzverkauf, der in Rüsselsheim aber zurückgehalten betrieben wird. Gerade sei die alle 10 Jahre fällige Forsteinrichtung abgeschlossen und die Entnahme nochmal von 2.000 auf 1.500 Festmeter pro Jahr reduziert worden. Diese Quoten erfüllen wir allein mit Kalamitätsholz, also Schadholz, das nur noch Brennholz wird. Einschläge für die Sägewerke gäbe es in Rüsselsheim nicht.

Bürger sollen Bäume gießen. Der Klimawandel ist aktuell sehr deutlich zu spüren. Geringere Niederschlagsmengen und immer neue Hitzerekorde machen auch vor dem Grün der Stadt Rüsselsheim nicht Halt, teilt die Stadt mit. Der Städteservice und die Stadt rufen daher Bürgerinnen und Bürger dazu auf, beim Gießen der Bäume im Stadtgebiet mitzuhelfen. Der Städteservice Rauenheim-Rüsselsheim sei zwar bereits seit dem Frühjahr unentwegt in allen Ortsteilen unterwegs, um Jung- und Bestandsbäume mit Wasser zu versorgen. Aber aktuell zählt jeder Tropfen und hilft dabei, unseren wertvollen öffentlichen Baumbestand über den Sommer zu erhalten, erläutert Stadtrat Simon Valerius. Rechnet man alle Stadtbäume zusammen, ergibt sich ein ganzer Stadtwald. Diese natürliche Klimaanlage nimmt positiv Einfluss auf das urbane Gemeinwohl, so der Stadtrat weiter. Für das Gießen bedankten sich die Bäume bei der Rüsselsheimer Bevölkerung im Gegenzug mit milderem Klima und ökologischer Vielfalt. Gemeinsam mit dem Städteservice arbeitet die Verwaltung laut der Mitteilung zusätzlich an systematischen Verbesserungen der Bewässerungsmaßnahmen und der Standortverhältnisse. Der Städteservice weite im Rahmen der engen finanziellen Möglichkeiten beispielsweise seine Wässerungskapazitäten aus, nutze zugleich digitale Gießpläne zur Koordinierung und setze dafür entsprechende Sensoren ein. Darüber hinaus passen Stadt- und Städteservice bereits seit einigen Jahren die Pflanzenauswahl bei Ersatz- und Neupflanzungen an, heißt es weiter. Dabei verwenden sie Baumsubstrate mit höherer Wasserspeicherfähigkeit. Weißanstrich als Sonnenbrandschutz und Gießbänder für eine zielgerichtete Bewässerung und Bodenaktivatoren. Trotzdem müssen Bäume angesichts des Klimawandels vermehrt gegen Schädlinge, Pilze und andere Krankheitserreger ankämpfen und dabei unterstützt werden. Bürgerinnen und Bürger können in ihrer Wohnumgebung mit Wasserspenden helfen, dass Jungbäume, aber auch ältere Bäume gut über den Sommer kommen. Optimal wäre die Wassergabe in den Morgen- oder Abendstunden und dies langsam und gezielt in den Wurzelbereich. Gut geeignet sind Regenwasser oder abgestandenes Leitungswasser. Jedes Wässern kann zu einem grünen und gesunden Stadtbild beitragen.

Kinder verursachen Großbrand. Ein Bericht von Andrea Volp. Rüsselsheim. Nach den Ermittlungen zur Ursache des Großbrands einer Hofreite im Rüsselsheimer Stadtteil Königstetten gehen Polizei und Staatsanwaltschaft davon aus, dass Kinder den Brand verursacht haben. Das teilte die Staatsanwaltschaft Darmstadt auf Nachfrage mit. Da die Kinder nicht schuldfähig sind, so die Staatsanwaltschaft weiter, wird das Ermittlungsverfahren eingestellt. Das Jugendamt wurde informiert. Damit haben sich Gerüchte bestätigt, die schon bald nach dem Feuer am Montag, den 8. Juni, im Ort die Runde machten. Es war unter anderem die Rede davon, dass die Aufzeichnungen einer Wildtierkamera entsprechende Hinweise geliefert hätte. Die betroffenen Erziehungsberechtigten äußerten sich nicht weiter zur Sache, wie der Sprecher der Staatsanwaltschaft Robert Hartmann berichtet. So bleibt ungeklärt, ob die Kinder in Absicht gehandelt oder das Feuer aus Versehen entfacht haben. Es handele sich um 2 oder 3 Kinder, die den Erkenntnissen zufolge vermutlich das Heu oder Stroh in der Scheune angezündet haben. In den sozialen Netzwerken wurde gemutmaßt, zwischen dem Brand in der Hofreite und dem Abbrennen von Feldern in Königstetter Gemarkung eine Woche später bestehe ein Zusammenhang. Dort lag Heu zum Trocknen, das der betroffene Landwirt einholen wollte. Die Ermittlungen hätten dazu keinen hinreichenden Verdacht ergeben, wie Oberstaatsanwaltschaft Hartmann auf Nachfrage weiter berichtet. Nach Angaben der Stadt prüft das Jugendamt nun, welche Maßnahmen zu ergreifen sind. Etwa, ob eine Kindeswohlgefährdung vorliegt oder ob Erziehungshilfemaßnahmen eingeleitet werden. Ob und wie die Erziehungsberechtigten haftbar gemacht werden können, müsse das Zivilrecht klären, erklärt Oberstaatsanwalt Hartmann. Die Ermittler gehen davon aus, dass das Feuer zwischen 17 und 18 Uhr entzündet wurde. Der Landwirt war zu dieser Zeit draußen auf dem Feld. In der Folge brannten 4 Scheunengebäude der Hofreite mitten im Königstädter Ortskern völlig nieder. 19 Rinder mussten in Sicherheit gebracht werden, dazu eine Anzahl Enten und andere Kleintiere. Feuerwehren aus allen umliegenden Gemeinden waren im Einsatz. Die Löscharbeiten dauerten bis in die frühen Morgenstunden. Die letzten Glutnester wurden erst am Abend des nächsten Tages beseitigt.

Vom Einkaufen zum Shoppe-Pizza oder Wein trinken, je nachdem. Auch in diesem Jahr dürfen sich Weinliebhaber auf ein weinseliges Event freuen. Das Rüsselsheimer Weinfest findet zum 9. Mal im idyllischen Wernerpark in der Nähe des Rüsselsheimer Weinbergs statt. Der Artikel ist von Dorothea Ittmann. Die Weinkreo fördert damit einmal mehr vom 3. bis 5. Juli die regionale Weinkultur, denn der Rüsselsheimer Riesling wurde erstmals 1435 urkundlich erwähnt. Heute pflegen die Winzerfreunde den Weinberg. Auch sie gehören zu den 11 Winzern aus dem Rheingau, Rheinhessen und der Pfalz, die an dem Wochenende ausschenken. Ergänzt wird das Angebot durch Bier, Apfelwein, Gin und Softdrinks. Für das leibliche Wohl sorgen Speisen von Gastronomiebetrieben aus Rüsselsheim und Umgebung. Unterhaltung ist für Groß und Klein. Die Stände öffnen bereits am Freitag, 3. Juli um 17 Uhr. Dort lässt es sich bei einem Gläschen Wein, Afterwork Neudeutsch, nach der Arbeit gut entspannen. Für 19 Uhr ist die Eröffnung des Weinfestes durch die Weinco geplant. Für die musikalische Untermalung sorgt ab 20 Uhr DJ Mario im Wernerpark. Weiter geht's am Samstag, den 4. Juli. Ab 15 Uhr lautet die Devise vom Shoppen zum Shoppen. Ab 20 Uhr sorgt die Degenhardt Clubband für Live-Musik. Der letzte Weinfesttag steht am Sonntag, der 5. Juli. Ab 15 Uhr unter der Überschrift Schill und Wein in Rüsselsheim. Hört sich sehr gut an. Die kleinen Gäste dürfen sich auf Zauberclown Larifari freuen, der ab 15.30 Uhr für Lacher sorgt. Ab 18.30 Uhr gibt es wieder Live-Musik, dieses Mal mit Martha Hopkins Jazzband. Die Weincrew weist darauf hin, dass der Stadtpark verkehrsgünstig gelegen ist zwischen der Rüsselsheimer Festung und dem Weinvorland. Vom Bahnhof aus erreichen die Besucher das Fest zu Fuß in ca. 10 Minuten. Der Zugang ist über die Ostseite Ludwig-Dörfler-Allee von der Parkschule aus vom Wernerpark möglich. Wer mit dem Auto kommt, kann im Parkhaus Frankfurter Straße am Mainvorland oder am Stadion am Sommerdamm parken. Bei der Anreise mit dem Bus sind die Haltestellen Marktplatz oder Parkschule am nächsten gelegen. Die Veranstalter bitten Radfahrer, die ausgewiesene Fläche für das Abstellen ihrer Fahrräder zu nutzen. Eine Übersicht über die Stände sowie weitere Informationen zum Fest gibt es auf der Homepage der Weincrew unter weincrew.de.

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1: Na also, die Kleine hat wieder gesprochen. Erster cremefarbener Nachwuchs. Ein Bericht von der Dorothea Ittmann. Rüsselsheim. Wer dieser Tage das Wildgehege in Rüsselsheim besucht, kann sich am Anblick der wenigen Wochen alten Dammwildkälber erfreuen. Als Tierpfleger Karl-Heinz Frost am Mittwochmorgen seine Schützlinge aufsucht, erwarten ihn Platzhirsch Fridolin, Schneewittchen und Emma mit Nachwuchs, einem kleinen Böckchen bereits am Zaun der Anlage. Alle vier zeichnet die helle Fellfarbe aus. Dieses Jahr sind erstmals zwei cremefarbene Kälber dabei, ist Frost glücklich über die Entwicklung. Seit 11. Juni entdeckte der Tierpfleger vom Städteservice fast täglich ein neugeborenes Kalb im Unterholz der Anlage. Karl-Heinz Frost erzählt mittlerweile 11 Kälber, der Großteil von ihnen rotbraun, manche dunkelbraun und eben die beiden hellen Tiere. Der Papa könnte der 5 Jahre alte, cremefarbene Fridolin sein. Er ist jetzt der Herdenchef, hat Frost beobachtet. Der 11 Jahre alte frühere Platzhirsch habe keinen großen Widerstand geleistet. Der als weißer Hirsch bekannte Jungspund hat den Schalk im Nacken, weiß der Tierpfleger. Berührungsängste kennt der zahme Fridolin nicht. Gemeinsam mit der Dame seines Herzens, der Emma, versucht er, die Nase in Frosts Hosentasche zu stecken. Der hat Kastanien und Eicheln für seine Lieblinge dabei. Gebührenden Abstand hält dagegen der Kindergarten von 6 Dammwildkälbern. Sie beobachten aufmerksam das Geschehen. Nicht alle von ihnen sind auf den Beinen. Manches Kalb liegt gut versteckt hinter einem der zahlreichen Reisighaufen. Erst auf den 2. oder 3. Blick erkennt der Laie die gut getarnten Tiere im Unterholz. Es sei aber auch schon vorgekommen, dass Kälber auf offener Fläche in der Sonne liegen. Sie können dann schnell dehydrieren. In den vergangenen Jahren sei es 2-mal vorgekommen, dass der Tierpfleger sein entkräftetes Kalb in den Schatten hatte tragen müssen. Dieses Jahr sei dies glücklicherweise noch nicht passiert. Im Gegenteil, die Rüsselsheimer Herde hat die Hitzewelle gut überstanden. Die Anlage ist gut beschattet. Karl-Heinz Frost zeigt auf die hochgewachsenen Bäume, Kiefern, Eichen, Kastanien und auf einen abgezäunten Wiesenstück 2 Apfelbäume. Jungbäume, die noch nicht lange auf der Anlage stehen, müssen regelmäßig bewässert werden. 2 Rasensprenger sollen auch das Gras wachsen lassen. Aber ein Blick auf den nackten Erdboden verrät, die Saat hat nicht gekeimt. Stattdessen muss sich das Dammwild mit Heu begnügen. Wasser gibt es zur Genüge. Brunnenwasser sprudelt aus einem Schlauch und wird über einen künstlichen Bachlauf in einen flachen Deich geleitet. Fällt der Brunnen aus, ist der Deich nach 2 Tagen trocken, weiß Frost aus Erfahrung. Für einen solchen Fall hat er eine Speisbütt für 40 Liter Wasser im Boden installiert. Bislang laufe aber alles problemlos. Plötzlich ist Blöken zu hören. Ein Weibchen ruft den Nachwuchs zu sich. Doch der Schein kann trügen. Dammwild ist sozial. Es lässt auch andere Kälber mittrinken, erklärt Frost. Somit gehörten nicht automatisch Mutter und Kalb zusammen, auch wenn sie sich gemeinsam über die Anlage bewegen. Im Gehege wird es eng mit 28 Dammhirschen, maximal 15 sind für die Größe der Anlage erlaubt. Aus diesem Grund müssen im nächsten Jahr Tiere entnommen werden. Gelegentlich könne ein Hirsch oder eine Hirschkuh an einem anderen Wildpark vermittelt werden. Frost hofft, dass das cremefarbene Böckchen ein neues Zuhause findet.

0: So, der nächste Artikel ist zweimal Gold im Kickboxen. Mit 17 Jahren ist Janis Schmidt aus Rüsselsheim bereits ein sehr erfolgreicher Kickboxer. Nun könnte ihm der nächste Coup gelingen. Auch wenn Kickboxen hierzulande noch nicht im großen Rampenlicht angekommen ist, hat sich die früher doch eher verrufene Sportart mindestens als Breitensport durchaus etabliert. Der Artikel ist von Markus Jäger. Seit 2009 bietet die Kampfkunstschule Dragon in der Wirschhofstraße in Rüsselsheim Kickbox-Training an und hat mit Janis Schmidt aus Königstetten mittlerweile einen überaus erfolgreichen Schützling vorzuweisen. Zur Weltmeisterschaft nach Berlin. Der 17-Jährige hat jüngst bei den internationalen German Open der World Karate und Kickboxen Union in Frankfurt in der Altersklasse von 15 bis 17 in den Kategorien Teens Kick Light und Teens Light Kontakt jeweils bis 75 Kilogramm zwei Goldmedaillen gewonnen und fährt nun voller Vorfreude zu der Weltmeisterschaft der WKU nach Berlin, die vom 3. bis 9. August stattfindet, um in den beiden Disziplinen den Weltmeistertitel zu erringen. In diesem Jahr hat Schmidt bislang alle seine 17 Kämpfe gewonnen. Das ist eine Leistung. Bereits mit 4 Jahren habe er mit Kampfsport begonnen, erklärt Schmidt. Doch nach 6 Jahren Judo und einem Jahr Selbstverteidigung habe er etwas Neues gesucht und sei schließlich auf Kickboxen gestoßen. Im September 2020 nahm er während der Pandemie an einem Schnuppertraining in der KKS teil und war sofort Feuer und Flamme. Auch wenn er ja im Kampfsport bereits Erfahrung gesammelt hat, sei es für ihn sportlich ein kompletter Neuanfang gewesen. 2022 habe er dann seinen ersten Wettkampf bestritten, bei dem seine Mutter Anja 20 Jahre gealtert sei, wie sie selbst betont. Das war für mich die Hölle, obwohl sie anfangs sehr zwiegespalten gewesen sei. Habe sie wie auch ihr Mann Andreas die Freude gesehen, die ihm die Sportart bereitet. Mittlerweile habe sie sich gewöhnt, zuzuschauen und filme sogar die Kämpfe ihres Sohnes, damit dieser mithilfe der Videoanalyse weiter an seiner Kampftechnik feilen kann. 6-mal die Woche trainiere er 2 bis 3 Stunden. Abwechselnd in der KKS in Rüsselsheim oder im Wiesbadener Standort der Kampfsportinstituts kein Zuckerschlecken, absolviert Schmidt doch aktuell auch eine Ausbildung zum Fachinformatiker beim Kreis Groß-Gerau, nachdem er an der Gerhard-Hauptmann-Schule seinen Realschulabschluss erlangt hat. Mordsleistung. Die Schnelligkeit und Präzision sei es, die ihn am Kickboxen fasziniere. Du musst in den 2 Minuten, die der Kampf dauert, alles geben, erklärt Schmidt. Den Reiz der Kampfsportart. Ende 2024 belegte er bei den Deutschen Meisterschaften einen 1. Platz und einen 2. Platz. Im Herbst vergangenen Jahres folgte ein 3. und ein 12. Platz bei der Weltmeisterschaft in Trier. Neben dem sportlichen Aspekt zeigt sich Schmidt auch von der Gemeinschaft in der KKS begeistert. Das ist eine zweite Familie für mich. Durch das Kickboxen habe er eine Menge neue Freunde gewonnen, die er nicht missen möchte. Seit Januar 2025 gehört er auch dem Nationalmannschaftskader an und trainiert mittlerweile auch den Nachwuchs in der KKS. Bei aller Begeisterung für das Kickboxen wird es allerdings nur ein Hobby für ihn bleiben, wie er erklärt. Da als Profi-Kickboxer schlichtweg kein Geld zu verdienen sei. Deshalb seien er und seine Eltern auch froh, dass er mit Norbert Domin Metallbau aus Kelsterbach einen Trikotsponsor gefunden habe. Denn es sei ein äußerst kostspieliges Hobby. Rund 4.500 Euro hätten sie im vergangenen Jahr investiert, erklärt seine Mutter.
1: So, das nächste Lied, das widme ich meinem Freund Peter aus Hasloch.

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0: Noch drei kleinere Nachrichten. Brandgefahr auf Friedhöfen. Aufgrund der anhaltenden Trockenheit und der angekündigten weiteren Hitzetage besteht derzeit eine erhöhte Brandgefahr. Davon betroffen sind auch die Friedhöfe in Rüsselsheim am Main. Die Friedhofsverwaltung bittet daher alle Besucher, bis auf Weiteres auf das Aufstellen von Grablichtern sowie das Entzünden offener Kerzen auf Gräbern und in den Urnenwänden zu verzichten. Mit dieser Vorsichtsmaßnahme soll das Risiko von Bränden minimiert und die Sicherheit auf den Friedhöfen gewährleistet werden. Der zweite Artikel, Brücke gesperrt. Die kleine Holzbrücke, die hinter der Sporthalle Bauschheim liegt und das Gelände des Bogensportclubs Wüster Forst mit anschließt, ist seit einer aktuellen Sicherheitsprüfung nicht mehr verkehrssicher. Die Stadt Rüsselsheim hat die Brücke gesperrt, da die Bodendielen und Geländer stark beschädigt sind. Neben der Brücke existiert ein Trampelpfad. Ein weiterer Weg wird ausgeschildert. Die Brücke soll zeitnah instand gesetzt werden, teilt die Stadtverwaltung mit. Und die letzte kleine Nachricht, Trauercafé im Seniorenhaus. Das Café Lichtblick der Rüsselsheimer Hospizhilfe bietet trauernden Menschen Raum zum Austausch. Die Veranstaltung findet im Haus der Senioren, Frankfurter Straße 12, statt. Geöffnet ist am Sonntag, 5. Juli, von 15 bis 17 Uhr. Besucher können dort in geschütztem Rahmen miteinander sprechen.
1: So, jetzt habe ich weiß nicht, ich mache jetzt lieber keinen Song rein mehr. Ich mache lieber nachher noch ein paar Takte, wenn wir zum Ende zukommen, weil ich hätte noch so viel für euch zu lesen. Deswegen machen wir gleich ohne ein Lied dazwischen weiter. Schüsse im Wald weg. Ein Bericht von Erik Maurer. Rüsselsheim. Schussgeräusche haben am Montagabend einen größeren Polizeieinsatz in Rüsselsheim ausgelöst. Wie das Polizeipräsidium Südhessen auf Nachfrage bestätigt, hatten Anwohner gegen 20.20 Uhr Schüsse im Waldweg gehört und die Polizei alarmiert. Diese rückte mit einem Großaufgebot an. Auch die sogenannte Beweissicherungs- und Festnahmeeinheit war vor Ort. Nach Angaben eines Sprechers wurde ebenso das Spezialeinsatzkommando SEK alarmiert, kam aber letztlich nicht zum Einsatz. Nach ersten Erkenntnissen hatte ein 35-Jähriger mit einer Schreckschusswaffe auf dem Balkon seiner Wohnung geschossen. Der Bericht ist übrigens vom Mittwoch, ja. Die genauen Hintergründe und was der Mann damit bezwecken wollte, sind bislang noch nicht klar und Gegenstand weiterer Ermittlungen. Der 35-Jährige wurde widerstandslos von der Polizei in Gewahrsam genommen, nachdem Beamte seine Wohnung durchsucht hatten. Im Rahmen des Einsatzes wurde der Waldweg weiträumig abgesperrt. Verletzt wurde niemand. Nach rund einer Stunde gegen 21.25 Uhr wurde der Einsatz beendet und die Sperrungen aufgehoben. Den Mann erwartet nun ein Ermittlungsverfahren wegen Verstoßes gegen das Waffengesetz. Die Pressestelle der Stadt Rüsselsheim teilt mit, dass der Vorfall zwar in der Nähe der Gemeinschaftsunterkunft am Waldweg stattfand, dass aber keine Bewohner der Unterkunft daran beteiligt waren. So, das war der eine Bericht. Dann machen wir mal einen Jingle dazwischen. Und dann mache ich jetzt weiter mit Durchfahrtverbot kommt wieder. Die Bischofsheimer Gemeindeverwaltung wird nach den Sommerferien erneut ein morgendliches Durchfahrtsverbot für die Straße im Attich zwischen der Schulstraße und der Darmstädter Straße einführen. Die Regelung gilt montags bis freitags von 7.30 Uhr bis 8.15 Uhr und dient dem Schutz der Schulkinder auf ihrem Weg zur Georg-Mangold-Schule, informiert die Gemeinde in einer Pressemeldung. Hintergrund ist das wieder deutlich gestiegene Verkehrsaufkommen durch sogenannte Elterntaxis vor dem Haupteingang der Schule. Ein altes Problem, ja. Trotz verschiedener Maßnahmen zur Verkehrsberuhigung wiederholter Appelle sowie vorhandener Ausweichparkplätze an der Sporthalle werden viele Kinder weiterhin direkt bis vor die Schule gefahren. Die daraus entstehenden Verkehrs- und Parksituationen stellen insbesondere für Schülerinnen und Schüler, die zu Fuß oder mit dem Roller unterwegs sind, ein erhebliches Sicherheitsrisiko dar, schreibt die Gemeinde weiter. Direkte Anwohnerinnen und Anwohner seien von dem Durchfahrtverbot ausgenommen. Die Einhaltung der Regelung werde durch die Kommunalpolizei kontrolliert. Verstöße werden entsprechend geahndet, heißt es. So, das war der eine Artikel. Haben wir dann noch Zeit? Doch, wir könnten noch ein Lied spielen. Ich muss erst mal jetzt eins aussuchen. Ja, da machen wir das doch.

0: Wunderbar, Let the Love Flow. Ist das nix, ha? Jetzt haben wir noch ein paar Kurznotierte für euch, und zwar neue Abwasserrechnung Rüsselsheim. Neben dem Verbrauch von Frischwasser werden die Stadtwerke Rüsselsheim zukünftig auch das Abwasser abrechnen. Das soll den Bürgern Vorteile bringen. Der Abschlag erfolgt quartalsweise in Zukunft monatlich und wird durch die Stadtwerke erhoben. Zudem können die Bürger ihre Rechnungen über die App und das Kundenportal einsehen. Gestartet wird im Juli für den Zeitraum vom 1. Juni 2025 bis 31. Mai 2026 mit dem Bezirk 3, der im Wesentlichen die Wohngebiete Ramsee, Rübgrund und Kolonie umfasst. Durch diese Umstellung kann es zu Überschneidungen mit der bisherigen Abschlussrechnung der Stadt Rüsselsheim kommen. Kunden erhalten zu viel gezahlte Gebühren zurückerstattet. Dann habe ich noch eine Auszeichnung fürs GBR-Klinikum. Das GBR-Klinikum in Rüsselsheim hat erneut Anerkennung erhalten. Laut der Zeitschrift Stern zählt es zu den besten Kliniken in Hessen. Ja, das ist doch wunderbar. Ha? Marlene, ist das nix? Diese Einstufung basiert auf der umfassenden Analyse des Munich Inquirer Media Instituts, das über 2000 Krankenhäuser in Deutschland bewertet hat. Seit 2022 ist das GBR-Klinikum ununterbrochen Teil der Liste führender Kliniken, was sowohl der medizinischen Fachreputation als auch positives Patientenempfehlungen zu verdanken ist. Ja, da können wir doch stolz sein, ja? Da können wir doch stolz sein, die ganzen Rüsselsheimer stolz sein. So, und dann habe ich noch einen Stammtisch für den Jahrgang 42-43 Rüsselsheim. Der Jahrgang 42-43 trifft sich am Mittwoch, den 8. Juli um 18 Uhr zum Stammtisch in der Gaststätte SG Eintracht, Georg-Jungstraße 66. Dieses Treffen bietet die Gelegenheit, alte Bekanntschaften aufzufrischen und neue Kontakte zu knüpfen. Interessierte sollen sich den Termin im Kalender notieren. Na, mach das mal schön, ja? So, und jetzt haben wir noch ein bisschen Luft. Da habe ich gedacht, Kurzartikel haben wir doch wie Sand am Meer, oder? Da haben wir noch ein paar. Da haben wir noch ein bisschen Zeit. Gell? Wasserspielplatz bleibt geschlossen. Och, das ist in Mainz. Ui, da habe ich was von Mainz. Können wir auch vorlesen, gell? Vielleicht geht ja dahin einer zum Baden oder will dahin. Der Wasserspielplatz im Hartenbergpark bleibt geschlossen. Ab dem 1. Juli wird die Anlage eingezäunt, um wichtige Arbeiten an der Filtertechnik durchzuführen. Diese Maßnahmen sind notwendig, um die Wasserqualität zu gewährleisten. Die Stadt Mainz strebt eine schnelle Wiedereröffnung an. Na, siehste, da haben wir das auch. Ja, dann wiederhole ich nochmal Sabi aktuell. Heute von 16 bis 18 Uhr. Es geht um Leben und Arbeiten an der Nordsee, Teil 2 von 2. Und die Wiederholung wäre am Freitag, den 10.07. auch wieder um 16 bis 18 Uhr. Mit demselben Thema Leben und Arbeiten an der Nordsee. Ja, und sonst habe ich jetzt eigentlich nichts groß mehr zu verkünden, außer dass wir am Ende angelangt sind. Ihr hört doch wieder schon meine wunderschöne Abschlussmelodie. Liebe Hörerinnen und Hörer, wir haben uns sehr gefreut, heute bei euch sein zu dürfen und hoffen, dass ihr uns weiter gewogen bleibt, auch wenn UKW rausgefallen ist, dass ihr eine andere Möglichkeit gefunden habt, uns zu hören über DAB Plus C oder über Internet. Das würde uns sehr freuen. Und wir würden es sehr bedauern, wenn die UKW-Hörer jetzt wegfallen würden. Ich hoffe, das ist nicht der Fall. Ich wünsche euch ein schönes Wochenende, so wie meine Kolleginnen
1: Elke Funke,
2: Marlene Ebling-Doll
0: und meine Wenigkeit Elisabeth Kirsch. Habt eine schöne Zeit. Soll ja wieder heiß werden. Passt auf euch auf. Und ja, wie gesagt, tschüss, meine Lieben.

0: Es ist 18 Uhr. Achim Weidner, Stadtverordnetenversammlung Rüsselsheim. Im Ratssaal stehen noch die Stadtverordneten, aber es stehen auch Ventilatoren, die hier in den warmen Ratssaal kühle Luft produzieren oder es versuchen. Ja, heute haben wir hier die dritte Stadtverordnetenversammlung. Die Stadtverordnetenvorsteherin hat hier sozusagen auch schon optisch auf den heutigen Abend eingestimmt, nämlich trägt das Trikot mit den vier Sternen der deutschen Fußballnationalmannschaft, denn heute Abend spielt ja Deutschland in der Fußballweltmeisterschaft. Und wir haben jetzt aber hier doch noch ein paar ernste Themen aufzurufen, nämlich folgende Tagesordnungspunkte. Ich habe die mal in 6 Punkte gegliedert, nämlich hier Schule. Es geht um die Max-Planck-Schule, um den Teilabbruch und Neubau. Es geht aber auch um die Grundschule Hasengrund, um die Beseitigung eines Brandschadens und es geht um den Schulentwicklungsplan 2530, aber auch um das Thema Klassenassistenz in den Schulen im Teil 2. Also in meinem Teil 2 geht es um Kinder, Jugend, Familie, Soziales. Da gibt es einen Tätigkeitsbericht zu den Verfahrenslotsinnen. Es geht um Pflegschaften und Vormundschaft. Da wird ein Sachstandsbericht abgegeben, aber auch um die Fortbildung und Praxisbegleitung in Kitas. Zum Thema Umwelt, Energie und Stadtpflege geht es heute um Photovoltaik, Freiflächenpotenziale, Grünpflege. Und zum Thema Infrastruktur geht es natürlich um die Thema Innenstadt. Es geht um die Schulstraße und Spielplätze. Und bei der Schulstraße geht es im Rahmen eines schulischen Mobilitätsmanagements um den Schulweg. Beim Thema Finanzen ist der Wirtschaftsplan der Betriebshöfe Gegenstand und zum Thema Verwaltung, Gremien und Kommissionen ist die Verkehrskommission und Umweltkommission, wird hier ein Mitglied benannt und es geht um die Frauenkammer. Jetzt haben mittlerweile alle Stadtverordneten Platz genommen und die Sitzung wird gleich beginnen.
1: Sitzung. Ich begrüße Herrn Oberbürgermeister Burkhardt, Herrn Bürgermeister Karakaya, den ich schon gesehen habe, der wahrscheinlich noch unterwegs ist, Herrn Stadtrat Valerius, sehr geehrte Mitglieder des Magistrates, verehrte Vertreter des Ausländer- und Seniorenbeirates. Ich darf heute weiterhin begrüßen die Mitarbeiter der Stadtverwaltung. Ich begrüße die Vertreter der Presse und die Bürgerinnen und Bürger, die heute bei den Temperaturen den Weg in unseren Ratssaal gefunden haben. Und selbstverständlich Sie, liebe Kolleginnen und Kollegen der Stadtverordnetenversammlung. Ich stelle fest, dass die Einladung vom 18.06. ordnungsgemäß und fristgerecht zugegangen ist und dass die Stadtverordnetenversammlung beschlussfähig ist. Es verspäten sich einige Kolleginnen und Kollegen, die zählen wir dann nachher selbstverständlich noch dazu, aber aktuell, wie Sie sehen, sind wir beschlussfähig. Ich darf fragen, ob Sie der Übertragung von Radio Rüsselsheim zustimmen. Ich bitte ums Handzeichen, wer dafür ist. Gegenprobe, das ist einstimmig, damit darf Radio Rüsselsheim übertragen. Seit der letzten Stadtverordnetenversammlung haben wir Geburtstagskinder gehabt. Einmal Frau Stadträtin Heide Böcker, herzlichen Glückwunsch. Herr Adem Akpina, da, herzlichen Glückwunsch. Die stellvertretende Stadtverordnetenvorsteherin Gabriele Reutershahn hatte auch Geburtstag, der Stadtrat Herr Grode hatte ebenfalls Geburtstag, auch einen runden. Und Herr Ulla Stelekli, auch herzlichen Glückwunsch von uns. Und Herr Stadtverordneter Oliver Krause, auch von uns herzlichen Glückwunsch nachträglich. Entschuldigt heute zur Sitzung ist Herr Stadtrat Jens Grode, Herr Kaleitzis, Herr Schmidt und Frau Beisel. Dann kommen wir zur Tagesordnung. Da gibt es ein paar Änderungen, die ich Ihnen gerne mitteilen möchte. Und zwar, bevor wir einsteigen, das Thema Schulstraße bei Ihnen, Tagesordnungspunkt 8, würden wir in den Teil 2 nehmen, da es hier einen kurzfristigen Ergänzungsantrag der AfD ging. Den würden wir in die nächste Sitzungsrunde nach der Sommerpause schieben, damit das noch mal beraten werden kann. Und Ihr Top 15, Stärkung der Sicherheit, ist ebenfalls zur Verweisung, nicht zur sofortigen Beschlussfassung. Das heißt, wir schieben jetzt den Teil, den Punkt 8 in den Teil 2 und das wäre dann der neue Punkt 13. Gibt es sonstige Änderungswünsche zur Tagesordnung? Das ist nicht der Fall. Dann ist die so genehmigt.

0: Liebe Frau Stadtverordnetenvorsteherin, ich habe das versucht, heute schon zu schreiben, was ich...
1: Entschuldigung, ich muss jetzt gerade mal fragen. Irgendwie hört man unsere Mikros anscheinend. Moment, Herr Professor Flörsheimer, warten Sie mal kurz. Sie sind nämlich hier bei uns nicht zu hören. Die Mikros werden nicht übertragen. Nee, ich
2: habe es hier. Aber das ist generell sehr
0: langsam.
2: Ja, ich bin da jetzt auch.
0: Ja? Herr Professor Flörsheimer, probieren Sie bitte nochmal. Ja. Frau Stadtverordnetenvorsteherin, ich habe versucht, das Ihnen heute schon zu schreiben. Da beim letzten Punkt in Teil 1 müsste geklärt werden, bei der Drucksache 51 Spielplätze, ob welche Version jetzt gemeint ist. Ist das die Originalversion der Drucksache oder wollen Sie abstimmen über die im Bauausschuss geänderte Version?
1: Das ist tatsächlich die geänderte Version, über die wir abstimmen. Der Herr Hauff hatte dazu einen Vorschlag eingereicht. Das ist die geänderte Version. Ich glaube, mein Mikro ist jetzt tatsächlich besser. Aber Herr Professor Flörsheim, ich muss sagen, ich habe Sie ganz schlecht verstanden. Aber ich weiß, was Sie meinen. Sind sich jetzt alle bewusst, was Sie zum Thema Schulstraße abstimmen. Das ist tatsächlich der geänderte Teil. Okay, dann kommen wir zum Teil 1. Spielplätze, nicht die Schulstraße, selbstverständlich die Spielplätze. Vielen Dank für den Hinweis. Es geht um die Änderung der oder die geänderte Fassung zum Antrag 12, Spielplätze. Wissen da alle Bescheid? Ich sehe Nicken in der Runde. Dann kommen wir noch mal zum Teil 1. Wer dem Teil 1 seine Zustimmung erteilt, den bitte ich ums Handzeichen. Das ist einstimmig. Gegenprobe? Einstimmig. Damit kommen wir zum Teil 2. Neuer Tagesordnungspunkt 13 wäre das dann. Nee, eigentlich 12, weil wir die 8 runtergenommen haben. Das ist die alte 8. Jetzt kommen wir zu den Schulstraßen. Gibt es dazu noch Redebedarf? Den würden wir sonst noch mal nach der Sommerpause in die Sitzungsrunde verweisen, weil da gab es noch mal einen Ergänzungsantrag, wie ich es eben schon erwähnt habe. Ist hier noch mal das Wort gewünscht oder können wir gleich zur Verweisung abstimmen? Das sehe ich nicht. Dann stimmen wir ab über die Drucksache 48. Wer die Drucksache zur Verweisung, wer seine Zustimmung erteilt, den bitte ich ums Handzeichen. Da müssen wir zählen. Ja. Gut, es kommen noch welche. Jetzt ist es einstimmig. Damit ist die Drucksache 48 in die nächste Sitzungsrunde verschoben. Vielen Dank. Wir kommen zum Tagesordnungspunkt, lassen wir es dabei, 13, die Max-Planck-Schule. Gibt es hierzu Wortmeldungen? Herr Jackler, bitte.
3: Ich weiß jetzt gar nicht nach den ganzen...
2: Nee, das funktioniert nicht.
1: Tut mir leid, vielleicht...
4: Hallo. Oh, die Empfindlichkeit des Mikrofons leidet unter der Hitze.
2: Also für uns hier nicht zu verstehen. Oder wir müssen nach vorne aufnehmen.
5: Test. Wir müssen noch nah ran.
3: Wir probieren das.
6: Ist das mit dem besser? Naja, wir versuchen es mal. Das wollte ich jetzt nicht, auch wenn die Drucksache selbst natürlich eine extrem wichtige ist. Und ich glaube, nach all den Beratungen muss es erlaubt sein, nochmal im Grundsatz über die Drucksache, den Zeitablauf und die politische Frage, die sich dahinter verbirgt, in der Kürze der Zeit einfach auch nochmal zu sprechen. Frau Stadtverordnetenvorsteherin, meine Damen und Herren, die politische Frage ist nicht, ob die Schule neu gebaut werden muss, sondern ob die vorgelegte Planung bereits die richtige und wirtschaftlich verantwortbare Lösung für uns eigentlich ist. Ja. Uns gleich auch vorweg zu bemerken, keiner von uns hat die Drucksache beziehungsweise auch den Neubau und die bauliche Erneuerung der Max-Planck-Schule in Frage gestellt. Das tun wir auch weiterhin nicht. Der Zustand der Schule, die baulichen Mängel, die Anforderungen an Brandschutz, Funktionalität, moderne pädagogische Nutzung machen eine Lösung zwingend erforderlich. Darüber besteht kein Zweifel. Aber gerade weil das für uns ein dauerhaft wirksames Projekt ist, brauchen wir eine Entscheidung, die fachlich sauber, finanziell verantwortbar und auch politisch belastbar ist. Genau deshalb

0: legen wir seit Beginn der Sitzungsrunde da drauf, die Beratung nicht heute schon abschließend zu führen, sondern in eine weitere Runde zu geben. Die Verwaltung drängt jedoch auf eine Entscheidung in nur einer Runde und verweist dabei auf Zeitdruck, plant jedoch selbst bereits seit 3 Jahren. Gleichzeitig wird die möglichen bau- und brandschutzrechtlichen Risiken sowie weitere Kostensteigerungen argumentiert, bis hin zur Befürchtung einer Schließung der Schule. Sehr geehrte Damen und Herren, diese Argumentation nehmen wir natürlich sehr ernst. Aber sie ersetzt keine sorgfältige politische Prüfung, erst recht nicht dann, wenn Planung und Vorentscheidung in wenigen Sitzungen faktisch finalisiert werden sollen. Wenn ein Projekt dieser Größenordnung, mit dieser Laufzeit und in dieser finanziellen Dimension entschieden werden soll, dann reicht es aus unserer Sicht nicht aus, lediglich auf den Druck des Verfahrens zu verweisen. Wir sehen außerdem, dass die heute vorgelegte Drucksache in einigen Punkten nicht mehr deckungsgleich mit der Variante ist, die wir in der vergangenen Wahlperiode beschlossen haben. Das ist einer der zentralen Punkte. Wenn man sich die Planungsgrundlage verändert, dann muss auch die politische Willensbildung entsprechend nachgeschärft werden. Und genau dafür brauchen wir Zeit, Transparenz und wir zumindest gegebenenfalls auch eine externe fachliche Unterstützung und Beratung. Unser Anliegen ist nicht die Verzögerung um der Verzögerung willen, unser Anliegen ist eine bessere Entscheidungsgrundlage. Wir wollen gemeinsam mit der Verwaltung prüfen, ob es noch tragfähige Varianten gibt, die wirtschaftlicher, funktionaler oder auch baulich robuster sind. Und wir wollen sicherstellen, dass wir nicht eine Entscheidung treffen, die uns in wenigen Monaten oder Jahren durch Nachträge, Planungsänderungen oder unnötige Fehlentwicklungen teuer zu stehen kommt. In der Zwischenzeit hat uns eine Stellungnahme erreicht. Die vorliegende Stellungnahme der Verwaltung überzeugt uns dabei nicht. Sie ist keine ergebnisoffene Prüfung von Alternativen, sondern im Kern eine Verteidigung des bereits eingeschlagenen Planungsweges. Wer auf einen Änderungsantrag zur Kostenreduzierung im Wesentlichen mit dem Hinweis reagiert, weitere Prüfungen und Änderungen seien mit Aufwand verbunden, beantwortet die eigentliche politische Frage nicht. Für ein Projekt mit einem Volumen in dreistelliger Millionenhöhe ist das zu wenig. Es ist das größte Bauprojekt, das wir vom Volumen in Rüsselsheim haben, zumindest das ich auch kenne. Wenn die Verwaltung sagt, es gebe keinen Spielraum mehr, dann ist das aus unserer Sicht gerade kein Argument gegen eine weitere Beratung, sondern ein Argument dafür, diese Aussage politisch und fachlich nochmals prüfen zu lassen. Bei einem Projekt dieser Bedeutung ist ein zusätzlicher Beratungsdurchlauf kein Makel, sondern Ausdruck von politischer Verantwortung. Deshalb bitten wir um Zustimmung zum einen zu unserem Antrag und dass wir diese Drucksache noch in die weitere zweite Runde schieben, so wie wir es auch schon anfänglich im Kulturschule Sport mal diskutiert haben. Nicht, weil wir einfach einen Neubau verhindern wollen, sondern weil wir ihn richtig machen wollen, solide, tragfähig und mit einer Entscheidung, hinter der Ende auch die gesamte Stadtverordnetenversammlung zumindest eine große, breite Mehrheit steht. Vielen Dank.
1: Dankeschön. Gibt es weitere Wortmeldungen? Herr Waldschuh. Verzeihung, bitte erst der Herr Valerius. Bitte schön.
2: Okay. Also ich respektiere das ausdrücklich und ich kann das bestens nachvollziehen, dass Sie sich mit diesem sehr, sehr gewichtigen und umfangreichen Thema noch mal ausgiebiger auseinandersetzen wollen. Also vollstes Verständnis, gar keine Frage. Ich sehe es einfach nur als meine Verantwortung, auf die Rahmenbedingungen hinzuweisen, darauf aufmerksam zu machen und natürlich auch einfach die Folgen von Änderungen im weiteren Planungsablauf hinzuweisen. Ich denke, das ist auch in einem guten Dialog mit vielen von Ihnen geschehen, sodass Sie auch gut abwägen konnten, was Ihnen wichtiger ist. Und wie schon gesagt, ich kann es absolut nachvollziehen, dass Sie sagen, es ist doch ein großes Ding. Wir müssen uns da auf jeden Fall nochmal Gedanken drüber machen. Ich kann es allerdings nicht ganz unterlassen, darauf hinzuweisen, dass wir ja in der Informationsveranstaltung auf die Planungsabläufe und Prozesse sehr, sehr deutlich nicht nur hingewiesen haben, sondern sie auch versucht haben zu erklären und dass das definitiv der frühestmögliche Zeitpunkt war, mit eben diesen Zwischenergebnissen, und es sind wirklich sehr frühe Zwischenergebnisse, auf sie zuzukommen und sie auch an der Stelle einzubinden und mitzunehmen. Daher ist das zum einen der absolut frühestmögliche und richtige Zeitpunkt, wenn man den Gesamtplanungsverlauf und Ablauf betrachtet, wie ja vorgestellt in der Informationsveranstaltung. Da kommt ja auch noch einiges an Prozess. Das zum einen, und zum anderen sind es ja letzten Endes, sage ich mal, Optimierungen, wirklich sehr, sehr tiefgreifende Optimierungen, die ich hier mit der Verwaltung vorgelegt habe, was mir auch einfach nicht nur wichtig ist, sondern auch ein persönlicher Anspruch ist, an der Stelle wirklich zu optimieren, was das Zeug hält, wohlgemerkt ohne eben Zeit- und Kostenrahmen und Qualität aufs Spiel zu setzen. Das muss ja immer in der Balance bleiben. Das zum einen, und zum anderen sind es Varianten, die da schon vorgelegt wurden. Insofern werden wir dann voraussichtlich dann in der nächsten Sitzungsrunde dann über Untervarianten vielleicht nochmal reden. Davon gehe ich mal aus. Aber wie gesagt, ich denke, diese aktuelle Stellungnahme zeigt schon, dass die Spielräume auch einfach dadurch begrenzt sind, dass eben schon viel ausgeschöpft wurde. Ich biete das an der Stelle an, in der nächsten Sitzungsrunde im Planungsbau- und Umweltausschuss, wenn Sie heute zu der Entscheidung kommen, das Thema nochmal zu vertagen, dann auch wirklich mit der gesammelten Fachkraft und den auch Ihnen zur Verfügung gestellten Fachplanern hier anzutreten und wirklich Rede und Antwort zu stehen, um dann hier eine Lösung möglichst gemeinsam zu finden, mit der Sie dann auch mitgehen können und dann hoffentlich auch guten Gewissens wollen.
1: Vielen Dank. Herr Waldschuk, bitte.
3: Ja, also Herr Valerius, ich muss, glaube ich, sagen, Sie haben Ihre Arbeit zu gut gemacht. Sie hätten einfach mit dem Plan 200 Millionen Euro Max-Planck-Schule kommen sollen. Dann hätte der Herr Jackler gesagt, im Prinzip, macht doch mal eine Optimierung. Dann wären Sie gekommen mit 167 Millionen und wären der Held gewesen. Also das ist, glaube ich, der Knackpunkt an dieser Situation jetzt im Moment, dass wir darüber diskutieren, dass er uns in diesem Schritt nicht mitgenommen hat. Denn er hat ja beim Regierungspräsidenten, das hat er ja auch gesagt, im Prinzip die Einsparungen und Flächenreduzierungen und auch die Baukörperoptimierungen genommen. Ja, und er hat dann gesagt, wenn du im Prinzip etwas energetisch und kostengünstig bauen willst, dann musst du halt einen Würfel bauen. Und er baut Würfel und schneidet nur ein Stück aus der Mitte raus. Also in dem Punkt. Und alles das, was jetzt passiert, sieht aus meiner Sicht so aus, dass jetzt im Prinzip dann irgendwer, der im Prinzip nur bedingt im Thema dran ist, jetzt im Prinzip das machen will. Natürlich sind das Planer, die sich auch mit Schulen beschäftigen. Aber wenn Sie einen Planer fragen und den anderen Planer fragen, kriegen Sie nie das gleiche Ergebnis. Ja? Also in dem Rahmen. Und am Ende ist es doch ganz einfach, ich habe leider die Zahlen jetzt nicht gefunden, am Ende ist es doch ganz einfach, dass dann diese Zahlen dann wieder zu Kubikmetern und Quadratmetern und Bruttogeschossfläche und Bruttoraumeinhalt führen, wieder in ein System eingegeben werden und es wird nicht mehr weniger, weil einfach diese Baukörper und Flächenbedarfe, die er mit der Schule abgestimmt hat, nicht da sind. Also das müssten wir eigentlich sehen. Und das ist, glaube ich, der Fehler im System, warum wir jetzt im Prinzip glauben, manche, wir können ja noch können nicht mehr sparen, weil der Herr Valerius vorher sauber gearbeitet hat. Das Zweite ist im Endeffekt diese Situation, dass wir das jetzt stoppen und schieben und bis das andenkt, das kostet Zeit und kostet Geld. Das Einzige, womit man wirklich, und das haben Sie auch lesen können im Prinzip, Geld noch sparen kann, ist, wenn Sie die Prozesse optimieren und die Abläufe verkürzen, ja, und nicht in die Länge ziehen, was ja unser Plan C dann noch bedeuten würde, dass wir noch ein paar Jahre länger Preisaufschläge und Risikozuschläge zahlen müssen, was da ist. Und deswegen wäre die WSR jetzt im Prinzip bereit gewesen, unter der Planungsdiskussionsgrundlage im HUFA, in dem Moment, wo er sich bereit erklärt hat, in Wirklichkeit die ganzen Optimierungen und Verbesserungen im weiteren Prozess durchzuführen, dass wir diese dann im Prinzip mitgenommen hätten, wo ich ihm auch vertraut hätte, weil er hat schon eine gute Vorarbeit geleistet, ja, und wir werden am Ende kein anderes Ergebnis kriegen in dem Punkt, das er gemacht hätte. Wir hätten dann nur den Bauabschnitt 1 freigegeben, damit hätten wir die Situation auf jeden Fall mal gestartet. Jetzt habe ich erfahren, dass das eine Schließung jetzt nicht so bevorsteht, auch wenn wir das schieben. Das ist vielleicht noch untergeordnet zu sehen. Und wir hätten am Ende ein Ergebnis bekommen, im Prinzip, dass da ein Beginn schon mal da ist und die größte Not im Neubau quasi beseitigt ist. Und wir hätten trotzdem noch die Optimierung für den zweiten und dritten Bauabschnitt dann haben können. Also von daher hätte die WSR heute im Prinzip diese Sache in der Form bestiegen, dass wir entweder dem ersten, dem Plan 1 oder sogar eigentlich dem Plan 2 zugestimmt hätten, der ja in Ticken günstiger gewesen wäre, dass den zweiten Bauabschnitt in zwei Dinge aufzuteilen, wegen der Interimslösungen. Aber das ist, kommt ja jetzt nicht zur Frage. Aber ich glaube, dass wir uns mit dieser Verschiebung und den Problematiken nachher dann nur noch mehr Probleme auflegen werden, anstatt eine schnelle Lösung zu haben.
1: Vielen Dank. Jetzt habe ich Herrn Vogt.
4: Frau Stadtverordnetenvorsteherin, meine sehr verehrten Kolleginnen und Kollegen, man sieht schon so ein bisschen, wie sich so diese Rollen auch ein bisschen verschieben. 167 Millionen, Herr Waldschuk, für Schulneubau, ohne Sporthalle, ohne Aula, ohne Mensa, ohne Blockheizkraftwerk, auf einmal kein Problem mehr und super Arbeit des Dezernenten. Wir erinnern uns mal ein paar Jahre zurück, da wäre noch ein Abwahlantrag dazu fällig gewesen, aber ist doch schön, wenn es eine Entwicklung gibt. Aber für uns sind die 167 Millionen schon ein Anlass, auch mal ein Gap zu machen, um uns zu fragen, befinden wir uns generell noch auf dem richtigen Weg? Denn ein vergleichbares Projekt, eine vergleichbare Ausgabe haben wir im Grunde noch nicht erlebt und auch noch nicht bewilligt. Und insofern verstehen wir das vollkommen, wenn wir uns als Kontrollorgan der Verwaltung auch auf den Weg machen und hinterfragen diese Vorlage oder gucken, wo sind Optimierungspotenziale, wo sind Möglichkeiten, eben noch zu einer Kostensenkung zu kommen bei gleichbleibender Qualität. Und deswegen unterstützen wir auch das Vorgehen, das eben Herr Jackler beschrieben hat, dass wir uns nämlich noch Zeit nehmen, um in die Prüfung zu gehen. Denn niemand wird uns später fragen, warum habt ihr noch diese Ehrenrunde gedreht? Aber alle werden uns fragen, wenn es anders möglich gewesen wäre, wenn es wirtschaftlicher gewesen wäre, die Schule anders zu planen, anders zu bauen, warum wir uns dann nach 14 Tagen, dass die Vorlage existiert, unbedingt einen Druck aussetzen müssen, dieser Vorlage jetzt sofort zuzustimmen. Dafür bin ich da und da nehmen wir uns auch unsere Rolle sehr ernst. Und ich habe das im Haupt- und Finanzausschuss schon erwähnt. Just an diesem Tag ist aufgeploppt in der Hessenschau eine Nachricht von einer Schule in Nidderau, die der Main-Kinzig-Kreis baut. Und auch das ist eine Schule ohne Sporthalle, da sind noch ein paar Lehrerräume drin, Verwaltungsräume. Es sind 16 Schulklassenräume, inklusive der ganzen Technik, Wärmepumpe, PV-Anlage, Wärmekopplung, alles inklusive. Und über 3600 Quadratmeter, also quasi ein Drittel von dem, was wir auch bauen. Das wurde beschlossen in der Versammlung vom Main-Kinzig-Kreis im November. Die Ausschreibung wurde beschlossen. Jetzt wurde angefangen zu bauen und im November soll es, im März 27 soll es fertig sein. Und der Spaß dabei: man hat ursprünglich mit 16 Millionen gerechnet, aber mit dem Generalunternehmensvertrag ist es jetzt für 10 Millionen zu realisieren. Und ich habe heute noch mal Nidau angerufen und mich bei dem Dezernenten, die haben das auch eng begleitet, die rückversichert, die haben einen Bebauungsplan jetzt mit dem Bauturbo nicht ändern müssen, aber sie haben es geschafft und dieser Vertrag gilt 10 Millionen. Und jetzt rechnen wir das mal hoch, mal 3, und dann können wir schon mal gucken, dass ganz wesentliche Unterschiede im Finanzbedarf existieren. Die Frage ist, wie kommen Sie denn dahin? Und da gibt uns eine Pressemitteilung von dem Main-Kinzig-Kreis-Dezernenten Ausschluss, der sagt, Vorausgegangen waren gute 6 Monate intensiver Vorbereitung in der Kreisverwaltung im engen Austausch mit externen Experten aus dem Bereich Vergaberecht. Speziell für dieses Projekt hatte sich ein Expertenteam rund um den Rechtsanwalt und eine Kanzlei gebildet, das zu einer massiven Beschleunigung des Verfahrensablaufs beigetragen hat. Man hat sich also überlegt, was sind unsere Ansprüche, was sind unsere Leistungserwartungen und hat das in die Ausschreibung gepackt und hat dann ein Generalunternehmen gefunden, was über vorgefertigte Teile jetzt dabei ist, diese zusammenzufügen, wobei es ein Grundgerippe gibt und innerhalb dieses Grundgerippes sind auch noch die einzelnen Räume flexibel zu handhaben. Und dann müssen wir schon mal gucken, wenn wir, wie sind unsere Kosten aufgeteilt? Da sehen wir einen Blick in die Drucksache. Für die eigentliche Baukonstruktion sind bei uns 56 Millionen vorgesehen. Für die technische Gebäudeausrüstung weitere 27 Millionen. Also zusammen, um allein für den Gebäude und Innereien quasi 83 Millionen, die unmittelbar ins Gebäude fließen. Und dem gegenüber stehen Baunebenkosten für Planung, Beratung und Verwaltung von 26,7 Millionen. Und das ist eben ein Teil, der, wenn man diese Schnittstellen nicht einzeln vergibt mit den einzelnen Gewerken, sondern die einfügt in ein Generalunternehmen, das schon Erfahrung hat und das weiß, wo ihre Leitung und die Lüftungstechnik und die Heizung verläuft, dann braucht es diese Schnittstellen nicht mehr und dann gibt es dort auch keine Reibungsverluste und auf jeden Fall nicht nur eine beschleunigte Vergabe, sondern auch ein beschleunigtes Bauen. Denn eins sollten wir unserer Schule doch auch nicht zumuten, nämlich über 10, 12 Jahre Bauphase. Das sind quasi zwei Generationen in dieser Schule mit der Schulgemeinde zusammen, die diese Schule in den nächsten Jahren, und da ist ja überhaupt noch nicht gesichert, ob wir nach der Bauphase 1 die Bauphase 2 gleich anschließen, das sollten wir vermeiden, dass die Schule nur als Baustelle wahrgenommen wird, denn das gibt auch Reibungsverluste. Genau, deswegen formuliere ich jetzt mal unsere Ausgangsfrage für die Prüfung, die lautet nämlich, dass wir dringend fordern, vor der Eintrittsphase in die Leistungsphase 3 die Durchführung einer Wirtschaftlichkeitsuntersuchung, in der die gewählte klassische Vergabeweg mit einer funktionalen Gesamtvergabe, Plan und Bauen aus einer Hand beziehungsweise einem Generalunternehmermodell verglichen wird. Dabei sind insbesondere die Auswirkungen auf Kosten, Bauzeit, Risiken und Nachtragspotenziale darzustellen. Also es gibt.
1: Vielen Dank, Herr Vogt. Das waren jetzt 7 Minuten.
4: Ja, wunderbar.
1: Aber
4: es
1: Sie
4: gibt
1: haben
4: also
1: jetzt Ihre
4: großes Potenzial, hier noch ein bisschen Luft rauszulassen. Wir müssen nur unsere Krise nutzen,
1: nein, jetzt,
4: um unsere Verfahren auch entsprechend zu überdenken.
1: Tut mir leid, dann brauchen Sie eine zweite Wortmeldung.
4: Vielen
1: und das
4: Dank.
1: Unterbinde ich jetzt auch. Vielen Dank, Herr Klaus, bitte.
5: Ich habe eine ganz pragmatische Frage. Würde denn die Ausschreibung für die Leistungsphase 3 morgen rausgehen? Und was sehen wir denn dann? Ist das realistisch, ob geschoben oder nicht geschoben? Wann könnte die überhaupt rausgehen? Möglicherweise reden wir um Kaisersbad.
1: Herr Stadtrat Valerius.
2: Also ich möchte jetzt gar nicht zu sehr auf das eingehen, was Herr Vogt jetzt alles gesagt hat, weil ich denke, das gehört in den Fachausschuss und da haben wir ja auch schon sehr ausführlich darüber diskutiert. Ich möchte nur ganz deutlich sagen, dass die auch im Fachausschuss genannten Beispiele nicht vergleichbar mit dieser Bauaufgabe sind. Es ist was völlig anderes. Man kann natürlich sich da was abgucken, man kann überlegen, was man davon übernimmt, aber jetzt wirklich hier Äpfel mit Birnen zu vergleichen, ist fachlich gesehen falsch. Das muss ich ganz deutlich sagen. Wir können da gerne nochmal die verschiedenen Modelle vergleichen, die wir im Übrigen auch mit Innenministerium und Regierungspräsidium besprochen haben, als vergleichbare Modelle mit einem sehr eindeutigen Ergebnis, nämlich dass das hier der richtige Weg für die Stadt Rüsselsheim in der aktuellen Haushaltslage ist. Aber die Frage war jetzt nach der Leistungsphase und das schließt unmittelbar an die Aussage an, jetzt hier nochmal mit einem völlig anderen Ansatz ranzugehen. Es gibt einen Auftrag von der Stadtverordnetenversammlung aus dem Jahre 2023, hier mit dieser Planung in dieser Art fortzufahren. Und der ist erfüllt. Also wenn, da gab es erstmal kein Hinterfragen, ist der Auftrag richtig oder falsch? Das würde ich mir auch nicht anmaßen. Das maßt sich auch die Verwaltung nicht an. Hier wurde ein Auftrag ausgeführt und bis hierhin getrieben. Und die neuen Erkenntnisse habe ich Ihnen zum frühestmöglichen Zeitpunkt hier erstmal zur Kenntnis gegeben, um eben nochmal gemeinsam zu überlegen, auf welchem Weg sind wir hier eigentlich. Die Frage nach den Leistungsphasen ist relativ klar. Mit dem Grundsatzbeschluss damals wurde auch der Auftrag für die Planer freigegeben. Wir haben den Auftrag für die Planer über die Leistungsphasen 1 bis 9 bereits erteilt. Das ist Beschlusssache und letzten Endes dann auch dementsprechend folgerichtig umgesetzt. Das heißt, die Planungsphasen haben wir bereits alle eingekauft und quasi auch schon bezahlt, mehr oder weniger. Deswegen war auch mein Vorschlag und meine Empfehlung, eben die Optimierung in den laufenden Planungsprozess einfließen zu lassen und eben jetzt in die nächste Leistungsphase dann auch eben mit zu integrieren und die berechtigten Wünsche und Forderungen da auch aufzugreifen und bestmöglich einzuarbeiten. Insofern ist jetzt im Moment die Frage einfach nur, wann machen die Architekten mit der Leistungsphase 3 weiter, damit sie in die richtige Richtung arbeiten? Und das ist das, was ich hier eigentlich von Ihnen mir abfragen, abholen wollte. Können wir jetzt guten Gewissens eben die Leistungsphase freigeben oder brauchen wir eben nochmal einen Moment irgendwie des Überdenkens oder eben in dem Fall erstmal der Information des Nachvollziehens? Also daher, die Leistungsphase 3 ist beauftragt. Die Frage ist einfach nur, wann geben wir quasi den Startschuss für die Leistungsphase 3? Das ist eigentlich die Frage, die hier im Raum steht.
1: Frau Köttinger-Mirza, bitte.
6: Ja, vielen Dank. Wir wollten der Drucksache ja ursprünglich zustimmen. Deswegen würde ich gerne mal kurz erklären, warum wir der Schiebung zustimmen. In den Ausschüssen und auch in den Gesprächen mit anderen Fraktionen wurde für uns sehr deutlich, dass es sehr viele offene Fragen gibt und dass es sehr viel zu klären gibt und dass viele Bauchschmerzen hätten, wenn wir heute einen Beschluss herbeigeführt hätten. Daher möchten wir die Bedenken auch ernst nehmen und hoffen auch sehr, dass dann eben noch Einsparpotenzial gefunden werden kann, damit wir hier nicht so eine Extra-Runde umsonst am Ende gedreht haben. Wir könnten uns auch vorstellen, dass es zum Beispiel einen eigenen Termin gibt, nur zur Max-Planck-Schule, wo dann eben alle offenen Fragen auch geklärt und beantwortet werden, weil wir vielleicht in dem Bauausschuss dafür dann nicht die Zeit haben und dann heißt es am Ende wieder, ja, letzter Wortbeitrag, dann ist vielleicht doch noch nicht alles klar. Und ich hoffe dann, dass wir am Ende alle mit einem guten Gewissen sagen können, so, jetzt haben wir einen Plan, der auch mehrheitlich mitgetragen werden kann. Das wäre unser Anliegen. Und das sind eben die Gründe dafür, warum wir dann heute für eine Schiebung plädieren würden. Danke.
1: Frau Steinborn, bitte.
7: Also ich werde jetzt nicht die Rede vom Herrn Vogt zu Ende sprechen, aber ich möchte darauf hinweisen, dass wir unsere offenen Fragen einbringen werden heute an die Verwaltung geben. Und dass wir, hätte ich jetzt auch gesagt, ähnlich wie die Frau Köttinger-Mirza, dass wir darum bitten, dass wir nicht warten bis zur nächsten Sitzungsrunde, sondern vorher schon einen Termin finden. Wir würden das möglich machen, dass wir uns da entsprechend beteiligen. Und ich muss noch ein Wort zum Herrn Valerius sagen. Thema, uns wurden Varianten vorgelegt. Also nein. Also die Variante heißt einfach, wir strecken den zweiten Bauabschnitt. Das ist keine Variante. Und warum die Änderung von der ursprünglichen Drucksache, von der Kubatur der Gebäude in das jetzige gekommen sind, ist trotz mehrfacher Nachfrage immer nur gesagt worden, die Planer sagen, das ist so das Günstigste. Wir konnten nicht feststellen, dass es wurde uns nicht überzeugend dargelegt, warum diese Art des Bauens die einzig sinnige sein soll. Von daher wäre es sicherlich gut, wenn entsprechende Experten oder auch die Planer, die das gemacht haben, also vorher schon da entsprechend diese Fragen, die jetzt aufgekommen sind, beantworten. Also es geht hier wirklich um wahnsinnig viel Geld. Und diese lapidaren Sätze, das ist bei uns alles anders, wenn die bauen schon. Ja? Also das muss uns schon ein bisschen anders dargelegt werden. Und wenn wir ich sag mal, statt den 10 Millionen pro 3000 Apples Quadratmeter 20 Millionen hätten, wären wir immer noch bei 60 oder 70 und nicht bei 170. Ja? Also von daher bitten wir da einfach, dass die Zeit bis zur nächsten Sitzungsrunde noch entsprechend genutzt wird.
1: Vielen Dank. Und jetzt Frau Horesny und...
8: Ja, ich würde gerne kurz sagen, wie es sich aus unserer Sicht darstellt. Wir haben, die AfD-Fraktion gibt es ja erst seit dieser Wahlperiode. Wir wurden mit den Plänen konfrontiert. Wir hatten wenig, wir wissen auch nicht, wie viele Informationen es vorher gab. Nach dem Augenschein gab es auch für die anderen Fraktionen nicht viel Informationen. Wir wurden praktisch mit der fertigen, in Anführungszeichen, Lösung konfrontiert. Und die einzigen Argumente, die wirklich kommen, sind die, es ist alles perfekt, wir haben alles perfekt vorbereitet, es geht nicht anders, es geht nicht günstiger, es muss genau so gemacht werden. Und außerdem haben die höheren Stellen, Regierungspräsidium, wer auch immer, bereits zugestimmt. Also gibt es keine Alternative. Das können wir so nicht akzeptieren. Wir haben eine Reihe von Fragen, die haben wir auch vorgelegt. Die Fragen konnten wir erst formulieren und stellen, nachdem der Bau- und Haupt- und Finanzausschuss getagt hatte. Vorher wäre uns das gar nicht in dieser Tiefe möglich gewesen. Wir sind sehr daran interessiert, dass die Fragen beantwortet werden. Das geht natürlich nicht von heute auf morgen. Deswegen muss diese Zeit genutzt werden bis zu einer endgültigen Entscheidung. Und also angesichts, wir haben, ich weiß nicht, wie lange und wie viel darüber diskutiert, ob das Stadttheater Rüsselsheim für 50 Millionen renoviert wird. Und nun sollen wir innerhalb von einer, zwei oder drei Wochen darüber entscheiden, dass 167 Millionen Euro für das Max-Planck-Gymnasium ausgegeben wird. Natürlich wollen wir, natürlich brauchen wir die Schule. Da gibt es gar keine Diskussion. Ja, auch bei uns nicht, selbstverständlich. Aber es gibt einige Fragen. Und das Mindeste, nachdem sich das so lange hingezogen hat, ist doch, dass die Stadtverordneten bitte schön einbezogen werden. Davon ist offensichtlich keine Rede. Diese Art und Weise, hier vor der Versuch, Tatsachen zu schaffen, lehnen wir ab. Also wir stimmen auch dafür, dass die Entscheidung verschoben wird und in der Zwischenzeit dann die Fragen, nicht nur unsere, auch die der anderen Fraktionen, beantwortet werden.
1: Vielen Dank. So, jetzt habe ich Herrn Yildiz, Herrn Bernhard und Herrn Martens. Herr Yildiz, bitte.
9: Genau, bin ich zu hören? Super. Ich nehme es mir auch zu Herzen und ich war auch im Ausschuss dabei gewesen, auch vorab. Vielen Dank, dass Sie auch tatsächlich jeder Frage entgegenkommen und auch konstruktiv irgendwie auch teilweise es versuchen zu vermitteln. Ich meine, es ist ja auch insofern klar, dass wir halt insbesondere bei einem so großen Projekt die Beratung brauchen. Daher begrüßen wir die Verschiebung. Und ich finde den Vorschlag auch von der SPD ziemlich gut, insofern, dass wir halt vielleicht gesondert uns nochmal hinsetzen können und mit einem Experten oder mit einer Expertengruppe sprechen könnten, da auch im Ausschuss das Thema Max-Planck-Schule auch unter den anderen Themen teilweise ja, nicht ganz ausgesprochen werden konnte. Insofern, das wäre dann unsere Meinung dazu.
1: Vielen Dank, Herr Bernhard, bitte.
10: Ja. Also wir sollten nicht nur, wir müssen uns in der Sommerpause zusammensetzen, wir müssen die Zeit wirklich effektiv nutzen und uns da auch mal in der Sommerpause, die zwar nur jedes parlamentarische Betrieb betrifft, sondern müssen wir uns zusammensetzen und gucken, dass wir gemeinsam eine gute Lösung finden. Ich will es mal so ein paar Beispiele nochmal aufführen, die mir aufgefallen sind bei der Stellungnahme, die vom Dezernat kam. Da war beispielsweise die Antwort auf unseren Antrag, den wir gestellt hatten, ein Verzicht auf einzelne der 5 geplanten Baukörper würde zwingend zu einer 5- oder 6-geschossigen Bauweise führen. Dieses nach derzeitigem Planungsrecht, den geltenden Schulbaurichtlinien, den brandschutzrechtlichen Vorgaben sowie den Anforderungen an Rettungswegen nicht umsetzbar. Diese Aussage ist aus meiner Sicht nicht hinreichend begründet. Warum? Es wird keine einzige konkrete Vorschrift genannt. Es wird weder auf einen Paragraphen der Hessischen Bauordnung noch auf eine Schulbaurichtlinie oder an Brandschutzvorschrift verwiesen. Die Aussage ist absolut formuliert, nicht umsetzbar. Obwohl solche Fragestellungen normalerweise über ein Brandschutzkonzept, Rettungswegekonzept und Genehmigungsverfahren gelöst werden. Also wenn Sie schreiben, etwas sei rechtlich nicht umsetzbar, müssen Sie meines Erachtens auch die Rechtsgrundlagen benennen, damit wir das auch im Einzelnen nachvollziehen können. Auch weitere Punkte, ich gucke, dass ich das jetzt schnell zusammenbekomme, auch die Aussagen sind aus meiner Sicht relativ pauschal. Alle Flächenreduzierungen wurden bereits umgesetzt. Da wäre meine Frage, welche Flächenreduzierungen wurden konkret geprüft und welche wurden aus welchen Gründen verworfen? Architektur und Fassade sind bereits auf das wirtschaftlichste Maß reduziert. Frage wäre hier, welche Fassadenvarianten wurden untersucht und welche Kostendifferenzen ergaben sich? Lichthöfe sind notwendig. Wurden Alternativen, zum Beispiel Oberlichter oder Belichtungskonzepte untersucht und mit welchen Ergebnissen? Also es geht jetzt nicht darum, jemanden in die Ecke zu stellen, das ist nicht unser Stil, sondern wir wollen wirklich konstruktiv an die Dinge rangehen. Man merkt, wir sind alle keine Planungsfachleute, wir haben einfach Fragen, die müssen gelöst werden. Es geht darum, dass wir über ein Projekt von 167 Millionen Euro entscheiden. Überlegen wir, dreimal Stadttheater, da machen wir 2 Jahre, wo wir diskutieren, ob und wie und in welcher Form, ob wir es überhaupt wollen. Und hier wollen wir in 6 Wochen das durchhecheln. Das können wir und das dürfen wir auch nicht machen, weil dafür tragen wir als Stadtverordnete letztendlich die Verantwortung. Bei solchen Investitionsvolumen müssen Aussagen wie nicht umsetzbar oder wirtschaftlichste Lösung nachvollziehbar für uns auch belegt werden. Also deswegen, das sind nicht unsere Bedenken, nicht unserem Selbstzweck, sondern wir sind da unseren Rüsselsheimer Bürgerinnen und Bürgern absolut verpflichtet, die beste Lösung zu finden, dass wir dann im Herbst auch sagen können, jawohl, wir haben jetzt alles geprüft, wir können mit gutem Gewissen sagen, wir stimmen dazu und die Zeit müssen und sollten wir uns auf alle Fälle nehmen. Danke.
1: Ich würde fast noch ergänzen, den Schülerinnen und Schülern und auch den Lehrern in der Schule sind wir verpflichtet.
10: Vielleicht sollte man noch Klimaanlagen einbauen, gerade wo es heute heiß ist.
1: Jetzt habe ich den Herrn Martens. Oh, sorry, der Herr Valerius.
2: Ja, also es war der Versuch, jetzt in aller Schnelligkeit zumindest mal erste Antworten auf die Fragen der CDU zu liefern, in der Kürze der Zeit, die für diese komplexen Fragen zur Verfügung standen. Drehen Sie mir bitte keinen Strick draus, dass das jetzt in der Kurzfristigkeit nicht in der Ausführlichkeit gekommen ist, wie es vielleicht wünschenswert gewesen wäre. Ich habe versucht, darin als Fazit nochmal unterzubringen, einen Wunsch, der ja nun wirklich im Moment aus allen Richtungen der Immobilienwirtschaft und auch der Politik letzten Endes an die Fachwelt und auch an die Verwaltung gerichtet wird, nämlich beschleunigen. Das ist irgendwie der Schrei, der momentan aus der Bauwirtschaft und auch aus der Politik aus allen Richtungen kommt. Und hier ging es darum, neben Optimierung auch möglichst schnell unterwegs zu sein. Also insofern sehen Sie es mir nach, dass in dem Fall schnell natürlich nicht gründlich sein kann. Aber es war zumindest der Versuch, Ihnen möglichst viele Informationen in kürzester Zeit zur Verfügung zu stellen. Selbstverständlich gibt es da noch weitaus mehr und tiefere Ebenen. Wenn es jetzt eben, wie es aussieht, zu der weiteren Beratungsrunde kommt, werden wir da sicherlich auch nochmal in der Tiefe drauf eingehen können mit der dafür nötigen Zeit. In dem Zusammenhang nur kurz der Hinweis, Zeit, wir befinden uns in der Sommer- und Ferienzeit. Das heißt also, viele Fachbüros, Fachleute sind auch nicht 100% verfügbar. Sowohl jetzt bei den Beantwortungen als auch natürlich bei möglichen weiteren Treffen oder Sitzungen bitte ich das einfach zu berücksichtigen, dass es nicht einfach sein wird, wirklich alle Leute und alle Themen dann auch wirklich beisammen zu kriegen.
1: Vielen Dank. Da der Stadtverordnetenversammlung von unserer Seite auch nochmal vielen Dank, dass Sie die Sommerpause tatsächlich nutzen wollen. Also wir werden das auch von unserer Seite, sollte es da Unterstützung brauchen für Räume, werden wir das natürlich auch selbstverständlich unterstützen, dass hier die Stadtverordneten auch in der Sommerpause zusammenkommen können. Also vielen Dank schon mal in die Runde für die Initiative. Und jetzt habe ich den Herrn Martin.
11: Kann man mich verstehen? Ja. Geht das? Ja. Prinzipiell schließe ich mich den Vorrednern zum Großteil an. Ich denke mal, was halt wichtig nochmal zu betonen ist, dass es hier wirklich um insgesamt 167 Millionen Euro geht. Und der Herr Walczuk scheint der Einzige zu sein, der das aus der Portokasse anscheinend bezahlen kann. Und wenn man sich die 167 Millionen nochmal vor Augen führt, dann auch mal andere Projekte vergleicht, die in der Vergangenheit, auch in der kurzfristigen Vergangenheit umgesetzt wurden und sich dann zum Beispiel mal einen kompletten Gymnasiumneubau in Geislingen anschaut, der sage ich mal, bei 64 Millionen Euro lag oder dann auch ein komplettes Schulzentrum, ein großes Schulzentrum, das bei 90 Millionen Euro liegt und man sich dann mal anschaut, dass es jetzt hier auf einmal 167 Millionen sind, kann man natürlich sagen, ja, das kann man alles nicht vergleichen, das ist alles nicht vergleichbar. Man kann natürlich auch sagen, dass es in Rüsselsheim vielleicht noch Kostentreiber gibt, wie möglicherweise Altlasten und auch einen Teilabbruch und so weiter. Aber es ist schon eine ziemlich große Diskrepanz und 167 Millionen ist sehr viel. Und da muss man aus meiner Sicht tatsächlich nochmal hinschauen, gerade weil, wenn man es auf den einzelnen Schulplatz runterrechnet, das eigentlich über mehr als 100.000 Euro sind. Und ich glaube, da macht es Sinn, nochmal hinzuschauen. Und ich bin davon überzeugt, dass es da definitiv noch ein Sparpotenzial gibt. Und vor allem, was mich auch gestört hat bei der Stellungnahme, kam bei mir so ein bisschen an als Drohkulisse, ja, dass diese Stellungnahme so als Drohkulisse dient, um jetzt da irgendwie schnell die Entscheidung hier in der Stadtverordnetenversammlung durchzudrücken. Ja, weil, wenn man sich das auch mal anschaut, da wurde dann gesagt in der Stellungnahme, ja, der zweite Blick kostet ungefähr 5,3 Millionen und ein ganzes weiteres Jahr. Wenn man sich da mal jetzt die Zahl anschaut, dann geht ja die Verwaltung bei dem Prüfauftrag davon aus, dass die Leistungsphase 2 komplett wiederholt wird. Aber genau das ist ja eigentlich gar nicht Sinn des Antrags von der CDU, sondern da geht es ja eigentlich nur um die Prüfung der großen Kostenblöcke. Und deswegen sind wir auf jeden Fall dafür, dass wir dem Antrag der CDU da zustimmen.
1: Ich würde jetzt Herrn Humami vorziehen, weil Herr Jackler, Sie wollen bestimmt noch mal was zum Antrag sagen. Dann Herr Humami, bitte.
12: Ja, vielen Dank. Ich halte mich auch ganz kurz. Also zunächst einmal nochmal vielen Dank an Herrn Valerius, weil ich glaube, so ein Projekt kostet viel Kraft, viel Energie und viel Zeit vor allen Dingen. Und man möchte eigentlich als Projektmanager, dass es irgendwie weitergeht und vorangeht und dass das Projekt umgesetzt wird. Aber auf der anderen Seite muss man auch akzeptieren, dass es viele Fragen gibt, die zu klären sind. Wobei es natürlich schon einen Unterschied zwischen Theater und der Schule gibt. Das Theater ist ja eher eine freiwillige Leistung. Die Schule ist verpflichtend. Wir brauchen Schulplätze. Und das ist der Unterschied, der zu sehen ist. Ich finde es gut, dass man auch die Sommerpause nutzen möchte und da wirklich auch zügig vorankommen sollte auch, dass es letztendlich weitergeht mit dem Projekt. Und ja, vielen Dank.
1: Vielen Dank. Herr Jackler, bitte nochmal zum Antrag.
13: Ja, vielleicht nochmal ganz kurz zum Antrag. Ich möchte mal noch verweisen, dass im Planungsbau- und Umweltausschuss da besprochen und auch in der Protokollnotiz festgelegt wurde, dass dieser Antrag ohne die neue Standortprüfung ist. Und die würden wir natürlich aus dem Antrag rausnehmen. Also wir haben jetzt formal den Antrag nicht neu eingestellt und nicht gestrichen, weil für uns das Protokoll des Bauausschusses dort das Maßgebliche ist. So zumindest meine Information, die mir vorliegt. Ich habe das Protokoll selber nicht geprüft und sagen. Der zweite Punkt, wenn wir wollen, dass dieser Antrag mit den darin enthaltenen Punkten Teil der weiteren Beratungsrunde wird, Teil der weiteren Beratung ist, ja, dem Mikrofon ist auch heiß heute, ja, dann müssten wir den zumindest auch nochmal heute beschließen als Änderungsantrag.
1: Gibt es Fragen dazu?
14: Alles verschoben.
1: Ins Mikro bitte.
13: Dann bitte Antwort aus der Verwaltung, ob das dann bitte um Antwort. Jetzt nicht bewegen. So, dann bitte einfach nur um Antwort von der Verwaltung, ob das damit jetzt Teil der Beratungsrunde ist oder ob wir den formal beschließen müssen.
1: Also ich glaube, wichtig ist tatsächlich, dass jetzt keine weiteren Maßnahmen getätigt werden, sondern dass man tatsächlich erst die nächste Runde abwartet. Das wäre, glaube ich, nochmal wichtig, dass wir das dann auch zu Protokoll nehmen und dann gesamtheitlich schieben. Aber dann würden wir das so protokollieren, dass kein... Sicherheitshalber beschließen. Gut, dann beschließen wir das tatsächlich ohne die Standortprüfung. Bitte nochmal, wir können auch nochmal kurz Pause machen, dass jeder nochmal reinschauen kann. Es gibt noch Beratungsbedarf im Magistrat. Gut. Gut. Gut, also wir stimmen über die komplette Schiebung ab. Das heißt auch den geänderten Antrag ohne Standortprüfung. Dann würden wir jetzt darüber abstimmen lassen. Gibt es noch Fragen dazu? Das heißt die Drucksache plus den Antrag der CDU ohne die Standortprüfung. Alle klar. Sehr schön. Dann kommen wir zur Abstimmung und zwar über Drucksache 52. Jetzt muss ich noch den Tagesordnungspunkt suchen. Wir bleiben mal bei der 13. Hoffentlich bringt sie uns Glück. Ich bin fest davon überzeugt. Wer dafür ist, zu schieben, dem bitte ich um das Handzeichen. Das ist nicht einstimmig, da müssen wir zählen. 35 Ja-Stimmen. Wer stimmt mit Nein? Das sind 3. Und wer enthält sich? Das sind damit 2. Damit in die nächste Runde geschoben. Vielen Dank. Wir kommen zum Tagesordnungspunkt 14, die Grünpflege. Gibt es dazu Wortmeldung? Herr Aquina, bitte.
15: Vielen Dank, Frau Stadtverordnetenvorsteherin. Und zwar, die Grünanlagen, Bäume und öffentliche Freiflächen sind kein verzichtbarer Luxus, sondern ein wesentlicher Bestandteil einer lebenswerten Stadt. Gerade an heißen Tagen wird deutlich, wie wichtig sie sind. Sie verbessern das Stadtklima, schaffen Aufenthaltsqualität und tragen zur Sicherheit im öffentlichen Raum bei. Gefordert wurde eine pauschale Kürzung der Aufwendung um 10%. Gleichzeitig bleibt offen, welche Leistungen künftig entfallen sollen und welche konkreten Folgen dies für die Bürgerinnen und Bürger hätte. Wer Einsparungen fordert, muss auch benennen, worauf künftig verzichtet werden soll. Aus unserer Sicht sind die Spielräume für weitere Kürzungen bei der Grünpflege längst ausgereizt. Eine zusätzliche Reduzierung der Mittel würde nicht zu mehr Effizienz führen, sondern zu einer Verschlechterung des Pflegezustands und langfristig zu höheren Folgekosten. Wir halten daher nichts von pauschalen Sparvorgaben. Eine verantwortungsvolle Haushaltspolitik bedeutet nicht, an zentralen Aufgaben der Daseinsvorsorge zu sparen, sondern vorhandene Mittel dort einzusetzen, wo sie für die Menschen in unserer Stadt einen direkten Nutzen haben. Danke.
1: Herr Jackler, bitte.
16: Uns hat ja mittlerweile auch eine Stellungnahme des Dezernats Plan und Bauen zu diesem Antrag, zu der Drucksache erreicht. Und lassen Sie mich mal so formulieren, rein kaufmännisch ist, wenn wir bisher 100 Hektar hatten, die gepflegt werden mussten und wenn die 1.000 Euro gekostet haben, wenn wir jetzt 200 Hektar haben, dann dürfen die nicht 2.000 Euro kosten, sondern dann dürfen die höchstens 1.800 Euro kosten oder 1.750 oder so. Die Kosten dürfen nicht fortgeschrieben werden dafür, die dürfen auch nicht linear einfach dazu addiert werden. Sondern was wir einfach wollen, ist zu betrachten, was haben wir im Gesamtportfolio drin, das gepflegt werden muss. Und ja, es sind Flächen dazugekommen. Es sind 195 Hektar an zu pflegenden Flächen, wird da jetzt in der Stellungnahme berichtet. Aber trotz allem darf man bei einer Zunahme an Flächen nicht einfach immer nur permanent die Kosten steigern lassen, sondern man muss einfach auch gucken, wo, an welchen Stellen kann ich einfach durch einen Effekt des, sei es in der Beauftragung externer Dienstleister oder was auch immer, ja, dazu beitragen, dass die Kosten halt nicht linear steigen oder pauschal fortgeschrieben werden, sondern dass wir uns auf ein Maß verständigen, wo man sagt, da können vielleicht noch 10% eingespart werden. Und das ist der Sinn unseres Antrages. Und um auch nochmal klar zu sagen, ja, verkehrsrechtliche und sicherheitsrelevante Maßnahmen sind davon ausgenommen gewesen. Von daher ist die Antwort und die Drucksache und der Beschlusstext insofern für uns nicht zufriedenstellend und wir werden es weiterhin ablehnen.
1: Vielen Dank, Frau Steinborn, bitte.
17: Ja, vielen Dank. Ach, ich muss mal hier ranrutschen, glaube ich. Also diese Drucksache hat ja eine Vergangenheit. Ein Großteil der Basis, von dem wir hier sprechen, von den Kosten, beruht auf Grundlagen von 2015. 2022 haben wir das Pflegekonzept beschlossen.
7: und eine Erhöhung um 1,5 Millionen, weil damals auch schon etliche Flächen dazugekommen sind. Wenn wir jetzt, wir haben jetzt 2026, wir sehen an anderen Stellen, was wir für Preissteigerungen hatten. Wenn wir jetzt sagen, wir behalten die Kosten bei, dann ist das schon eine Riesenleistung. Und es ist, wenn Herr Jackler, wenn Sie sagen, lineare Steigerung, also es ist ja, die Quantität ist ja nur eine Begründung. Jeder sieht, was los ist, was Bewässerung von Bäumen angeht zum Beispiel. Oder wenn man mal, es gibt ja so vereinzelte Mitarbeiter, sage ich mal, der Stadt Rüsselsheim, die da sehr intensiv auf LinkedIn posten über ihre allgemeine Arbeit, mit welchem Herzblut und mit welchem Einsatz dort Bäume hochgepäppelt werden. Und das ist anders als vor in 2015. Weil diese Bäume, wenn die gepflanzt werden, die brauchen nicht mehr nur 2 oder 3 oder 5 Jahre Unterstützung. Das reicht nicht mehr. Ja? Wir sind jetzt gerade in so einer Phase, wir schwitzen hier alle gemeinsam, die Bäume gehen einfach kaputt. Und von daher, also wenn Sie jetzt gefordert hätten, eine Überprüfung vom Pflegekonzept, aber Sie haben gefordert eine 10-prozentige Kürzung. Und ich habe noch im Bauausschuss Ihnen ein bisschen Recht gegeben, weil sich da Ihre Kollegin, die Frau Kropp, beschwert hatte, es wäre nicht auf den Antrag geantwortet worden. Ich habe das dann nochmal mir in Ruhe durchgelesen und ich finde doch, es wurde mit dieser Drucksache sehr genau auf den Antrag geantwortet und das Thema sicherheitsrelevante Dinge ist ein kleiner Nebensatz von vielen anderen, was in der Kenntnisnahme steht. Also da würde ich nicht sagen, man hat Ihren Antrag ignoriert und von deshalb würden wir auch der Drucksache, so wie sie vorgelegt worden ist, zustimmen. Städte sind Hitzeinseln und wir müssen alles dafür tun, dass wir hier noch leben können, dauerhaft. Und da gehört einfach, dass diese Grünflächen dazu und der Aufwand wird höher, nicht nur quantitativ.
1: Herr Jackler, bitte.
16: Ich mache es auch ganz kurz. Nur noch mal kurz zur Erinnerung, das war ein Haushaltsbegleitantrag. Ja, von daher gehen wir bei Haushaltsbegleitanträgen natürlich vor, dass wir sagen, da gibt es Kostenstellen, da gibt es Maßnahmen, da gibt es Gebühren oder da gibt es irgendwas, was anfällt, von dem wir sagen, das kürzen wir einfach mal um 10%. Ja, das war unser Anspruch, das wollten wir haben. Und das war jetzt kein Antrag, den wir im Rahmen einer Fachberatung oder sonst irgendwas gestellt haben. Von daher ist die Systematik, mit der wir da rangegangen sind, aus unserer Sicht die richtige. Wir haben jetzt die Antwort bekommen, wir werden abstimmen darüber und dann ist gut.
1: Herr Waldschuk, bitte.
3: Ja, also ich glaube, wenn wir heute durch Rüsselsheim fahren, dürfen wir dem Städteservice ein Kompliment machen, wie er es geschafft hat, in den letzten Jahren diese Stadt im Prinzip im Grün und in der Grünpflege aufrechtzuerhalten. Und welche Mühe und das alles gemacht wird. Und ich bin nicht der Meinung, dass die Kostensteigerungen linear gewesen sind, sondern nur die prozentuale Steigerung, wenn ich mich da nicht sehe, die dann dem Städteservice pro Jahr zugegeben wurde. Im Prinzip, außerdem befindet sich die Stadt in einem permanenten Austauschprozess, wo was gemacht werden kann, wo was gemacht werden muss und wie es gemacht wird. Und wir sind als WSR, die wir 10 Jahre dafür gekämpft haben, dass die Grünpflege in einem Zustand ist, dass die Rüsselsheimer sich vorfühlen. Und ich habe schon lange keine Beschwerde mehr darüber gehabt, dass irgendetwas nicht gepflegt wird oder sowas in der Form. Oder hier muss dringend was gemacht werden. Und das sehe ich als wirklichen Fortschritt und gute Leistung des Städteservices. Deswegen werden wir dieser Drucksache auch zustimmen und dieser 10-prozentigen Kürzung damit absagen.
1: Gibt es weitere Wortmeldungen? Das ist nicht der Fall. Dann kommen wir zur Abstimmung. Es sind zwar nicht alle da, aber da gehen wir jetzt mal durch. Wer dem Antrag seine Zustimmung erteilt, den bitte ich ums der Drucksache, Verzeihung, wir sind bei der Drucksache, genau, das war nur ein Vermerk. Wer der Drucksache seine Zustimmung erteilt, den bitte ich ums Handzeichen.

0: 13 Nein-Stimmen. Wer enthält sich? Das wären dann 10. Damit ist der Drucksache zugestimmt. Wir kommen zum Tagesordnungspunkt 15. Da gab es jetzt einen Austausch der Fraktionen und die beiden Anträge sind zur Verweisung, beziehungsweise der SPD-Antrag nicht mehr zur sofortigen Beschlussfassung, sondern zur Verweisung. Gibt es dazu noch Wortmeldungen? Frau Meixner-Römer, bitte.
1: Ja, vielen Dank, Frau Stadtvorsteherin. Auch wenn der Antrag zur Verweisung ist, möchte ich ganz kurz ein paar Worte dazu sagen. Meine Damen und Herren, sehr geehrte Frau Stadtverordnetenvorsteherin, wir alle haben in der Presse gelesen, dass der Gewerbeverein erneut das Thema Sauberkeit und Sicherheit aufruft, dass ihn das umtreibt. Und wir konnten dem Artikel entnehmen, dass es auch Ängste und Sorgen gibt. Es wird gesprochen von Themen wie Vermüllung, von Rattenbefall, von Falschparkern, von blockierten Krankenfahrzeugen, von Menschen, die sich unsicher fühlen. Und wir alle, diejenigen, die politisch tätig sind, tun gut daran, Ängste und Sorgen aufzugreifen, die ernst zu nehmen und zu schauen, wo gibt es einen Handlungsbedarf, wo können wir für Verbesserungen einstehen, was können wir tun. Wir als SPD haben das Thema auch im Jahr 2024 schon mal besetzt. Wir haben einen Antrag gestellt und konkrete Punkte benannt. Wir wollten damals, ich darf es in Erinnerung rufen, eine Veränderung der Zeiten der Stadtpolizei, der Einsatzzeiten, der kontrollierenden Zeiten vor Ort. Wir wollten einfach Dinge umsetzen, mehr Präsenz, mehr Beleuchtung, Prüfung von Waffenverbotszonen, Ansprache der Gewerbetreibenden, um Transparenz zu schaffen. Dinge, die das Sicherheitsgefühl der Menschen vor Ort stärken. Denn das muss unser aller Anliegen sein. Da wir ja aber jetzt zur Kenntnis genommen haben, dass das Thema wieder virulent ist und wieder umtreibt, halten wir es für richtig, einen erneuten Antrag zu stellen. Denn anscheinend sind ja die Dinge nicht wirklich relevant verändert worden oder sind neue Dinge, veränderte Dinge dazugekommen. Unser Antrag bezieht sich konkret auch auf die Dinge, die den Gewerbetreibenden vorschweben. Es wird ja gefordert und gesprochen von sichtbarer Präsenz für die Innenstadt, von einem konsequenten Einschreiten, von Bestreifung zu den Zeiten, in denen die Innenstadt tatsächlich genutzt wird, von Kontrolle der Falschparkenden, von besserer Ausleuchtung und von transparenter Kommunikation erneut. Und deshalb appelliere ich, dass es soll schon die Begründung für unseren Antrag gewesen sein, aber ich appelliere an alle, dass wir gemeinsam den Antrag zur Verweisung geben und dann das Thema nochmal miteinander in der guten Art und Weise besetzen. Denn was ich nicht möchte, ist ja auch ganz klar, wir gemeinsam, wir sollten es in der kooperativen, demokratischen Art und Weise besetzen, umsetzen. Denn solche Themen öffnen ganz gern Menschen auch Korridore, die diese Lösung vielleicht in anderweitiger Art und Weise andenken. Das ist nicht in unserem Sinne. Deshalb plädieren wir für die Verweisung, für die gemeinsame konstruktive Bearbeitung des Themas. Und letztendlich wollen wir für unsere Stadt eine Verbesserung. Denn das, was uns alle umtreibt, deshalb sitzen wir hier, ist das Wohlergehen der Stadt Rüsselsheim und ist auch die Tatsache, dass wir uns wünschen, dass die Bürgerinnen und Bürger Vertrauen in ihre Stadt haben und mit Vertrauen und einem guten Gefühl in dieser Stadt leben. Vielen Dank.
0: Vielen Dank. Gibt es weitere Wortmeldungen? Dann würde ich den Teil 5... Oh, Verzeihung, den habe ich nicht gesehen. Herr Kalpinis, bitte.
2: Sehr geehrte Damen und Herren, wenn wir ehrlich sind, bekämpft dieser Antrag vor allem Symptome. Für eine wirkliche Verbesserung der städtischen Atmosphäre, die übrigens über den Löwenplatz und den Bahnhof hinausgehen, brauchen wir ein Konzept, das wirklich an Menschenbedürfnissen orientiert ist und nicht vor allem den Sicherheitsapparat aufplustert. In Ansätzen sind soziale Lösungen auch im Antrag zu finden. Die unter dem Punkt 3 erwähnten Maßnahmen zur Eindämmung von Drogenkonsum und ordnungswidrigem Verhalten sind, sofern sie den Fokus konsequent auf die Prävention legen, ausdrücklich zu begrüßen. Dass im Antrag explizit die verstärkte Zusammenarbeit mit sozialen Trägern, Suchthilfeeinrichtungen und Streetworking-Angeboten gefordert wird, ist absolut richtig.

0: Risiko, dass Drogenkonsum und Obdachlosigkeit lediglich verlagert wird. Damit wären keine Russitzheimer geholfen. Das Problem wird nur aus dem Sichtfeld der Fußgängerzone in andere Stadtteile oder Kommunen verschoben. Wenn überhaupt, braucht es also ein klares Konzept. Kameras verhindern auch keine Straftaten im öffentlichen Raum. Keine seriöse wissenschaftliche Untersuchung zeigt, dass eine Kamera eine Suchterkrankung oder spontane Impulstaten verhindert. Das eigentliche Problem bekämpfen wir erst, wenn wir Sozialabbau nicht nur verhindern, sondern an den Wurzeln packen. Ein besonderes Geschmäckle bekommt das Ganze zusätzlich im Kontext der gerade erst erfolgten Kürzungen im Russitzheim-Pass. Für repressive Maßnahmen werden Gelder willkürlich verschleudert, wenn im sozialen Bereich an allen Ecken und Enden gespart wird. So eine Politik spitzt Verwerfungen zu, anstatt sie sinnvoll anzugehen. Gute Alternativen sind bereits im Engagement unserer Bürgerinnen zu finden. Die Schaffung von zum Teil vorhandenen Begegnungsorten und Kulturprogrammen, wie beispielsweise Initiativen am Löwenplatz, bereits zeigen. Hier sind deutlich effektivere Möglichkeiten vorhanden, die sich direkt an das menschliche Miteinander richten. Und zur Fraktion am rechten Rand würde ich gerne sagen, all diese Fehlentwicklungen werden durch Ihren Änderungsantrag auf die Spitze getrieben. Was uns hier unter dem Deckmantel einer sogenannten ehrenamtlichen Polizei als vermeintliche Lösung verkauft werden soll, ist ein gefährlicher Vorstoß. Wer ungelernte Laien losschicken will, um auf den Straßen nach den Rechten zu sehen, greift bewusst Methoden aus dem dunkelsten Kapitel der deutschen Vergangenheit zurück. Kein Wunder, dass ein solcher Antrag ausgerechnet von den ideologischen Erben dieser Entwicklung der AfD kommt. Dieser Änderungsantrag zeigt deutlich, sie kümmern sich weder um Suchterkrankungen noch um tatsächliche Gewaltprävention. Stattdessen fordern sie Sanktionierungen gegen Bettlerinnen. Aus dem Auge, aus dem Sinn. Statt Armut zu bekämpfen, kriminalisieren sie. Sie zeigen deutlich, sie sind weder eine Volkspartei, noch stehen sie für die Interessen der arbeitenden Bevölkerung. Stattdessen fordern sie verdachtsunabhängige Kontrollen, also polizeiliche Willkür. Gleichzeitig fordern sie die ohnehin kaum ausreichende Sucht- und Hilfen- und Streetworking-Maßnahmen auf den Prüfstand zu stellen, entgegen jeder wissenschaftlichen Grundlage. Ich werde eine Verweisung ablehnen.
1: Nochmal die kurze Frage, das heißt für beide Anträge?
2: Ja.
1: Okay. Herr Martens, bitte.
3: Eigentlich wollte ich dazu...
1: Ich habe den Oberbürgermeister...
2: Okay. Herr Martens, bitte.
3: Eigentlich wollte ich dazu jetzt gar nicht mehr viel sagen heute Abend, aber nachdem da jetzt einige Seitenhiebe von den anderen Parteien kommen oder gekommen sind, muss ich dann doch noch mal kurz was dazu sagen. Also im Grunde genommen begrüßen wir ja den Antrag der SPD. Da gibt es aus meiner Sicht auch gar nichts anderes dazu zu sagen. Und unser Ziel ist, einfach nur eine sichere und lebendige Innenstadt sicherzustellen. Das ist das Einzige, was wir als demokratische Partei, und das mag jetzt der eine oder andere nicht hören, als demokratische Partei hier wirklich auch wollen. Es geht uns da nicht um irgendwelche Stigmatisierung. Es geht uns auch nicht darum, jetzt irgendwie hier irgendwelche rechten Ideologien darzustellen. Und ich kann auch tatsächlich das, was uns da jetzt wieder vorgeworfen wurde oder wird, aus dem Antrag, den wir gestellt haben, auch nicht herauslesen. Also ich verstehe nicht, wie jetzt diese Äußerungen jetzt hier teilweise auch wieder zustande kommen und warum man gleich wieder in diese eine Richtung tendieren muss. Unabhängig davon, ich glaube, das müssen wir heute Abend nicht diskutieren, da ist der Abend, glaube ich, hoffentlich mit dem Fußballspiel gleich noch zu schön. Vielleicht noch ein wichtiger Punkt aus unserer Sicht, wir wollen den Änderungsantrag der SPD auch nicht ausbremsen, ja, wir wollen ihn einfach an manchen Stellen ergänzen, etwas wirksamer machen aus unserer Sicht und dabei drei Maßstäbe, die uns wichtig sind. Einmal das ganze Thema flächendeckend zu betrachten statt Flickenteppich. Das ist auch ein Thema, was die Bürger an uns herangetragen haben. Wir kennen ja alle diese Waffenverbotszonen, die teilweise manchen Straßen mit Schildern versehen sind, in manchen Straßen nicht. Ganz ehrlich, die Bürger haben auch gefragt, ja, was machen sie dann, wenn sie Messer dabei haben? Legen sie es an dem Schild nieder, gehen weiter in eine andere Straße und auf dem Rückweg holen sie es wieder ab. Also das ist alles ein bisschen sehr merkwürdig, dieser Flickenteppich. Und auch eine konsequente Nulltoleranz durchzusetzen, finde ich jetzt auch nichts Verwerfliches, um ehrlich zu sein. Und auch, dass man quasi einen klaren Vorrang hat für das, was wirklich wirkt, abschreckt und auch bezahlbar ist. Auch das, finde ich, sind Kriterien, die absolut nachvollziehbar sind, sinnvoll sind. Und ich glaube, man muss bei den Maßnahmen einfach auch hingehen und dann der Wirksamkeit folgen.

0: Und wenn man recherchiert, dann findet man eben auch heraus, dass Sozialarbeit natürlich wichtig ist, aber dass da vielleicht das nicht die effektivste Art und Weise ist. Und wenn das nicht die effektivste Art und Weise ist, gibt es vielleicht wirksamere Maßnahmen. Und dann haben halt diese wirksameren Maßnahmen eben auch Vorrang. Das ist keine rechte Ideologie, sondern das ist einfach Menschenverstand. Und ich finde, Menschenverstand hat in Deutschland in einer Demokratie immer noch etwas zu sagen. Und dafür setzen wir uns ein. Und deswegen verbitte ich mir eigentlich diesen nicht respektvollen Umgang und diese Vorwürfe ständig. Ja, ich bin mit Sicherheit kein Nazi, ich bin kein rechter Idiot, sondern ich möchte einfach, dass die Stadt, die Innenstadt sicherer wird, wie viele andere Bürger auch. Und deswegen hoffe ich, dass dem Antrag zur Überweisung zugestimmt wird. Dann haben wir ja noch Zeit, das alles mal im Detail zu besprechen. Deswegen werde ich jetzt auf die einzelnen Maßnahmen, die wir vorgeschlagen haben, nicht weiter eingehen und würde einfach dafür plädieren, dass wir für die Verweisung stimmen.
1: Vielen Dank, Frau Schmitz-Henke.
2: Gut, für die Fraktion, Frau Stadtverordnetenvorsteherin, meine Damen und Herren, darf ich noch mal sagen, wir werden den SPD-Antrag verweisen in Teilen. Das hat sich gerade beim Redebeitrag schon herausgestellt. Wir haben zum Thema Videoüberwachung eine Meinung, die mit dem Rest des Hauses kollidiert. Aber wir verweisen den Antrag trotzdem zur Polizeipräsenz und Ordnungskräfte. Da sehe ich uns mehr als Bittstellerinnen und Bittsteller gegenüber dem Land, wenn wir dort eine erhöhte Polizeipräsenz wollen. Aber ich denke, es geht da auch, das hat Frau Meixner-Römer ja eben noch mal präzisiert, auch vornehmlich um die Stadtpolizei. Danke.
1: Vielen Dank. Herr Jagler bitte und danach der Oberbürgermeister.
3: Ich muss immer erstmal nach dem Mikrofon gucken, ob das hier läuft. einer Verweisung des SPD-Antrags werden wir auch zustimmen. Ja? Die Zeit war jetzt für uns in der Fraktion auch nicht mehr ausreichend, um den AfD-Antrag hinlänglich zu prüfen. Aber da gibt es schon den einen oder anderen Punkt, wenn man sich 6 und 7 anschaut, wo man natürlich vielleicht auch ein bisschen mal drüber reden kann und sich das auch anschauen kann. Aber wir würden uns bei dem Antrag in der Abstimmung enthalten.
1: Herr Homami, bitte.
4: Ja, vielen Dank, Frau Vorsitzende. Also wir würden auch dem SPD-Antrag grundsätzlich zustimmen, wobei wir schon sagen, da fehlen so ein bisschen soziale Aspekte, die unbedingt berücksichtigt werden müssen, weil am Ende ist es klar, jeder hat ein anderes subjektives Sicherheitsgefühl, vollkommen richtig. Und wenn jemand sich unsicher fühlt, dann muss man das ernst nehmen. Ja, und auch insbesondere das, was die Gewerbetreibenden jetzt geschildert haben. Aber trotzdem sage ich, jeder ist irgendwo in der Pflicht zu gucken, okay, wer sind diese Menschen, die da sind und die zu einem, sagen wir, unsicheren Gefühl, ja, beitragen. Und da spielen schon Aspekte wie Streetwork und zu gucken, okay, Jugendarbeit, wie können wir diese Menschen abholen, brauchen sie Unterstützung. Auch das Thema Drogenkonsum, ja, wie kann man diesen Menschen helfen? Das fehlt so ein bisschen, das kann noch mal mehr ausgearbeitet werden. Deswegen finde ich gut, dass der Antrag ja, zur Verweisung ist. Und dass da die Verwaltung noch mal genauer hinschaut und guckt, okay, wie kann man, ich sag mal, klar, stufenweise sich das anschauen, aber man sollte immer bei der untersten Stufe anfangen und nicht bei der repressiven, ja. Und das ist schon ganz wichtig, deswegen würden wir dem Antrag der SPD so zustimmen. Vielen Dank.
1: Frau Horesny und dann, also wir machen das, die Wortbeiträge erst und danach meldet sich noch mal der Oberbürgermeister, nur dass Sie sich nicht wundern.
5: Ja, ich habe eigentlich nur eine Frage zum Verfahren, da das irgendwie ein bisschen durcheinander geht. Natürlich, wenn der SPD-Antrag verwiesen wird, dann gehe ich davon aus, dass der AfD-Änderungsantrag mitverwiesen wird. Oder gibt es da irgendwelche anderen, ist da andere Ansichten? Also.
1: Genau, wird alles abgestimmt. Ich habe noch nicht so ganz verstanden, ob der SPD-Antrag in Einzelabstimmung auch durchgeführt wird. Nein, okay. Gibt es weitere Wortmeldungen? Dann der Herr Oberbürgermeister, bitte.
6: Ja, Frau Stadtverordnetenvorsteherin, meine sehr geehrten Damen und Herren, es tut mir leid, dass die Sitzung wahrscheinlich ein paar Minuten verlängern werde. Ich werde auch mit Sicherheit länger brauchen als die 7 Minuten, die die Fraktionen hatten, weil ich eigentlich ganz gerne zu einem Thema sprechen möchte, was mir sehr, sehr wichtig ist. Bevor ich einsteige, möchte ich kurz noch unter dem Eindruck, dass Hessen, dass Hauptausschusses des Deutschen Städtetages berichten. All die Themen, die wir hier diskutieren, ob das der Mehrkosten für den Bau sind, die Fragen Sozialfragen, die Fragen der Sicherheit, sind Themen, die alle Kommunen in Deutschland diskutieren. Ob das eine große Kommune ist oder eine kleine Kommune, Rüsselsheim ist ja kein Mitglied des Deutschen Städtetages, ich vertrete ja den Hessischen Städtetag, aber die Problemlagen sind sehr ähnlich und ich habe die Hoffnung, dass sich an der einen oder anderen Stelle, weil der Druck jetzt so wächst, tatsächlich was bewegt. Eine andere Vorabbemerkung: Ich denke in diesen Tagen sehr oft an unsere Feuerwehr. Ich will es hier mal in der Runde, es gehört bis zum Thema Sicherheit mit dazu, wenn wir allein die Einsätze seit den hohen Temperaturen sehen, ist abgesehen von Königstetten, der auch schon sehr beeindruckend war, haben wir jetzt in den letzten Tagen zwei sehr schlimme Verkehrsunfälle gehabt. Auch heute wieder im Hubschraubereinsatz. Wir haben einen Flächenbrand gehabt auf dem Feld und wir sind gerade vorhin ausgerückt nach Riedstadt, weil dort ein Mähdrescher auf dem Acker gebrannt hat. Der hat natürlich auch Folgen ausgelöst. Also die Jungs und die Damen, es sind ja mittlerweile auch einige Damen dabei, sind bei dieser Hitze für uns unterwegs. Da möchte ich nochmal lobend erwähnen und vor allem vielen Dank sagen, bei den 40 Grad, die draußen sind, jetzt in Riedstadt auf dem Acker zu stehen und einen Mähdrescher zu löschen, das ist keine einfache Aufgabe. Ich würde gerne zum Thema, ich bin auch sehr dankbar, dass die SPD das heute so begründet hat und bin auch sehr dankbar, dass wir über das Thema dann im Ausschuss drüber sprechen werden, weil ich glaube, der Antrag, wenn er so beschlossen worden wäre, hätte ich in Teilen wieder widersprechen müssen, weil es gerade beim Thema Sicherheit und der Frage der Ordnungsbehörde ziemlich klare Kompetenzen gibt. Und eins vorweg, ich glaube, weil das so eine Diskussion aufgemacht worden ist, ich bin sehr dankbar, dass die Maria sich von dem Linken, was wir ja gerade gehört haben, ein bisschen distanziert hat. Wir müssen gar nicht darüber sprechen, machen wir Soziales oder Sicherheit. Wir müssen beides machen. Das steht gar keiner in Frage. Und ich glaube, auch die Sozialdemokraten stellen das mit diesem Antrag nicht in Frage, sondern das geht immer nur gemeinsam. Und der Fokus liegt halt jetzt in dieser Diskussion, die wir heute führen, in der Frage Sicherheit und Stadtpolizei. Und eins vorweg noch, Gewerbeverein werde ich mich heute nicht so äußern. Ich freue mich nur, dass der Gewerbeverein nach langer, langer Zeit meine Einladung oder meine Bitte zu einem Gespräch angenommen hat. Ich habe den Gewerbevereinsvorstand eingeladen zu einem Gespräch, um hier über die Themen zu sprechen, die dort veröffentlicht worden sind. Alles Weitere bespreche ich mit dem Gewerbeverein hinter verschlossenen Türen und wir werden dort mit Sicherheit auch Dinge verabreden, die wir umsetzen werden. Und bin kein Freund von offenen Briefen, sondern eher ein Freund von guten Gesprächen. So, ich würde gerne zunächst erstmal für mich festhalten wollen und das auch sehr deutlich sagen wollen, dass wir eine sehr intensive Diskussion gerade haben um die Innenstadt. Und vor allem aber auch eine Diskussion haben bei Bürgerinnen und Bürgern, bei Gewerbetreibenden, bei Besuchern, die uns immer wieder ihre Wahrnehmungen schildern, ihre Sorgen äußern und auch die Erwartungen äußern. Auch das hat der Gewerbeverein getan. Und ich habe da höchsten Respekt vor, denn wir wissen alle, und das sage ich auch sehr klar, wir haben einen hohen Handlungsbedarf. Es ist nicht alles schön und gut. Auch bei der Frage der Sicherheit ist es nicht alles schön und gut, sondern wir haben tatsächlich unsere Herausforderungen. Wir haben die Fragen von bestimmten Vorfällen, die immer wieder auch die Diskussion anfachen, ob das jetzt eine Messerstecherei war. Ich erinnere mich an eine Diskussion mit einem jungen Mann am Jugendforum, der mir sehr klar sagt, er wohnt am Berliner Platz, der sagte, ich habe einfach kein gutes Gefühl gerade, weil dort das stattgefunden hat. Da kann man eben oft genug erklären, dass es eine familiäre Angelegenheit war, aber das Gefühl bleibt halt. Und das geht halt vielen Menschen so. Deswegen ist ja auch die Frage einer gefühlten Sicherheit, die sogenannte subjektive Sicherheitsgefühl und das objektive Sicherheitsgefühl, geht ein Stück weit auseinander. Und das muss uns beschäftigen, denn die Statistiken sind tatsächlich in den letzten Jahren deutlich besser geworden. Aber das heißt auch, dass wir trotzdem die Dinge sehr, sehr ernst nehmen. Denn wir haben tatsächlich in den letzten Jahren sehr, sehr viel getan. Und das ist der Grund, warum ich mich auch gemeldet habe. Wir haben sehr, sehr viel getan in der Frage der Sicherheit, auch in der Frage der Stadtpolizei, in der Frage der Zusammenarbeit mit der Landespolizei. Und das würde ich heute gerne mal darstellen. Die Stadtpolizei, das wissen Sie, habe ich meine ersten Amtszeit eingeführt, mittlerweile mit 10 Stadtpolizistinnen und Stadtpolizisten im Dienst und seit September 24 in einem Zweischichtbetrieb. Als ich hier ankam, hatten wir einen Einschichtbetrieb, entweder von 7 bis 14 Uhr oder von 14 bis 22 Uhr. Jetzt haben wir von Montags bis Freitags einen Zweischichtbetrieb von 7 bis 22 Uhr. Das heißt, wir sind auch in den Zeiten vor Ort und sind in den Zeiten auch unterwegs und werden dort auch in den Zeiten, über die wir alle hier sprechen, werden wir dabei sein. Wir haben aktuell 10 Stadtpolizisten und 4 Verkehrsüberwachungen plus 2 Minijobber. Das heißt, wir sind insgesamt mit 16 Personen unterwegs und wir werden dieses Jahr noch erhöhen. Wir werden dieses Jahr 5 weitere Stadtpolizisten einstellen und wir werden 3 weitere Verkehrsüberwachungskräfte einstellen. Das sind offene Stellen, die im Haushaltsplan abgebildet sind. Wir hatten in den vergangenen Monaten und Jahren, ist der Markt ziemlich eng geworden, was das Thema Stadtpolizisten angeht. Aber wir werden dort, und wir haben die ersten Anzeichen, dass es dort deutlich besser wird und zu einer Entspannung wird. Also wir werden dann mit 15 Stadtpolizistinnen und Stadtpolizisten unterwegs sein, plus 3 weitere, also sprich 7 Verkehrsüberwachungen plus 2 Minijobber. Das kann sich sehen lassen und wird mit Sicherheit dann auch spürbare Veränderungen bringen. Und wir werden jetzt mit dem Personalrat ins Gespräch gehen, weil wir bisher, und das ist auch zur Wahrheit dazu, die Dienste, die wir machen mit der Stadtpolizei an den Wochenenden, sind Sonderdienste. Also bisher mit dem Dienstplan nicht abgedeckt. Wir gehen jetzt mit dem Personalrat ins Gespräch, dass wir jetzt auch an den Samstagen regelmäßig, zwar jeden Samstag im Einsatz sein werden. Und wir werden auch in unregelmäßigen Abständen, das heißt der Sonntag wird auch zum Regeldienst gehören, wir werden aber in unregelmäßigen Abständen auch den Sonntag zu einem Dienst, zu einer normalen Dienstzeit machen. Ich bin da sehr optimistisch, die Kolleginnen und Kollegen sind da sehr offen und dann gehe ich auch davon aus, dass wir relativ schnell auch mit dem Personalrat da übereinkommen werden. Wir haben vielleicht auch mal ganz kurz, weil das immer wieder vermengt wird, das merke ich ja auch in den E-Mails, die ich bekomme und ja auch die Diskussion, die wir führen, über die Drogenszene am Löwenplatz zum Beispiel oder andere Dinge, die wir natürlich wissen. Aber die Aufgaben der örtlichen Gefahrenabwehr ist die Stadtpolizei unter anderem nur also für Dinge zuständig, für die auch die Kommune zuständig ist. Das ist eben nicht die Kriminalitätsbekämpfung, das ist eben nicht die Drogenszene zu überwachen, sondern es geht im Grunde darum, Gesetze und Verordnungen zuständig zu sein, die bei der Gefahrenabwehr, bei der allgemeinen Gefahrenabwehr eine Rolle spielen. Das sind unter anderem Kontrollen im fließenden Ruhenverkehr, das sind Abschleppmaßnahmen, das sind die Frage von gefährlichen Hunden, Schulen, Spielplätze kontrollieren. Das Thema Cannabis ist ja in den letzten Jahren dazugekommen. Gaststätten, Spielhallenkontrollen, Geldspielgeräte, also sprich unsere Spielautomatenkontrollen. Wir haben Einweisungen nach dem PsychKG, wir haben das Thema Dosenpfand, wir haben das Thema Taxen- und Mietwagenkontrolle, wir haben das Thema Störer, da haben wir in den letzten Jahren, in den letzten Monaten, das wurde eben verurteilt, ich finde es gut, dass wir da schauen werden, dass die Bettler-Szene, die wir in Rüsselsheim haben, in den Griff gehalten wird, das heißt betrunkene Personen in der Stadt und vor allem aber auch aggressive Bettler, so heißt das formal, dass die auch von der Stadtpolizei und auch der Ordnungsbehörde betrachtet werden. Unterstützung der Feuerwehr bei diversen Einsätzen, insbesondere beim Thema Verkehrssicherung und vieles, vieles mehr, unter anderem bei Unterstützung von Sonderlagen, Streifen auf Volksfesten, Absicherung von Kundgebungen und Demos, Überwachung städtischer Satzungen bzw. allgemeinen Gefahrenabwehrverordnung, zu der komme ich gleich noch, und natürlich auch die Präsenz, die Bürgerinnen und Bürger ansprechbar sein, präsent sein, auch das gehört zu den Aufgaben mit dazu. Dass natürlich eine Ordnungsbehörde immer auch beäugt wird, glaube ich, ist völlig klar. Und dass auch nicht alles rosa ist, ist auch völlig klar. Aber das sind die Aufgaben, die wir hier insgesamt haben. Und ich will Ihnen mal ein paar Zahlen mitgeben, weil ja immer wieder gesagt wird, dass die Stadtpolizei nicht unterwegs ist und dass wir als Stadt zu wenig tun. Wir müssen mehr machen, das habe ich eingangs gesagt. Aber wir sind schon, wie ich finde, ganz gut dabei. Präsenz und Kontrollen sind insbesondere in der Innenstadt zu präferieren. Und das will ich sehr klar sagen. Über ein Viertel der Knöllchen, die wir verteilen, und das sind 100.000 im Jahr, sind originär in der Innenstadt. Also wir sparen die Innenstadt nicht aus, sondern die sind originär in der Innenstadt. Und allein in der Löwenstraße haben wir 400 Knollen in einem Quartal verteilt. Das heißt, es sind mehrere Präsenzen vor Ort am Tag. Die werden wir natürlich ausweiten. Da sind wir auch, komme ich gleich zu, nochmal in engem Austausch mit der Polizei. Also Schwerpunkt der Kontrollen, insbesondere der Stadtpolizei, sind Schulwegsicherung immer wieder ein Thema. Sie wissen das. Die Elterntaxis am Morgen, auch schon hier immer wieder Thema gewesen, der Löwenplatz, der Ruhendeverkehr, Gaststätten und auch Störer. Zu den Statistiken, die ich sehr beeindruckend finde. Und ich habe mal die Statistik 2023, das Jahr bevor ich gekommen bin, und das Jahr 2025 als Grundlage genommen. Wir haben 34.500 Geschwindigkeitskontrollen durchgeführt in dem Jahr 2025. Das ist ein Plus von 73%. Wir haben 1.200 Fälle Privatanzeigen, für uns ein ganz wichtiger Baustein. Mittlerweile geht digital eine Steigerung um 144%. Wir haben 320 Fälle allgemeine Bußgelder, Spielhallen, Geräte, Gaststätten. Das ist eine Steigerung von 255%. Wir haben 20.700 Fälle im ruhenden Verkehr. Da haben wir aufgrund der Personalsituation ein wenig einen Rückgang. Wir haben 130 Abschleppungen, auch das ist gleich wie die Jahre zuvor. Und vor allem haben wir eine Einnahmensteigerung. Daran erkennt man am Ende, dass wir auch den Personen, die sich nicht so benehmen, wie sie sollten, am Ende auch gut mit den Bußgeldern nachkommen. Dort haben wir eine Steigerung von 67%. Wir haben über 2 Millionen Euro trotz der angespannten personellen Situation plus 67% Bußgelder verhängt. Man muss dazu sagen, ich habe es eben schon gesagt, die Stadtpolizei und die Stadt Rüsselsheim haben keine Zuständigkeiten bei der Kriminalitätsbekämpfung. Weil immer, wenn der Löwenplatz, wenn da was zu sehen ist, das sehen wir natürlich, wir sind ja auch mit den Sozialarbeitern unterwegs, der Bürgermeister ist gerade raus, aber wir sind natürlich auch mit den Sozialarbeitern da unterwegs und auch mit unseren Streetworkern. Aber die Kriminalitätsbekämpfung, also sprich originäre Straftatenfeststellung, ist nicht unser originäres Geschäft, sondern es geht am Ende darum, dass da die Landespolizei auch ihre Aufgabe hat. Und ich will das sehr klar sagen, auch wenn wir gut zusammenarbeiten, da komme ich jetzt auch kurz zu, wir sind nicht weisungsbefugt der Landespolizei gegenüber, sondern wir brauchen ein Miteinander. Und das Miteinander ist tatsächlich sehr positiv. Wir haben eine enge Zusammenarbeit mit der Landespolizei. Es gibt einmal im Monat gibt es Gespräche mit den Ordnungsämtern Rüsselsheim, Raunheim, weil die Landespolizei auch für Raunheim zuständig ist, und der Polizei. Und natürlich gibt es diverse Termine auch natürlich zwischen den Monatsgesprächen. Wir haben, und das ist völlig klar und das ist auch das Commitment, das wissen Sie von mir, Sie haben das mehrfach gelesen, die Sicherheitsfrage ist eine Gemeinschaftsaufgabe mit mehreren Behörden, wo wir einen Schulterschluss mit der Landespolizei brauchen. Und wir haben mit dem Aktionsplan Sicheres Rüsselsheim im September 2024, den wir vorgestellt haben, den 10-Punkte-Plan, da haben wir Maßnahmen verabredet, die wirksam sind. Und das teile ich ausdrücklich nicht, was da eben aus der grünen Fraktion kam, sondern tatsächlich wirksam sind. Und ich würde gerne auf ein paar konkreten Maßnahmen eingehen. Wir haben die Ausweitung der Stadtpolizei. Ich habe das beschrieben, also zusätzlich Personal, da haben wir geliefert. Wir haben gemeinsame Präsenzkontrollen gemacht. Da haben Sie das mitbekommen mehrfach, dass wir zusammen mit der sicheren Innenstadt, ein Projekt der Landesregierung, sehr oft gemeinsam Kontrollen fahren. Insbesondere bei der Frage Gaststättenkontrollen, in der Frage der Kioskkontrollen, aber auch in der Frage des Lkw-Durchfahrtsverbots. Also wir haben dort diverse Maßnahmen gemacht. Wir haben vor allem aber auch einzelne Fallkonferenzen gemacht. Ganz wichtig, dass wir einzelne Fälle, da ist dann auch der Zoll mit dabei, da ist dann auch das Finanzamt mit dabei, zu gucken, wo gehen wir denn gemeinsam, auch die Bauaufsicht oft mit dabei, wo gehen wir gemeinsam rein und wo schauen wir uns das gemeinsam an. Videoschutzanlage, Veranstaltungssicherheit, ein ganz wichtiger Punkt, dass wir dort noch Nachbesprechung, Vorbesprechung haben. Auch da, glaube ich, sind wir besser geworden, gemeinsam mit der Landespolizei. Bekämpfung der Jugendkriminalität, das Thema Intensivstraftäter ist ein ganz wichtiger Punkt. Wir machen gemeinsame Pressearbeit, denn die Aufklärung und vor allem auch die Öffentlichkeitsarbeit ist ein ganz wichtiger Punkt. Wir haben städtebauliche Kriminalprävention, wo wir tatsächlich sehr intensiv drüber sprechen und vor allem auch Präventionsmaßnahmen hier am Ende auch, was das Thema Sicherheitsgefühl angeht, Verbesserung von Beleuchtung, wo wir auch schon einiges gemacht haben. Ich erinnere mich an den B-Platz zum Beispiel in der Böllensee-Siedlung, wo wir mit Beleuchtung ein ganz anderes Sicherheitsgefühl hinbekommen haben, aber es gibt noch viele andere Beispiele. Ich möchte auch daran erinnern, dass wir in 2025, dass Sie in 2025 die Gefahrenabwehrverordnung beschlossen haben, wo alle nachgerufen haben, dass wir endlich ein Instrument haben, die Dinge, die wir in unseren Satzungen drinstehen haben, auch kontrollieren zu können. Und das ist eine Grundlage, die für uns extrem wichtig ist. Ich habe das eingangs schon beschrieben. Wir können jetzt gegen aggressives Betteln vorgehen. Wir können jetzt auch vorgehen, wenn Wildtiere gefüttert werden. Alles Dinge, das kennen Sie, Konsum von Lachgas und Alkohol, unmittelbarer Nähe von Spielplätzen. Wir haben das Thema Leinenpflicht von Hunden in der Innenstadt. Also es gibt diverse Dinge, die wir dort geregelt haben, wo wir am Ende auch gemeinsam was agiert haben. Wir haben die Waffenverbotszone eingeführt und da möchte ich der AfD ganz klar widersprechen. Wir haben eine Zone, die ist ganz klar gekennzeichnet mit Eingang und Ausgang. Vielleicht gehen wir mal gemeinsam durch die Stadt und gucken sich das nochmal an. Es gibt keine Abschnitte und es gibt auch keine Schließung von Zonen, sondern wir sind ganz bewusst von dem Personalamt, ich habe fast gesagt, von der Mainzer Straße bis hin in die Waldstraße hinein. Und für uns war es ganz, ganz wichtig, dass wir auch die Waldstraße, das Gebiet Waldstraße, ich gucke vor Alzheimer an, das Gebiet Waldstraße nicht aus den Augen verlieren, sondern ganz im Gegenteil. Die Videoschutzanlage kommt dieses Jahr. Die Videoschutzanlage ist in der Ausschreibung. Die Submission wird hoffentlich nach der Sommerpause passieren, sodass wir in die Umsetzung gehen können. Ich war ein bisschen überrascht, die Umsetzung dauert 14 Wochen. Das ist eine Spezialmaßnahme, die mit Verkabelungen zu tun hat in Richtung Polizei, die mit besonderen Sicherheitsmaßnahmen und am Ende muss es auch so sein, es können nur wenige Firmen machen, muss es auch so sein, dass wir hier auch rechtssicher arbeiten. Deswegen, dieses Jahr werden wir die Videoschutzanlage umsetzen. Die Videoschutzanlage im Löwenplatz ist noch in der Prüfung. Da tun sich Hürden auf. Da werden wir schauen, ob wir die gehen können. Die Restriktionen beim Thema Videoüberwachung sind relativ hoch. Das werden wir noch mal in Ruhe betrachten. Meine Damen und Herren, Sicherheit bedeutet mehr als Kontrolle und Durchsetzen von Regeln. Sicherheit entsteht auch durch Prävention. Vielleicht hört jetzt auch die Grünen-Fraktion zu oder der Kollege von den Linken. Denn es geht natürlich auch um Prävention. Es geht darum zu schauen, was können wir vorweg tun, was können wir leisten, bevor überhaupt Dinge passieren. Deswegen sind wir Kompasskommune, wir sind aber auch Kompassbahnhofkommune. Und wir müssen gucken, dass wir Probleme frühzeitig erkennen und gemeinsam Lösungen entwickeln. Das machen wir auch auf allen Ebenen, auch dezernatsübergreifend. Dazu gehört auch die Frage von Sauberkeit im Stadtbild. Herr Waldschuch, die auch raus ist gerade, glaube ich, hat eben gerade auch das Stadtbild gelobt. Das kann ich in weiten Teilen unterstützen, was jetzt nichts mit der Qualitätsfrage zu tun hat, sondern die Frage einfach, wie es gestaltet ist. Und dass es natürlich am Ende völlig klar ist, dass das Thema Sicherheit und Sauberkeit komplett zusammengehört und deswegen auch weiter gelebt wird. Kompass Bahnhof will ich kurz beschreiben, was wir dort machen, weil ich glaube, dass vielen gar nicht so bewusst ist, was wir eigentlich alles schon tun. Wir sind eine von 6 Kommunen in Hessen, die Kompass Bahnhof-Kommune geworden ist. Das bedeutet, dass wir, gemeinsam mit der Deutschen Bahn, mit dem RMV, mit städtischen Einrichtungen, mit der Landespolizei, mit der Bundespolizei zusammensitzen, regelmäßig zusammensitzen und hier im ersten Jahr schon Dinge entwickelt haben rund um unseren Bahnhof. Wir sind noch nicht fertig, gar keine Frage, aber wir haben Dinge entwickelt, die extrem wichtig sind. Wir haben einen erweiterten Müllfuhrservice eingerichtet am Bahnhof, sodass regelmäßiger der Müll abgefahren wird. Wir haben, wir als Stadt, und das will ich auch nochmal sehr deutlich sagen, weil es hieß, die Gewerbetreibenden werden nicht mitgenommen, wir haben in der Stadt nicht nur einen City-Manager ständig in den Geschäften, sondern wir haben auch natürlich einen Dialog mit den Gewerbetreibenden hier in der Innenstadt und da werden die Dinge auch aufgenommen. Die Stadt dokumentiert Sauberkeitsprobleme regelmäßig, eigentlich täglich und meldet sie der Bahn. Wir haben nämlich mittlerweile Ansprechpartner bei der Bahn, die auch reagieren, wenn wir sie ansprechen. Wir haben die Beleuchtung und die Beschilderung verbessert. Wir haben einen Graffiti-Express regelmäßig im Einsatz. Wir haben vor allem aber auch die Reinigungsintervalle des Städteservice deutlich erhöht. Und aktuell, und Sie haben das gesehen, wir haben diese auf vielen Passagen gestaltet, auch das trägt natürlich zu einem Wohlgefühl mit dabei, werden wir jetzt Ende Juni die Personenunterführung der Deutschen Bahn neu gestalten. Das wird die Deutsche Bahn übernehmen, da sind wir sehr dankbar und werden auch mit baulichen Mängeln am Opel-Bahnhof, die wir auch schon teilweise beseitigt haben, und inklusive einer neuen elektronischen Tafel am Bahnsteig. Alles Dinge, das kann man sagen, was redet der jetzt gerade, aber alles Dinge, die dazu führen, dass unser Stadtbild ein Stück besser wird. Zum Thema Sauberkeit und Müll, auch da will ich gerne betonen, dass es uns sehr, sehr wichtig ist, dass wir jeden Tag, das stimmt, das haben wir ja bei den Gebühren auch diskutiert, jeden Tag unterwegs sind. Wir haben einen weiteren Flottenfeger eingeführt. Ich bin gleich fertig, Herr Flössemann, ganz entspannt. Der Flottenfeger eingeführt. Es sind mittlerweile 2 Flottenfeger unterwegs. Das Graffiti-Mobil ist ein Exportschlager. Wir sind froh, dass wir die Kollegen haben, die jeden Tag mehrfach rausfahren und Graffiti beseitigen, die mittlerweile auch überhand nehmen. Wir haben die Frage von unregelmäßigen Sperrmüllablagerungen in den Griff bekommen, in Teilen. Wir sind sehr schnell unterwegs, wenn es gemeldet wird und die Beschwerden am Ordnungsamt werden deutlich weniger. Und der Mängelmelder ist auf grün bzw. gelb und wir sind Mängelmeldermeister 24 und 25. Ich will aber auch, und das ist, glaube ich, ganz wichtig, zum Ende hin nochmal 2 Sachen betonen, die mir wichtig sind. Das ist eine Gemeinschaftsaufgabe. Und insgesamt ist es wichtig, dass wir gemeinschaftlich versuchen, der Dinge Herr zu werden. Deswegen komme ich zu einem Punkt, der mich heute tatsächlich sehr geärgert hat und auch tatsächlich persönlich bewegt, weil ich mit den Personen und den Menschen aus dem Rollwerk da intensiv über dieses Thema nicht nur gestern Abend, sondern auch die Tage und die Monate zuvor intensiv gesprochen habe. Was auf dem Löwenplatz gerade passiert, ist etwas Mutiges, wie ich finde. Junge Menschen aus Rüsselsheim haben sich vorgenommen, einen Platz wiederzubeleben, an dem jahrelang im Grunde nichts ging. Das Konzept hat das Land Hessen, die haben es beworben beim Land Hessen für Fördermittel, so überzeugt, dass das Land Hessen und nicht die Stadt Rüsselsheim, weil das auch diskutiert worden ist, das Land Hessen 18.000 Euro für die Löwenlounge auf dem Löwenplatz zur Verfügung gestellt hat. Und es ist ja ganz wichtig, es ist ein Test, es ist ein Reallabor. Darum geht es, zu gucken, was gibt es für Möglichkeiten hier zu leisten. Und was funktioniert an dem Standort überhaupt und was funktioniert nicht? Und ich finde es erstens richtig, dass wir eine Belebung haben auf diesem Platz. Und zweitens finde ich es gut, dass junge Menschen, teilweise um die 20 oder kurz über 20, hier tatsächlich auf Kosten auch des Rollwerks und auf Kosten der Fördermittel hier jetzt am Ende was versuchen für unsere Gesellschaft, vor allem aber auch im Dialog mit den Geschäftstreibenden, mit den Anwohnerinnen und Anwohnern und weiteren Akteuren der Stadt hier dieses Reallabor umsetzen. Ich bin da sehr gespannt, wie das weitergeht. Und das ist keine heiße Luft, wie heute zu lesen war, sondern das ist Arbeit von jungen Menschen. Und wir haben am Löwenplatz seit Jahren Probleme, echte Probleme, das wissen wir. Eine Belebung ist ein wichtiger Meilenstein in der Frage, vor allem aber auch, deswegen bin ich sehr dankbar, dass Ben Becker, und ich sage auch sehr klar, ich stehe auch zu dem, was er da tut, und er hat auch meine Unterstützung, dass er dort weiter fortfährt, weil ich glaube, dass es ein wichtiges Reallabor ist. Meine Damen und Herren, zum Schluss möchte ich nochmal erwähnen und nochmal sagen, dass wir das Thema Sicherheit, und das wäre eine Bitte auch noch an die politische Diskussion, das Thema Sicherheit nicht politisieren, sondern es ist am Ende eine Gemeinschaftsaufgabe. Eine Gemeinschaftsaufgabe zwischen Polizei, Gewerbe, Bürgerinnen und Bürgern. Die Stadtgesellschaft trägt hier Verantwortung. Und ich glaube, wenn wir den Weg konsequent in der beschriebenen Art und Weise weitergehen, auch in der Verantwortung als Ordnungsdezernent, dann werden wir hier große Schritte gehen, auch in der Frage der Sicherheit. Vielen Dank.
1: Das waren jetzt 20 Minuten. Ich bin von ein paar Kollegen angesprochen worden. Unsere Geschäftsordnung regelt tatsächlich nur die Redezeit für die Fraktionen, aber nicht für den Magistrat. Das heißt, für uns sind 7 Minuten vorgegeben. Das können Sie gerne im Ältestenrat beantragen. Ich habe jetzt noch eine Wortmeldung von dem Herrn Martens, bitte.
0: Ich würde noch mal um eine ganz kurze Sitzungsunterbrechung bitten, weil ich mich noch mal mit meiner Fraktion kurz abstimmen möchte, wie wir mit unserem Antrag zur Sicherheit verfahren.
1: Alles klar, dann machen wir eine kurze Sitzungsunterbrechung.
7: Es gibt jetzt eine kurze Unterbrechung auf Antrag der AfD-Fraktion zum Thema Sicherheit, die hier aufgebracht wurde mit einem Antrag der SPD, den sie vor längerer Zeit schon mal gestellt hatte, der dann ab oder nicht behandelt wurde und der heute erneut aufs Tableau gebracht wurde. Das hat der Oberbürgermeister hier in 20 Minuten aufgegriffen, um seinen Rechenschaftsbericht sozusagen abzugeben, was in den letzten Monaten hier im Bereich nicht nur von Sicherheit, sondern auch Ordnung, das ist ja ein ganz wichtiges Thema, Sauberkeit in der Stadt hier geleistet worden ist. Das lassen wir jetzt mal einfach so stehen. Auf alle Fälle hat die AfD-Fraktion hier jetzt eine kurze Sitzungsunterbrechung, weil ja jetzt die Frage, wie wird der Antrag der AfD behandelt, hier in wenigen Minuten entschieden. Ich will jetzt hier nochmal das Ratsinformationssystem hier aufrufen. Und zwar haben wir ja heute diesen Tagesordnungspunkt, Moment, ich suche das mal raus, und der Punkt 14, aufgerufen, das war die Grünpflege und dann, das war der Punkt 15, Stärkung der Sicherheit in der Rüsselsheimer Innenstadt. Das ist also ein Antrag von der SPD-Fraktion zur sofortigen Beschlussfassung eingebracht, und weil das wohl hier die Gemüter bewegt hat, rufe ich den Antrag hier nochmal auf. Der Antragsteller, hier die SPD-Fraktion, hat gefordert, der Magistrat wird beauftragt, ein umfassendes Maßnahmenkonzept zur nachhaltigen Verbesserung der Sicherheit und Aufenthaltsqualität in der Rüsselsheimer Innenstadt zu entwickeln und umzusetzen. Dabei sind insbesondere folgende Punkte zu berücksichtigen. Vielleicht noch ein kleiner Exkurs. Es hat vor Anfang des Monats eine Mitgliederversammlung des Gewerbevereins gegeben, und dort wurde aus der Versammlung der Bürgermeister Karakaya, der auf dieser Mitgliederversammlung war, angesprochen und einiges rund um den Nöbelplatz kritisiert. Karakaya hat es dann an den Oberbürgermeister, der ja für dieses Ressort öffentliche Sicherheit und Ordnung als Ortspolizeibehörde verantwortlich ist, weitergereicht, und dort hatte auch der Gewerbeverein einen offenen Brief angekündigt an den Oberbürgermeister, um die Missstände anzusprechen. Der Oberbürgermeister hat es hier aufgegriffen und den Vorsitzenden des Gewerbevereins, Präsident Jan Böse, wohl eingeladen. Das ist heute hier auch nochmal bestätigt worden. Und weiter heißt es in dem SPD-Antrag, Erhöhung der Polizeipräsenz. Die SPD fordert verstärkte Präsenz von Polizei und Ordnungskräften an bekannten Brennpunkten, insbesondere am Löwenplatz und weiteren neuralgischen Orten der Innenstadt, Prüfungen regelmäßiger Streifen sowie temporäre Schwerpunktkontrollen. Dann wurde zweitens hier darauf Wert gelegt, Ausbau der Videoüberwachung, Prüfung und Umsetzung zusätzlicher Videoüberwachungsmaßnahmen an besonders belasteten Bereichen, insbesondere am Löwenplatz, konsequente Umsetzung der beschlossenen Videoüberwachung am Bahnhof. Auch hier ist ganz interessant, dass die SPD ja hier eine fundamentale Richtungsänderung gemacht hat. Wir können uns ja alle noch an die Diskussionen vor einigen Jahren erinnern, als, ich glaube, es war die CDU-Fraktion damals, einen Antrag auf Videoüberwachung gestellt hatte und das vehement von Rot-Grün abgelehnt und abgeschmettert worden ist. Hier hat also jetzt die Sozialdemokratie eine Kurskorrektur vorgenommen. Das Ganze wurde auch jetzt in Facebook und auf Instagram in einem Video erklärt und nochmal klargestellt, was jetzt die Marschrichtung der Rüsselsheimer Sozialdemokraten ist. Und in einem dritten Punkt hat die SPD-Fraktion in ihrem sofortigen Handlungsantrag Maßnahmen zur Eindämmung von Drogenkonsum und ordnungswidrigem Verhalten, Entwicklung präventiver und repressiver Maßnahmen zur Reduzierung von offenem Drogenkonsum und damit verbundenen Begleiterscheinungen beantragt. Sie haben auch setzen auf eine verstärkte Zusammenarbeit mit sozialen Trägern, Suchthilfeeinrichtungen und Streetworker angeboten und es sollen auch niederschwellige Hilfsangebote zur Unterstützung betroffener Personen ergriffen werden. Man sieht hier also, das ist also ein vielfältiger Antrag, der nicht nur Repression und Videoüberwachung, sondern auch Hilfe für die Hilfsbedürftigen oder Kranken, je nachdem, wie man das sieht, beinhaltet. Aber, und das ist natürlich auch eine Sache, es geht der SPD hier um die Stärkung des Sicherheitsgefühls der Bürgerinnen und Bürger, Verbesserung der Beleuchtungssituation in der Innenstadt, Förderung der Sauberkeit und in einem fünften Punkt, und das ist wohl auch, wo die SPD-Fraktion hier den, nennen wir es mal, Hilferuf auf dem Gewerbeverein aufgegriffen hat, nämlich die SPD fordert Unterstützung des Einzelhandels und der Gewerbetreibenden. Es sollen Maßnahmen Entwicklung von Maßnahmen zur Entlastung des Einzelhandels, der aktuell durch die Sicherheitslage eingeschränkt ist, sichergestellt werden. Und es soll, wie gesagt, der Gewerbeverein in die Entwicklung eines Sicherheitskonzeptes einbezogen werden. Also das war jetzt der SPD-Antrag und wir haben eben eine 20-minütige Replik. Aber ich habe jetzt nicht erkannt, dass es da jetzt inhaltlich Unterschiede gab, außer dass der Oberbürgermeister im Grunde genommen gesagt hat, es ginge die SPD nichts an, weil das würde seine Kompetenz betreffen. Wir wollten jetzt mal abwarten, wie die Sache ausgeht.
0: Ich möchte mich entschuldigen bei der Stadtverordnetenversammlung, weil mir ist da tatsächlich ein kleiner Fehler anscheinend unterlaufen. Ich wollte eigentlich keinen Änderungsantrag stellen, sondern ich wollte eigentlich den Antrag der SPD ja mehr oder minder mit den meisten Punkten ergänzen. Deswegen möchte ich diesen Änderungsantrag jetzt hier noch zurückziehen und uns ist es wichtig, dass wir dann, wenn das an den Ausschuss verwiesen wird, unsere Inhalte, die wir haben, die aus meiner Sicht auch nach wie vor berechtigt sind, dass wir die dann nochmal als Ergänzung mit in den Antrag gegebenenfalls einbringen können und ich hoffe, dass wir alle darüber dann im Ausschuss nochmal gemeinschaftlich, sachlich und vor allem auch respektvoll diskutieren können. Danke.
1: Vielen Dank. Es ist tatsächlich nicht immer ganz einfach. Da sind wir alle schon mal am Anfang gescheitert tatsächlich. Und wir setzen uns ja jetzt auch nach der Sitzung noch mal zusammen und besprechen das alles, da Sie ja auch neu sind im Stadtparlament. Deswegen kommen wir damit, oder gibt es noch weitere Wortmeldungen? Dann kommen wir zum Antrag der SPD. Ich habe gehört, es gibt keine Einzelabstimmung. Bleiben wir dabei. Dann frage ich, wer der Verweisung des SPD-Antrages seine Zustimmung erteilt. Den bitte ich ums Handzeichen. Das ist einstimmig. Nein? Wer? Entschuldigung?
8: Gegenprobe.
1: Zwei. Gegenprobe? Nein? Zwei?
8: Enthaltung?
1: Sorry. Nein. Also wir machen es nochmal. Wir haben zwei Nein-Stimmen, Enthaltung. Keine. Damit mehrheitlich abgestimmt und verwiesen. Vielen Dank. Dann kommen wir zum Tagesordnungspunkt 16, Anfragen und Mitteilungen. Herr Professor Flör.
9: Danke, Frau Stadtverordnetenvorsteherin. Nach Ihrer sehr langen, wie ich auch meine, unpassenden Rede Zu zwei Verweisungsanträgen habe ich doch nochmal eine Frage zur Stadtpolizei, Herr Oberbürgermeister. Ich höre seit einigen Monaten aus verschiedenen Stadtgebieten, es soll Absprachen geben zwischen der Stadtpolizei und Gewerbetreibenden beziehungsweise auch mit B- und Entladern von LKWs. Ich höre das unabhängig voneinander aus verschiedenen Stadtteilen. Da soll zum Beispiel zugesagt worden sein, man dürfe jetzt in bestimmten Gegenden im Kreuzungsbereich parken. Ich will das inhaltlich nicht kommentieren. Das kann unter Umständen auch Gründe dafür geben. Nur meine ich, wenn es Absprache der Stadtpolizei gibt, die auch teilweise gegen die Straßenverkehrsordnung gerichtet sind, dann sollte die Stadtverordnetenversammlung den Wortlaut dieser Absprachen kennen. Bitte legen Sie das schriftlich vor.
10: Dazu?
6: Diese Absprachen gibt es nicht. Brauche ich nicht schriftlich vorlegen, das wäre ein Verstoß. Da würden Sie, würden Sie gegen geltendes Recht verstoßen. Das tun Sie nicht. Von daher sind es jetzt einfach mal Dinge hier in den Raum gestellt, die weder jemand belegen kann, noch ich widerlegen kann, außer dass ich Ihnen sage, dass ich mir das nicht vorstellen kann, dass die Stadtpolizei sowas macht. Wir haben eher das Gegenteil momentan, dass sie zu genau hinschauen und ich die Briefe bekomme, dass Personen, die angeblich B- und Entladen haben, die nicht am Fahrzeug zu sehen waren, geknollt worden sind. Es passiert genau das Gegenteil gerade. Deswegen würde ich jetzt einfach mal, können das gerne so stehen lassen, ich widerspreche dem aber vehement, gehe dem aber gerne nach, weil ich kann es mir schlicht nicht vorstellen.
10: Frau Alevisagi.
11: Vielleicht mehr Glück mit dem Mikrofon. Vielen Dank, Frau Vorsitzende. Ich habe eine Frage an den Herrn Bürgermeister Karataya. Uns hat eine Nachricht von einem Vater, dessen Kind eine städtische Kita besucht, erreicht, welcher uns mitteilt, dass die Betreuungszeiten aufgrund der Hitze erheblich verkürzt werden bzw. Einrichtungen vorzeitig geschlossen werden. Ist das so? Er hat natürlich auch mehrere Fragen, die wir dann schriftlich einreichen werden, ab welcher Temperatur dann Einrichtungen geschlossen werden oder welche technischen und organisatorischen Maßnahmen ergriffen wurden, um das zu verhindern. Das würden wir dann schriftlich einreichen, aber aufgrund der Aktualität des Themas, man fühlt ja die Hitze, wollte ich nachfragen, ist das so und wie wird es gerade gehandhabt?
10: Herr Karakaya, bitte.
12: Ja, vielen Dank für die Frage. Und zwar haben wir am Dienstagmorgen, weil es so heiß geworden ist, weil angekündigt wurde, gestern, heute und morgen diese Extremtemperaturen erreicht werden. Und wir haben ja keine Klimaanlagen in den Einrichtungen in der Regel. Die Raumtemperaturen sind sehr hoch gegangen, das muss man wissen. Wir haben ja das Thema Arbeitsschutz, Kinderschutz, Gesundheitsschutz, Hitzeschutz. Also das war schon ein Thema und wir haben dann gesagt, wir bitten darum, dass die Eltern versuchen, das irgendwie hinzubekommen, sich so zu organisieren, dass sie den Mittwoch, Donnerstag und Freitag nicht bis 15, 16 Uhr die Kinder betreuen können, sondern maximal bis 14:30 Uhr. Also die Bitte war, hey, wer nicht muss, lass doch bei den Extremtemperaturen gleich die Kinder zu Hause. Wer sie trotzdem bringen muss, versucht sie doch bitte bis 1 Uhr zu holen. Und wer nicht anders kann, maximal bis 14:30 Uhr. Wir haben das jetzt mal für die 3 Tage limitiert. Weil es einfach, das war echt eine katastrophale Situation. Also wir haben sehr viele Rückmeldungen von, also es hat uns ja alle betroffen, auch mich als Vater, meinen Kindern. Aber bei den heißen Temperaturen haben wir echt eine Schwierigkeit gehabt, das irgendwie abbilden zu können. Und so schnell, also wir haben denen natürlich auch noch die Info gegeben, da danke an die Beratung auch, dass wir hier Ventilatoren nochmal bestellen können, dass wir da Abhilfe schaffen können. Aber bei diesen Extremtemperaturen, morgen wird es ja nochmal heißer, das kommt da auch noch dazu, war es einfach nicht mehr abbildbar in den Räumen, dass die Kinder da vernünftig betreut werden. Wir haben auch vor allem Krippen, wo die Kids auch schlafen, wo auch die Schlafräume zum Teil extrem, extrem aufhalten. Das ist nun mal echt ein Problem. Aber das war wirklich eine Schutzmaßnahme. Da haben wir uns schon in der Drucksituation gesehen. Und ich will auch mal ausdrücklich nochmal Danke an die Familien sagen, die jetzt in der kurzen Zeit nochmal umdisponieren mussten, vielleicht alternative Betreuung bei den Großeltern organisieren konnten oder auch vielleicht im Homeoffice sein konnten, dass sie das gemanagt haben. Die meisten, mit denen ich gesprochen habe, die haben auch Verständnis. die Frage natürlich, hey, wie können wir uns davor schützen in den nächsten Jahren, wenn diese, es wird ja nicht besser mit der Klimawandel, was sollen wir tun? Und wir schauen natürlich, ne, was kann man vielleicht machen? Es gibt Folien, die man an Scheiben kleben kann, die bis zu mehreren Grad runterkühlen und. Also da müssen wir jetzt die Köpfe zusammenstecken, aber ich glaube, dieser Sommer sollte uns eine Warnung sein.
1: Direkter Zuhörer?
6: Ja. Ich will das nur ergänzen, wir sind gerade dabei, wie viele andere Kommunen, Hitzeaktionspläne für einzelne Bereiche der Verwaltung aufzustellen, beziehungsweise werden wir jetzt die nächsten Monate das Thema angehen. Da sind natürlich deswegen mehrere Hitzeaktionspläne, weil wir natürlich die Verwaltungsmitarbeiter anders betrachten müssten als die Stadtpolizei, als die Feuerwehr oder als die Erzieher. Deswegen wird es wahrscheinlich mehrere geben. Da gibt es jetzt einige Kommunen, die auch gute Beispiele schon liefern können. Das werden wir jetzt nicht, das ist jetzt keine Sache, die wir jetzt sofort umsetzen können. Wir haben diese Woche reagiert, der Bürgermeister hat es beschrieben. Auch in der Verwaltung, wir hatten ja andere Situationen noch gehabt, aber Hitzeaktionspläne wird es jetzt geben für die einzelnen Teile der Verwaltung, unter anderem auch für die Kitas.
1: Ich habe jetzt Herrn Waldschuk, Frau Benfadel, Frau Schmitz-Henkes und Herrn Safel auf der Rednerliste. Herr Waldschuk.
13: Ja, ich habe zwei Fragen, die ich getrennt voneinander stellen würde. Die erste Situation ist die, die mich am meisten umtreibt, das ist der Haushalt 26. Wir gehen in die Sommerpause des Haushalts 26 mit einer einfachen Kenntnisnahme. Der wird ja im Prinzip zum Beschluss oder zur Andehnung oder Abnahme vor den Stadtverordneten aus meiner Sicht geschützt in der Richtung. Und wir wissen überhaupt nicht, wie es weitergeht. Jetzt habe ich ja gedacht, im Prinzip, der Expertenrat würde im Endeffekt sich um diesen Haushalt kümmern. Dann lese ich in dem Konzept vom Expertenrat, dass die Beschlüsse des Expertenrates für den Haushalt 27 gehen. Ja? Theoretisch hatte ich das Gefühl, wir sind in einer vorläufigen Haushaltsführung, aber so wie ich das heute gehört habe mit 5 Stadtpolizisten, habe noch gelesen, dass eine Pressestelle noch besetzt wird im Prinzip und so weiter, geht das ja ganz normal weiter. Die Situation des Haushalts im Prinzip, was passiert, wenn wir dieses Jahr keinen Haushalt kriegen, hat das Auswirkungen oder brauchen wir einfach gar keinen Haushalt mehr und gucken, dass wir mit den Liquiditätskrediten bis zum Sankt-Nimmerleins-Tag auskommen? Ich verstehe die Arbeitsweise momentan nicht und hätte gern gewusst vom Oberbürgermeister, was ist die Folge, wenn Rüsselsheim 2026 keinen Haushalt bekommt? Nee.
14: Ich mache einen nach der anderen. Ich mache die zweite. Der hat nichts nach der Bereiche.
1: Herr Oberbürgermeister,
6: bitte. Ja, Frau Schaffhorn-Vorstellerin, wir haben diese ganze Frage im Haupt- und Finanzausschuss diskutiert, und zwar intensivst. Jetzt haben Sie wahrscheinlich nochmal gefragt wegen dem Radio, da muss ich das nochmal erklären. Also wir sind momentan zweigleisig unterwegs. Wir haben die Frage, wie gehen wir mit dem Haushalt 27 fortfolgende um? Dafür haben wir den Expertenrat ins Leben gerufen. Der kümmert sich ausschließlich um 27 fortfolgende. Das war auch nie ein Geheimnis, das war von Anfang an kommuniziert. Im Erstgespräch mit den Fraktionsvorsitzenden habe ich Ihnen das so gesagt. Und das steht auch so ganz klar im Konzept und so wurde es auch veröffentlicht. Und ist auch nachlesbar. Leute diskutieren ja auch heiß. So, das Zweite ist das Thema Haushalt 26. Ich habe Ihnen gesagt, es gibt zwei Optionen. Entweder wir bringen den nach der Sommerpause wieder ein oder wir bringen ihn nicht ein und konzentrieren uns auf den 27er Haushalt. Diese Frage kann ich Ihnen noch nicht final beantworten, weil genau die Fragen, die Sie mir gestellt haben, was passiert mit den freiwilligen Leistungen, was passiert mit den Investitionsmaßnahmen, die haben wir mit dem RP in dem Gespräch der 3 Dezernenten vor ein paar Wochen andiskutiert, haben verabredet, dass die Fragen, die wir haben, zu dieser genauen Fragestellung, die Sie auch gegeben haben, was passiert eigentlich, wenn wir keinen Haushalt beschließen und genehmigt bekommen, im Detail, diese Fragen liegen jetzt beim RP und auf Arbeitsebene werden gerade die Antworten diskutiert. Die Antworten kommen in der Sommerpause. In der Sommerpause müssen wir entscheiden, wie gehen wir mit dem Haushalt um. Gibt es nichts Neues, das ist genau das, was ich vor 5 Wochen schon gesagt habe, nach dem Gespräch mit dem RP. Das habe ich Ihnen im Haupt- und Finanzausschuss gesagt, das sage ich Ihnen gerne jetzt.
1: Herr Waldschuk, zweite Frage bitte.
13: Zweite Frage beschäftigt sich natürlich mit dem Expertenrat. Wir haben ja gelesen, der Expertenrat als Beispiel von Baden-Baden soll im Prinzip jetzt die Lösung bringen ganzen Konzept. Ich habe mir das Konzept des Expertenrates und natürlich auch das Konzept des Expertenrates angesehen und natürlich auch das Ergebnis aus Baden-Baden in dem Rahmen und war nachher von dem Baden-Badener Ergebnis, ich weiß nicht, was Sie davon begeistert hat, relativ enttäuscht. Im gesamten Leitfaden, wenn man die Prosa rauslässt, ist das Ergebnis des
1: Herr Waldschuk, würden Sie bitte Ihre Frage stellen?
13: In Baden-Baden im Prinzip eine Situation, das nur eine einzige Zahl enthält. Was erwarten Sie sich, Herr Oberbürgermeister, von einem Expertenrat, für den wir jetzt momentan einen Experten suchen und feststellen, dass eigentlich einer von außen nur sehr schwer diese Sache bearbeiten kann. Was erwarten Sie sich von dem Expertenrat als Ergebnis, was der hauptamtliche Magistrat bei einer ordentlichen Haushaltsvorbereitung nicht hätte erfüllen können?
6: Auch das haben wir schon diskutiert. Ich erhoffe mir, Baden-Baden ist ein Beispiel, wie man den Weg gegangen ist. Wir gehen einen anderen Weg, wir gehen einen ähnlichen Weg, aber einen anderen Weg. Auch völlig klar, dass das nicht eins zu eins zu adaptieren ist auf uns. Wir glauben, dass wir mit dem Blick von außen und den Experten, die wir jetzt schon haben und die wir auch genannt bekommen haben, einen ganz anderen Blick auf den Haushalt bekommen, als wir ihn vielleicht jemals hatten und auch die Politik ihn jemals hatte. Ich erhoffe mir da Sparvorschläge, auch in einer mutigen Art und Weise, wie sich sonst, glaube ich, kein Kommunalpolitiker in dieser Situation, in der wir uns befinden, vielleicht traut. So, und das zu diskutieren und dann zu entscheiden, das ist der Weg des Ganzen. Und ich würde jetzt einfach mal darum bitten, lassen Sie uns mal anfangen. Lassen Sie uns im Herbst gerne nochmal über den Expertenrat. Wir haben uns schon ein paar Mal getroffen. Und dann können wir immer noch mal gucken, ob das der richtige Weg oder nicht. Bleibt dabei, ich bin davon überzeugt, dass das der richtige Weg ist. Und ich habe auch einige Kollegen, die uns zu dem Schritt gratuliert haben und sagen, das ist mal ein anderer Weg. Und wir sind sehr gespannt, was dabei rauskommt. Die aber auch das Ganze positiv optimistisch machen.
10: Frau Benfadelbitt.
15: Danke, Frau Stadtverordnete Vorsteherin. Ich habe zwei Fragen, betrifft Parken. Einmal in der Eisenstraße und die zweite in der Brandenburger Straße. In der Eisenstraße, das sind ja wo die Vereine Räumlichkeit. Wir haben leider in letzter Zeit zu oft für Probleme. Am meisten Freitag, wenn wir am Vormittag ein bisschen Sitzung haben und alles. Und wenn wir rauskommen wollen jetzt, dann können wir überhaupt nicht, weil das wird dort geparkt. Die Leute gehen anscheinend an den Moschee und da müssen wir warten, bis die Leute zurückkommen, dass wir mit unserem Auto rauskommen. Besteht die Möglichkeit, dass wir ein Schild dort machen, das ist ja nur für die Vereine, dass wir irgendwas machen für die Vereine, dass wir, wenn wir dort parken, dass niemand anderes dort parkt. So viel Platz ist es nicht, aber wenn wir eine Ausfahrt gesperrt ist, dann und dann müssen wir sitzen und warten, bis derjenige kommt und dann sein Auto rausnimmt, das ist nicht gut für uns alle. Der zweite Punkt ist die Brandenburger Straße. Das ist ja eine Katastrophe im Moment. Das ist jetzt, wo die Gewobau-Hochhäuser jetzt, da parken die Leute quer überall. Manchmal, ja, da parken auch LKWs und wenn man ja die Ausfahrt nimmt, ja, die Ausfahrt ist abgesperrt. Das ist eine Katastrophe, Abend und früher Morgen und den ganzen Tag. Es muss irgendwie mal kontrolliert und gucken, wie das läuft. Auch in der Wartburger Straße auch, ja. Das ist eine Bitte, da kamen ja so viele Leute, haben sich über diese Sache beschwert. Ich soll es bitte weitergeben. Ich hoffe, dass in die Zukunft ein bisschen Verbesserung merken. Dankeschön.
10: Keine Frage, wird geprüft, höre ich. Dann Frau Schmitz-Henkes, bitte.
16: Ja, vielen Dank, Frau Stadtverordnetenvorsteherin. Das eine, was ich anmerken möchte, ist super schönes Wetter, super viele Menschen im Waldschwimmbad. Gestern Abend hatte ich noch eine Stunde Zeit, um da mal kurz reinzuspringen. Aber die Situation für die Leute, die dort wohnen, die ist natürlich grässlich. Und ich fürchte, dass ein Feuerwehrauto keine Chance hat. Amselstraße ist wirklich katastrophal. Ich weiß, dass das ein Riesenproblem ist. Der See ist ja offensichtlich, auch sieht man ja an den Autokennzeichen, extrem attraktiv für Menschen aus der näheren und weiteren Umgebung. Also muss man halt mal noch mal überlegen, wie man damit umgeht. Aber wir, gerade wenn es so heiß ist, brauchen wir natürlich den See ganz, ganz unbedingt. Das andere Thema, was ich ansprechen wollte, war auch noch mal dieser Brief von dem Vater. Ich denke, der hat ihn an alle Fraktionen versendet mit einigen sehr klugen Nachfragen, die insbesondere das Thema Bauen auch betreffen. Und was tun wir eigentlich für die Zukunft? Sie haben das ja in Teilen auch schon beantwortet, dass man jetzt da dran ist. Aber nichtsdestotrotz müssen wir uns in Zukunft halt Gedanken machen, selbst wenn wir Entscheidungen über Bauvorhaben treffen im Winter und es uns gerade nicht klar ist, was es bedeutet. Aber da müssen wir drüber nachdenken, mehr und intensiver nachdenken und Vorsorge treffen. Meine Frage ist jetzt nochmal, die Angestellten, die Mitarbeitenden in den Kindertagesstätten, die ja jetzt die Kinder nicht betreuen, was machen die denn in der Zeit? Das wurde ich jetzt von mehreren Eltern gefragt. Und also von mir, an mich gab es auch mehrfach die Rückmeldung, wobei ich immer sage, halt bitte das auch direkt im Dezernat anzubringen. Also von mehreren Eltern gesagt, dass sie zu Hause überhaupt keine Möglichkeiten haben, zu betreuen. Also in der Hitze zu betreuen, weil zu Hause es auch super warm ist.
10: Herr Oberbürgermeister.
6: Ich würde zum Waldschirmbad was sagen. Genau, also Waldschirmbad ist heiß, ist zugeparkt. Das ist leider so. Wir haben keinerlei Möglichkeiten, die Parkplatzkapazitäten auszubauen aufgrund der Sitzsituation. Was wir gemacht haben, ist, wir haben eine Öffentlichkeitskampagne gemacht, passe auf beim Parken. Wir sind täglich mehrfach, gerade bei den heißen Zeiten, die Stadtpolizei ist mehrfach vor Ort und schreibt auch auf rigoros, achten auch auf die Fluchtwege. Also es dürfte eigentlich nicht so sein, dass dort kein Feuerwehrauto mehr durchkommt. Mehr können wir aktuell nicht machen. Es ist von den Anwohnern her in unsere Richtung ruhiger geworden als letztes Jahr. Also ich habe den Eindruck, zumindest was mich erreicht, ist deutlich weniger als letztes Jahr. Aber es kommt noch was an, ist gar keine Frage. Und wir sind tatsächlich regelmäßig vor Ort. Wir gucken auch, dass wir aufklären. Wir sind auch sogar auch mit der Mobilität im Austausch. Wir haben eine sehr, sehr schlechte Busverbindung dahin. Das trägt natürlich auch dazu bei, dass die Leute mit dem Auto hinfahren, statt mit dem Bus hinzufahren. Da gibt es aber am Horizonte, gibt es wohl eine Möglichkeit, mit dem nächsten Nahverkehrsplan mal drüber nachzudenken, ob man da eine Busverbindung verlängert hin, dass das zumindest mal attraktiver wird. Ob wir da jetzt die Überregionalen kriegen, weiß ich nicht, aber zumindest mal die Lokalen. Also das Thema ist bekannt, wir tun, was wir können. Es ist aufgrund der Situation, wie sie ist, ist ganz schwierig in Griff zu kriegen.
10: Herr Karakaya.
12: Vielen Dank, Frau Vorsitzende. Wir haben den Leitungen mitgeteilt, dass die Erzieherinnen und Erzieher, die jetzt nicht in Teilzeit sind, sondern vielleicht noch Stunden übrig haben, die sonst nicht gearbeitet werden könnten, dass sie die nutzen sollen, um ihre Vorbereitungszeiten, die sie normalerweise im laufenden Betrieb machen müssen, wenn genug Personal anwesend ist, es kommt ja mal vor, dass wegen Krankheit oder wegen Urlaub zum Beispiel Abwesenheiten erfolgen und dann es doch nicht dazu kommt, dass die geplanten Vorbereitungszeiten eingehalten werden können, dass sie diese Nachmittage dann nutzen sollen, nochmal die ein, zwei Stunden, die noch Arbeitszeit übrig wären, dann für die Vorbereitungszeit zu nutzen. Genau. Also die Kita-Leitungen kontrollieren das jetzt, das ist ja Führungskräfte, das ist ja deren Aufgabe, das dann auch dazu schauen, dass es auch gemacht wurde und die Zeit sinnvoll genutzt wird, damit es nicht in irgendeinen Leerlauf geht, aber wie gesagt, unter Bedingungen, unter denen alle dann auch arbeiten können. Noch.
10: Danke, Herr Safel, bitte.
17: Ich habe eine Frage an den Herrn Oberbürgermeister. Herr Oberbürgermeister, wir waren vor zwei Wochen zufällig mit dem Stadtverordneten Herrn Slatny, waren wir im Hasengrund-Gewerbegebiet gewesen, an der Kreuzung Eisenstraße, Uranstraße und haben diesen Verkehrschaos da zusammen live miterleben können. Und haben uns gedacht, wir schreiben vielleicht mal einen Antrag diesbezüglich, dass man da vielleicht das, die ganze Sache angehen kann. Das war der Vorschlag von Herrn Slatny gewesen. Wobei ich dann ihn geantwortet habe, so einen Antrag gibt es. Den haben wir vor über 4 Jahren gestellt und da hat sich bis heute nichts getan. Und was ist der Grund, wieso dieser Antrag seit 4 Jahren nicht bearbeitet wurde? Und wird der zeitnah bearbeitet? Das ist die erste Frage. Und die nächste Frage ist in Bezug auf die Taktung, und zwar die Ampel an der, am 100-Platz müsste das sein, wenn man von Königstetten aus Richtung Dicker Busch rechts rausfahren möchte. Da ist ja mittlerweile seit ein paar Monaten ja eine Ampel und diese Diskussion gab es ja schon des Öfteren. Und die Taktung sollte meines Erachtens, meines Wissens geändert werden. Wird da was gemacht oder bleibt es so? Das sind die beiden Fragen.
10: Herr Oberbürgermeister.
6: Ampel müsste Stadtrat machen, das ist Tiefbauamt zur Eisenstraße. Ich muss gucken, welchen Antrag Sie meinen. Wir haben freitags dort Druckpunkte, das ist keine Frage. Ich kriege die auch geschildert von zweien aus meiner Fraktion. Wir haben dort, jetzt, ich hatte jetzt gerade Gespräche mit der Dittet-Moschee zu der Frage Parksituation. Ich nehme denen ab, zumindest mit den Personen, die ich gesprochen habe, dass denen das genauso unangenehm ist wie uns. Und wir müssen gucken, dass wir mit den anderen Moscheen, ich gucke Herrn Humami an, nochmal ins Gespräch gehen. Wir haben dort einfach die Situation, dass zu bestimmten Zeiten alles zugeparkt wird. So, wir sind teilweise vor Ort, nicht jetzt jeden Freitag, aber wir müssen gucken, dass wir dort gemeinsam sensibilisieren, dass es so nicht geht. Also entweder knollen wir komplett durch, wir gehen auch von mir aus mit den Abschleppwagen mal komplett durch, dann werden es alle mal spüren. Aber ich hoffe, dass wir das im Dialog noch einigermaßen in den Griff kriegen werden. Antrag muss ich gucken. Ich glaube, wir haben da keinen mehr offen. Würde mich zumindest wundern. Aber schauen wir gerne nach. Und zum Thema Ampel müsste der Valerius was sagen.
18: Also muss ich mich auch erstmal erkundigen. Da kann ich im Moment so spontan nichts zu sagen.
10: Frau Steinborn und danach Herr Humami.
19: Ja, ich habe eine kurze Frage zum Blauen See in Königstetten. Da ist mir jetzt in der letzten Zeit mir wieder verstärkt LKWs aufgefallen. Also ich meine, es gibt ja nicht so viele Plätze, wo sie noch stehen können, aber die tatsächlich dort auch das Wochenende verbringen, die dann, also nicht ganz so schlimm wie zwischen Kelsterbach und Rauenheim, also noch keine offene Grillszene,

0: passiert. Also wir haben mittlerweile UNRWA-Fäkalien ohne Ende. Wir haben da eine große Problematik. Der See wird ständig zugeparkt. Wir haben von den Anglern die Rückmeldung, dass das schwierig ist. Also den werden wir jetzt zumachen. Wir werden sie einfach schließen, sondern wir werden die dort Anwesenden darüber informieren, wo sie sonst hinfahren können. Und dass sie bloß nicht in die Ortsteile reinfahren. Also wir werden das nicht einfach zumachen, sondern wir werden vorher aufklären. Aber wir können die Situation da hinten so nicht mehr akzeptieren. Da ist kaum Infrastruktur. Die können wir nicht herstellen, die wollen wir auch nicht herstellen. Und wir müssen gucken, dass wir das jetzt sanft schließen, hätte ich das fast gesagt. Aber wir können die Situation nicht weiter dulden. Und das andere schaue ich mir an und glauben Sie, das war nicht bekannt.
1: Herr Humami, bitte.
2: Kurz zur Parksituation im Hasengrund. Der Herr Obe meinte schon Abschleppwagen. Ich glaube, so ein kooperativer Weg wäre besser. Ich glaube, der HIS und der HES waren schon mal vor Ort. Ich war ja selbst mal im Ordnungsamt beschäftigt und da wusste ich, dass das mal Thema war. Und wenn man, denke ich, auf die Gemeinden zugeht und da einen gemeinsamen Weg sucht, dann wird man ihn finden. Ich glaube, ich kenne auch viele, die selbst irgendwie Personen aufstellen draußen, die ja im Prinzip gucken, dass keiner irgendwie falsch parkt. Also es gibt da Wege. Ich denke, der kooperative Weg sollte da schon gewählt werden.
3: Baukorb.
1: Ich habe jetzt tatsächlich auch noch zwei Punkte. Einmal ist es tatsächlich, die Abbiegerampel kommt aus Nauheim, Adam-Opel-Straße Richtung Königstetten. Da sollte auch noch mal was an der Rotphase geändert werden. Und dann ist uns aufgefallen, dass die Frankfurter Straße von der zeitlichen Begrenzung Tempo 30 jetzt auf einmal komplett 30 ist. Ich wüsste jetzt nicht, dass wir das beschlossen hätten. Das war wahrscheinlich Verwaltungshandeln. Und die Frage ist, warum ist das so?
0: Zweites kann ich gerne beantworten. Das kann die Stadtverordnung nicht beschließen, das hatten wir schon öfters, sondern das ist die Frage des Ordnungsdezernenten. Wir haben die Möglichkeit, das haben wir im Bauschein gemacht und in der Frankfurter Straße, durch eine neue Regelung des Regierungspräsidiums, was das Thema Lärmemissionen angeht, durch die neuen Messungen des Regierungspräsidiums, war uns die Möglichkeit gegeben, dort da dauerhaft 30er-Zone zu machen. Und deswegen haben wir es auch in der Rücksprache im Ortsbeirat, jetzt gucke ich Frau Schmitz-Henke, also mit Frau Kolb und anderen, das umgesetzt. Und in der Frankfurter Straße haben wir das jetzt noch umgesetzt.
1: Gibt es sonst weitere Wortmeldungen? Das ist nicht der Fall. Dann, liebe Kolleginnen und Kollegen, ich danke Ihnen sehr, dass Sie die Sommerpause nutzen, um sich weiterhin zur Max-Planck-Schule beraten. Sehr, sehr fleißig. Chapeau. Ich wünsche Ihnen allen eine schöne und ruhige Sommerpause. Es ist schade, dass einige Kollegen schon sehr eilig haben, aber vielleicht lassen Sie mich einfach noch mal kurz die Sitzung schließen. Schöne, erholsame Sommerferien und ich wünsche euch uns allen ein schönes Spiel und eine erfolgreiche Weltmeisterschaft. In diesem Sinne schließe ich die Sitzung.

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1: Ich hab extra so leise angefangen, damit es nicht so irgendwie gegensätzlich ist. Ich bin euch entgegengekommen. Jetzt kommt mir entgegen.
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0: Ja, man hört, hier sind auch Biker unterwegs. Sehr starker Wind heute. Wolkenfrei, klarer Himmel. Hier sind heute Surfer unterwegs mit Fallschirm. Ich weiß gar nicht, wie man dazu sagt. Man hört hier großes Bikertreffen. Ich sehe gerade Richtung Cuxhaven Nummernschild. Auch hier wieder ein internationaler Austausch. BS, STD, mal schauen, das ist auch Niedersachsen, Landkreis Stade, ah ja. Die tollsten Maschinen hier zu sehen, hier haben wir jetzt gerade nochmal einen Jobber, ich weiß gar nicht, wie man dazu sagt, ist das eine Harley Davidson? Hallo, komm vom Radio, bin ganz neugierig, moin, zweimal moin moin ist gesabbelt, sagt man, ne? Ja, ja. Darf man nicht. Wir machen jetzt eben gerade ein paar Interviews mit dem Thema Soziales, Arbeit, Beruf, Information. Jetzt befinden wir uns aber in dem Bereich Freizeit und Hobby, Natur. Was ist das für eine Maschine, wenn ich mal fragen darf?
1: Das ist eine Harley Davidson Evo.
0: Also ist total verchromt, muss ja, ich sagen.
1: Genau.
0: Der Lenker ist gestreckt. Ach, HB ist ja, Bremerhaven. Genau. Ich dachte...
1: Hansestadt Bremen, beziehungsweise Hansestadt Bremerhaven, genau.
0: Ja. Moin. Kleines Interview. Ich bin jetzt hier gerade unterwegs und wollte mal ein paar Stimmen einfangen. Man tauscht sich hier aus mit antialkoholischen Getränken bei den Bikern. Gehört sich so, ja. Ihr trefft euch jedes Mal oder trefft ihr euch nur so?
2: Nö, nach der Fahrt.
0: Wie?
2: Wir waren unterwegs und jetzt auf dem Rückweg. Wir waren auf dem Rückweg jetzt von Cuxhaven. Ja, so was trinken und nach Hause.
0: Aha. Ihr seid das ganze Wochenende unterwegs, ja?

0: Aber das Wetter ist hier atemberaubend heute. Ich sehe jetzt gerade im Himmel, sind verschiedene Flieger unterwegs, Kondensstreifen kann man ganz deutlich sehen. Die Flieger selbst sieht man nicht so deutlich, sieht nur Punkte. Und wenn die Witterung anders wäre, dann würde man auch keine Kondensstreifen sehen. Dann werde ich mal weitergehen.
1: Ja, viel Spaß. Hier ist heute Flohmarkt und der Flohmarkt versaut hier alles. Ach. Da will keiner von uns herkommen. Wenn wir wissen, dass so ein Scheiß hier veranstaltet wird, dann bleiben wir weg. Und nächstes Jahr mit dem ganzen Umbau wird diese Scheiße hier sowieso über den Kopf gehen. Weil das wird keiner mehr bezahlen können. Das, was sie hier gemacht haben mit ihren Steuern, mit ihren Hundestandsteuer hier vorne und so weiter. Geld abkassiert, abgegriffen und jetzt hauen die uns die Rechnung dafür rein. Das wird alles hier über den Kopf gehen. Und die Touristen bleiben auch inzwischen weg.
0: Ja, also da fehlt mir jetzt das Hintergrundwissen, muss ich ganz ehrlich sagen. Also ich weiß nur, dass hier was umgebaut werden soll.
1: Die ganze Platte hier abreißen und dann kommen neue Betreiber drauf.
0: Also Entschuldigung, Platte, habe ich richtig verstanden, das sind diese, wo die Buden draufstehen. Die Fischbuden und die Imbissbuden und Getränkebuden, das nennt man Platte. Das ist die obere Platte und dann gibt es die untere Platte, habe ich jetzt gelernt.
1: Und dadurch machen die natürlich viel kaputt hier, ne? Aber gut, das ist ja nicht mein Steuergeld. Von daher.
0: Ja, und euch als Biker stört was jetzt dabei?
1: In Dorum Neufeld waren noch nie Häuser zum Verkauf, moin. Und inzwischen stehen hier Häuser zum Verkauf, das gab es noch nie hier.
0: Das heißt, also Häuser?
1: Das heißt, die Leute haben Fresse voll von diesem Scheiß, was hier veranstaltet wird und hauen hier ab.
0: Touristen?
1: Ja.
0: Touristen, ja.
1: Es kommt weniger. Hm. Und von daher, mal gucken, wie es weitergeht.
0: Das heißt, das wird alles zu kommerzialisiert,
1: ja.
0: Geschäftsmäßig für die Geschäftsleute. Das ist für euch, ich sag euch, ja, also,
1: ja.
0: Ist das störend, denn ihr wollt euren Deich für euch haben?
1: Genau, wir wollen keine Touristen großartig, wir wollen das so, wie es war. 50-50 war immer gut, aber wenn das nur noch für Touristen gemacht wird, wie da so ein Schlott in Cuxhaven passieren, da fährt keiner mehr hin.
0: Mhm.
1: Dann ist das nur noch eine Durchreise und weg. Aber wenn du noch mehr Geld hier hinlegen musst, für jeden Scheiß, dann ist das kacke. Unsere alten Bodenbetreiber, die wir seit Ewigkeiten hier haben, müssen jetzt verschwinden alle. Nee, geht gar nicht, das unterstützen wir nicht.
0: Mhm.
1: Aber gut.
0: Habt ihr eine Initiative gestartet, Bürgerinitiative oder Freundeskreisinitiative?
1: Nö, ich bin ja auch nicht von hier aus der Ecke. Wir fahren ja alle hier hin zum Kaffeesaufen, sage ich jetzt mal.
0: Mhm.
1: Ne, hier kommt eigentlich gar kein Motorradfahrer aus der Ecke. Und mal schauen. Hm. Abwarten, Tee trinken.
0: Ne. Hm.
1: Gut, wir müssen weiter.
0: Ja, dann danke ich für die Information. Das ist jetzt für mich ein bisschen...
1: Ganz bei der Nordsee-Zeitung. Ungefähr vor 2 Wochen gab es einen großen Artikel, ganze Seite für. Da kannst du alles nachlesen. Ist leider kostenpflichtig, 1 Euro oder was.
0: Mhm.
1: Aber da kannst du komplett nachlesen, was da geplant ist. Und
0: gibt es denn in YouTube irgendeinen Hinweis oder
1: nee.
0: Für unsere Hörerinnen und Hörer, die da mal vielleicht draufschauen können, sich das ein bisschen vorstellen, obere Platte, untere Platte?
1: Nö, das ist einfach Dorum-Neufeld-Umbau.
0: Neufeld-Umbau. Ja. Also Dorum-Neufeld. Dorum ist hier das nächste größere Ort und Neufeld ist der über uns das
1: genau.
0: Stadtteil oder Gemeindeteil, wie auch immer. Ja. Ja, dann vielen Dank und euch alles Gute.
1: Ja, gleichfalls.
0: Ich hoffe, es wird nicht so schlimm.
1: Ach.
0: Vielleicht ändert sich noch was positiv.
1: Die anderen freuen sich schon, die machen schon ihre Buden woanders auf und so weiter. Und wir gehen automatisch mit und dann geht das über den Kopf.
0: Ja.
2: Moin.
0: Moin. Ja, dann noch einen schönen Tag und viel Spaß ja. euch.
1: Gleichfalls.
0: Hat mich gefreut, dich kennengelernt zu haben. Und nochmal zum Abschluss einen schönen Sound.
1: Stade und Kennzeichen hier.
0: Aus Stade.
1: Von hier kommt keiner. Wir fahren alle hier zum Kaffeesaufen. Und wenn das kaputt gemacht wird, fahren wir woanders.
0: Jo.
1: Viel Spaß noch.
0: Jo, ciao.

0: Nun, jetzt geht's mal Richtung Strand, Richtung Wasser, vorbei an der Toilettenanlage. Moin, noch gar nicht lange stören. Radio Rüsselsheim, kurzen Einblick hier bei euch an der Tide. Kennt ihr Rüsselsheim?
1: Wir kommen von dort in der Nähe.
0: Ja, woher seid ihr denn?
1: Aus Eschborn.
0: Ach, Frankfurt-Eschborn, guck mal da. Ja, prima. Und der Junior ist dabei?
2: Ja.
0: Und das findest du toll hier in der Kälte, im Sturm?
2: Ja, finde ich toll.
0: Super. Und ihr seid jedes Jahr hier?
1: Ja, ungefähr. Wir haben hier Bekannte mit denen, die hier wohnen und dann sind wir zu Besuch.
0: Ja, ja, dann noch viel Spaß euch. Ich gehe mal ein Stück weiter. Ich sehe gerade da vorne, die sind, wie sagt man dazu?
1: Das sind Kitesurfer.
0: Kitesurfer?
1: Kitesurfer.
0: Kaltsurfer.
1: Kite.
0: Das heißt, die haben...
1: Die haben auf, so einen Drachensegel.
0: Drachensegel. Und auf was stehen die? Auf Skier?
1: Nein, auf dem Surfbrett.
0: Ach, ein Surfbrett ist das. Ach, ich habe da jetzt keine Ahnung von. Sieht aber super aus. Sind, glaube ich, jetzt 6 oder 7 Stück ganz dicht unterwegs. Einander. Jo, ciao. Ja. Ich an Fish Happens. Happens wie happy. Dorum Neufeld.
3: Genau. Hallo. Moin, ich bin der Timo.
0: Darf ich reinkommen?
3: Natürlich.
0: Da komme ich mal außen rum. Es ist arg windig. Wunderbar. Dankeschön, dass ich mal im Imbiss stehen darf. Sonst stehe ich immer davor. Jetzt stehen wir mal. Ja. Ach, Dankeschön. Um die Ecke geht auch. Wir sind im Lager. Ich könnte mich jetzt bedienen, aber hier ist ja ein Zeuge.
3: Darfst du gerne, natürlich.
0: Ja, grüß dich mal, lieber. Ja. Radio Rüsselsheim, wir senden zum Thema Soziales, Arbeit, Beruf, Information. Sie leben hier. Zweitens, Sie arbeiten hier.
3: Ja, ich arbeite hier.
0: Sie fühlen sich hier zu Hause.
3: Ja, natürlich.
0: Wie lange sind Sie schon hier?
3: Hier in Deutschland?
0: Imbissstandbesitzer.
3: Oh, Imbissstandbesitzer sind wir jetzt das 5. Jahr.
0: Ah.
3: Genau, haben das von dem Vorgänger übernommen, sind soweit auch zufrieden mit allem. Nur nächstes Jahr wird hier viel erneuert, es kommen neue Betreiber und ab nächstes Jahr sind wir in Spiekeroneufeld.
0: Ah, ihr seid hier untere Platte?
3: Also hintere Platte.
0: Ihr seid hintere Platte?
3: Hintere Platte, so
0: das heißt das. Plattenbezeichnung ist immer da, wo die Infostände,
3: wo die Imbissbuden
0: draufstehen.
3: Genau.
0: Ja.
3: Super, schön.
0: Und wie kam er auf das Wort Platte?
3: Keine Ahnung. Wahrscheinlich, weil das so eine Anhöhe ist. Weil wir haben ja öfter mal Hochwasser hier.
0: Ja.
3: Und damit die Imbissbuden nicht absaufen. Und deshalb stehen die
0: also verschiedene auf so eine Deichhöhen,
3: genau,
0: sage ich mal.
3: Genau,
0: Deiche an,
3: genau.
0: Den Deichen angepasst.
3: Genau, ja.
0: Ja, und heute ist windig. Heute habe ich gerade gesehen, wir haben Surfer unterwegs.
3: Die sind irre, finde ich.
0: Die sind irre,
3: ich
0: ne?
3: Ich würde sterben, wenn ich da... Ich könnte das gar nicht.
0: Ja, die haben Isoprenanzüge.
3: Ja, aber trotzdem, das Wasser ist ja kalt. 2-3 Grad. Ich würde, wenn ich reinfalle in dem Moment, wäre ich tot wahrscheinlich.
0: So, und was bietet ihr denn Schönes an?
3: Oh,
0: an Fisch?
3: Also, ehrlich gesagt, die besten Backfischbrötchen hier weit und breit, weil... Oder Backfischteller natürlich, weil wir machen das frisch. Hier, du siehst das selber, wir haben... Hier Alaska-Seelachs, den filetieren wir selber und machen den in eigenem Bierteig. Und das macht heutzutage ja keiner mehr. Weil jeder will sparen, jeder will nur noch Geld verdienen. Und die machen das, entweder haben die Tiefkühlware oder billigen Fisch aus China oder so, Pangasius zum Beispiel. Also wir benutzen echten Alaska-Seelachs, frisch, auf Eis und filetieren den selber.
0: Und ihr habt glückliche Gäste.
3: Ja.
0: Ich kann es unterstreichen, wir hatten gestern einen Bismarck.
3: Ui, ja, der ist auch lecker.
0: Der ist ja wirklich lecker.
3: Genau.
0: Und vor allen Dingen die Portionen, die sind sehr sozial.
3: Ja.
0: Große Portionen.
3: Aber so soll das ja auch sein.
0: Ja.
3: Die Leute sollen was für ihr Geld bekommen.
0: Auch wiederkommen.
3: Und nicht nur das, und auch Qualität vor allem, weil da legen wir Wert drauf. Wenn du die Brötchen von den anderen Buden anguckst, da findest du keinen Salat, vielleicht mal ein kleines Salatblatt. Und dann der Fisch, das
0: die
3: war's
0: haben auch
3: schon.
0: Tolle Sachen.
3: Ja, na, aber die geben sich nicht so viel Mühe wie wir. Guck mal, wir haben Gurken, Tomaten, Zwiebel. Wir haben für den Lachs haben wir eine selbstgemachte Honig-Senf-Dillsoße. Also wir geben uns echt schon Mühe.
0: Ja, was mich gestern bestochen hat, das war die Freundlichkeit
3: ihrer
0: Kollegin oder Lebensgefährtin oder
3: Nee,
0: Frau.
3: Das ist meine Arbeitsfrau, würde ich sagen, meine Ehefrau. Die arbeitet im Krankenhaus, aber die kommt natürlich auch und arbeitet hier mit, weil das läuft alles auf sie, ist ihr Laden natürlich. Und also wir sind so eine kleine Gemeinschaft und die Dame, die hier arbeitet, ist auch schon seit Anfang an bei uns das ist eine Top-Kraft und sowas ist auch natürlich schwer zu finden, ne? Gutes Personal.
2: Und die Arbeitslosigkeit, die ist nicht so hoch, also jeder oder jeder,
3: die sich bemüht, kann
2: eine Arbeit bekommen.
3: Könnte, natürlich, aber die meisten haben keine Lust auf sowas. Wir hatten heutzutage noch Lust, 10 Stunden an der Fritteuse zu stehen und dann nur im Saison, im Winter ist ja dann keine Arbeit, dann müssten die wieder Arbeitslosengeld beziehen oder Hartz IV oder keine Ahnung, Bürgergeld, wie das heutzutage heißt. Weiß ich nicht. Also viele haben da keine Lust drauf, ehrlich gesagt. Weil das ist auch harte Arbeit. Hm. Ne? Keine einfache Arbeit.
2: Wie seid ihr dazu gekommen? Seid ihr eine Familie, die schon immer mit Imbiss?
3: Nein. Also ich habe vor 10 Jahren etwa habe ich angefangen, durch Zufall für eine Dame zu arbeiten bei einem anderen Hafen. Und so habe ich gemerkt, dass das ein schöner Job ist, dass man mit Menschen zu tun hat, dass man, ja, wie soll ich sagen, man redet viel, man erfährt viel von den Menschen und die Urlauber kommen ja von überall her, man hört, wo die herkommen und das hat Spaß gemacht und natürlich auch gearbeitet, Geld verdient und irgendwann hatte ich die Gelegenheit, von jemand anders den Laden zu übernehmen und das haben wir dann gemacht, einfach ins kalte Wasser gesprungen. Ich wusste ja, was zu tun war, ich kannte das ja schon. Und seitdem sind wir zufrieden eigentlich.
2: Und wie ich mitbekommen habe, eben von Bikern, würde sich das ab nächstes Jahr ändern. Das heißt, ihr müsstet jetzt umziehen, weil was entsteht hier auf der oberen, mittleren, unteren
3: Platte? Genau, also wir wurden alle gekündigt hier. Dann hieß es, wir sollen uns alle neu bewerben mit Konzepten und tralala. Und natürlich haben wir das auch gemacht. Aber dann haben wir natürlich erfahren, dass die vordere Platte komplett von... ja, eine Familie oder von Bekannten komplett übernommen wird. Die machen das für sich. Das heißt natürlich, alle, die vorne gearbeitet haben, die sind ihre Buden los oder die hätten hier hinten hinziehen müssen auf die zweite Platte. Das wollten die aber nicht, weil die schon 30 Jahre da vorne stehen. Und das soll alles ein bisschen neuer, moderner, so Sylt-mäßig gemacht werden.
2: Das heißt jetzt teurer. Genauer für Hörerinnen und Hörer.
3: Teurer.
2: Ach, Sylt-mäßig teurer. Ich dachte bei mir kam das jetzt so an, als ob das hier eine Schaustellergeschichte werden soll mit Karussellen.
3: Genau, das ist eine Schaustellerfamilie, die das aus Bremerhaven übernimmt. Aber das Konzept soll halt einfach anders werden. Nicht mehr so für den einfachen Mann, sondern eher gehobenes Publikum. Natürlich auch gehobenere Preise dann und
2: Das heißt, die Touristen würden dann wegbleiben, sagen wir mal, die Menschen, die sich das nicht leisten können,
3: werden
2: sich anderweitig orientieren. Das heißt also auch weniger Gewerbesteuereinnahme für Neufeld oder muss ich sagen, Dorum Neufeld?
3: Also ich sehe nicht positiv da in die Zukunft, auf gar keinen Fall, weil vielleicht wird es gut laufen, dann wird anderes Publikum hier sein, aber das Publikum, was immer kam, weiß ich nicht, ob das dann noch kommen würde. Kann ich mir nicht vorstellen. Ne?
2: Das würde bedeuten, ihr müsst euch neu orientieren. Das heißt, ihr habt jetzt eine andere Möglichkeit, einen anderen Platz.
3: Genau, wir haben natürlich einen anderen Platz jetzt. Und da wären wir auch alleine. Ich meine, wir würden das auch machen, natürlich, weil wir das gerne machen und nicht aufhören wollen. Und ich finde es halt schade, aber hier für Dorum Neufeld, ehrlich gesagt, finde ich schade. Man hätte zwar was ändern können, neuer machen müssen, aber man muss das nicht... wie soll ich sagen, halt so Richtung Schickimicki gehen. Das finde ich nicht gut. Finde ich ehrlich nicht gut. Wo bleibt da der einfache Mann, der einfache Mensch, die Familien? Ne? Wenn so eine Familie mit 3 Kindern hierher kommt oder 4 Kindern, die müssen eben mal 100 Euro auf den Tisch legen. Und das ist dann nicht Sinn und Zweck der Sache, finde ich. Ne?
2: Also es bleibt keine Möglichkeit, an die Öffentlichkeit zu gehen.
3: Nein.
2: Die Hörerinnen erfahren das jetzt doch im Neufeld, nicht nur Tourismus, eine schöne Sache, sondern auch für die Menschen, die hier arbeiten und leben, eine Existenzfrage, der man natürlich auch nachgehen sollte als Tourist, nicht nur mehr gucken, sondern auch mehr sprechen miteinander.
3: So sieht's aus.
2: Um das entsprechend dann auch weiter zu transportieren.
3: Genau, finde ich auch.
2: Und die Möglichkeit, die ihr jetzt hättet, wäre welche denn, an die Öffentlichkeit zu gehen? Unterstützt euch die Gemeinde?
3: Gibt es einen
2: Gewerbeverein, der sich da entsprechend orientieren kann?
3: Sowas gibt es hier nicht. Wüsste ich nicht, aber ich denke mal, das ist schon eine beschlossene Sache. Egal, was man da jetzt macht oder tut, das Ding ist jetzt fest, das ist am Laufen. Ich meine, okay, wir haben die Chance gekriegt, uns woanders hinzustellen und dort weiterhin unser Geld zu verdienen. Aber es ist nicht, es ist halt nicht Dorum Neufeld. Mhm. Ne? Es ist was anderes, ein kleinerer, romantischer Kutterhafen. Da wollen wir auch hingehen und wollen das auch gerne tun. Nur halt, mir wird das hier fehlen. Also das Publikum, die Gäste, die von Jahr zu Jahr gekommen sind und sich gefreut haben auf uns, das wird mir fehlen.
2: Das ist mir hier sehr aufgefallen, dass, dass viele Touristen, ich sag mal Touristen in Anführungsstriche, ich sag mal Freundinnen und Freunde, dass mir jahrelang bekannt ist. Hier ist der Campingplatz auch, sind auch die Dauercamper, die hier herkommen. Für die Dauercamper würde das jetzt auch einen Einschnitt bedeuten, wenn sie nicht mehr diese Imbus, also Lebensmittelversorgung hätten.
3: Für die ist das dann auch wieder was Neues, ne? Und ich weiß nicht, ob denen das gefallen wird oder so, ob die sich dran gewöhnen. Ich weiß es einfach nicht. Also ich sehe nicht so positiv jetzt in die Zukunft, was Dorum Neufeld betrifft. Ich finde es einfach nur schade.
2: Liebe Hörerinnen und Hörer, Sie haben es gehört. Es ist nicht immer schön, Freizeit zu genießen, sondern es geht hier auch um Menschen, für die, ja, die Menschen, die Sie entsprechend nicht nur versorgen, sondern auch Ihnen den Urlaub etwas schön bereiten.
3: Ja, keine Ahnung. Also, wie gesagt, ich sehe nicht positiv in die Zukunft. Aber die, die uns suchen und finden wollen, wir sind dann in Spiekeroog-Neufeld. Die können gerne dahin kommen zu uns. Und da findet man uns auch.
2: Das ist schön.
3: Einfach googeln, Fish Happens, Dorum Neufeld. Dann wird es natürlich Fish Happens, Spiekeroog-Neufeld heißen. Aber sucht uns, ihr werdet uns finden. Und wir würden uns freuen, wenn ihr dann kommt.
2: Super, ihr habt es gehört, Sie haben es gehört. Vielen Dank fürs Gespräch, es war für mich sehr aufschlussreich.
3: Ja.
2: Und ich drücke Ihnen und euch weiterhin die Daumen, dass alles gut wird. Und auch für die Urlauberinnen und Urlauber, die hier Dorum Neufeld auch als schön erleben werden.
3: Ich hoffe, denen gefällt das, und aber ich weiß nicht. Also wie gesagt, schönen Tag euch allen und hier tolle Sender. Ich hoffe, ich finde dich jetzt im Internet. Du musst mir genau sagen, wie ich dich finde. Und das Gespräch und dieses Interview würde ich gerne dort verfolgen, anhören und mal sehen, was dann positive Antworten oder Reaktionen darauf hinkommen. Würde mich schon freuen.
2: Und ich bin mal gespannt auf deinen Musikwunsch, den du hast. Den erfahren wir nachher, beziehungsweise erst dann, wenn er gespielt wird.
3: Ja,
2: oder ist er schon auf Lager?
3: Also ich würde mir wünschen für meine Nordseepele, meine Partnerin, wir sind 20 Jahre zusammen, sie ist großer Helene Fischer-Fan. Und Atemlos durch die Nacht.
2: Das machen wir.
3: Für Michaela.
2: Für Michaela, Atemlos durch die Nacht.
3: Meine Nordseeperle.
2: Dankeschön.
3: Gerne, gerne.

0: 9. April, 15 Uhr 45 Minuten. Wir sind wieder auf dem Weg zum Deich. Wetter 1A. Keine Wölkchen, vielleicht mal im Horizont etwas weiß, statt aber nichts. Temperatur schön warm, sonnig und Ostern ist um. Nur noch ein paar Touristen hier. Wenn wir wieder mal ein paar Eindrücke sammeln. Ich hoffe, das klappt heute mit dem Kutter, mit dem Krabbenkutter, da mal ein kleines Gespräch zu führen. Sind wir doch alle mal gespannt. Und die Biker sind auch wieder unterwegs. Vielleicht geschieht dort auch was, was Gespräche angeht. Ja, der Weg ist geschafft runter zur Hafenterrasse, wo die Biker sich treffen mit ihren Maschinen. Hier heißt das Kaffeesaufen, habe ich mittlerweile gelernt. Und ein Hallo gibt's ja nicht, sondern Moin. Der Kaffee schmeckt euch. Guck mal rein.
1: Ja.
0: Ohne Milch. Guck da mal rein. Darf ich? Er hat Milch. Und hier ist jemand, der hat schwarzen Kaffee getrunken. Ja. Ja, wie gesagt, das Grüßen habe ich gelernt. Du hörst am Geräusch. Nächste Biker ist schon unterwegs. Ihr seid alle aus der Umgebung, so wie ich mitbekommen habe. Also keine Neufelder, sondern...
1: Einmal Bremerhaven.
0: Ich auch.
2: Geestland.
3: Bärs.
0: Und hier habe ich schon mal ein Vorgespräch gehabt. Er stammt aus Wiesbaden, lebt seit...
2: 1980. Seit 1. April 1980 wohne ich hier.
0: Und das Ganze durch die Marine. Marineflieger, ja. Nordholz. Ja. Nordholz ist entfernt von hier.
2: 10 Kilometer.
0: Und da oben fliegt eine, sehe ich gerade. Kannst du beschreiben, und will das das Handel?
2: Das, sieht... oh, das ist die neue Maschine. Jäger 90. Ich bin auf dem Seefernaufklärer geflogen. Propellerflugzeug gewesen mit 11 Mann oder 12 Mann Besatzung.
0: Da wir gerade bei Beruf sind, welchen Beruf hast du erlernt?
1: Ich bin diplomischer Maschinenbau.
0: Und hier in Bremen, in der Werft?
1: Ich bin jetzt auch in Rente, aber jetzt zumindest in Bremerhaven. Stahlwasserbau war das. Schleusenbau, Schiffbau, Windkraftanlagen.
0: Wie kann man sich das vorstellen? Arbeitsbereichmäßig meine ich jetzt so.
1: Konstruktion im Büro. Und dann mit anschließender Werkstattbetreuung.
0: Konstruktion?
1: Ja. Planung jetzt hier und dann hier Baustellenwesen, was dazugehört.
0: Ja.
1: Kontrolle, Abnahme.
0: Und dann darf ich weiterfragen, ganz anonym, beruflich. Als Senior, als Rentner?
3: Lehrer, an und für sich Lehrer.
0: Also Pädagogik, Lehrer.
3: Ja. Und Oberstudienrat tatsächlich.
0: Und eine tolle Maschine, das ist eine?
3: BMW.
0: BMW?
3: Ja, 1100S.
0: 1100S. Ihr könnt gleich googeln, wie die Maschine ausschaut. Dann haben wir weiterhin, da bekomme ich mit Sicherheit Unterstützung, was die Erklärung angeht. Deine Maschine, du hast eine.
2: Maschine, Harley Davidson, eine 1900 Kubik.
0: 1900, das ist ja ein richtiges Auto mit allem drum und dran.
2: Fast, ja.
0: Aber nur für alleine. Und da sehe ich noch eine 116.
2: Ja, das ist auch ein 1900er, aber er hat ein paar Kubik noch mehr als ich.
0: Und ihr trefft euch jedes Mal, tauscht euch aus, technisch, was die Bikes, die Maschinen angeht?
2: Nein, oder wir treffen uns, weil wir uns kennen.
0: Ah ja.
2: Und quatschen.
0: Also alles cool.
1: Und Fahrtenplan und ja.
2: Genau.
0: Also Singstunde entfällt, kein Seemannschor, gar nichts, sondern nur einfach Kaffeetasse und ab zum Kaffeesaugen.
1: Ja, genau.
3: Und zum Klönen.
0: Klönen bitte mal übersetzen, das verstehen unsere Hörerinnen und Hörer nicht da Klönen unten nicht. Da in Hessen, Rheinland-Pfalz.
3: Klönen
0: nicht,
3: ja, unterhalten. Das heißt wir klönen.
2: Löwenkontakt.
0: Also, Schnacken heißt sprechen. Also ihr tauscht euch hier aus. Das Wetter stimmt heute, leicht windig, aber immer noch warm. Ne? Für euch ist es Hochsommer mit den 12 Grad, die wir haben.
4: Nee, Hochsommer auch noch nicht, aber 15 Grad sollen wir heute haben, bloß der Wind ist kalt.
0: Ja, habt ihr einen Musikwunsch? Spielen wir gerne. Das haben wir nicht.
4: Nee. Was von AC/DC hier, das... Das ist Biker-Musik. Ja.
0: Na, gucken wir mal, was wir in der CD-Kiste haben. Ich danke euch für das kurze Gespräch und weiterhin viel Spaß beim Kaffeesaugen.
1: Dankeschön.
0: Bis dann. Ciao. Tschüss.
2: Ja, tschüss. Und alles Gute.
5: Achso, ja, das machen wir gleich.
2: Kleinen Moment.
0: Das ist die Harley
2: Davidson.
0: Mit allem drum und dran. Sogar ja, hier
5: Street Glide.
0: Sogar hier mit Navigation und 1000.
5: Navigation, Radio, alles Mögliche.
0: Dicke Lautsprecher, ja. Ja, da kann man auch Internetradio hören mit.
5: Ja.
0: Geht das mit Handy, mit Smartphone und einfach Bluetooth und dann über die Lautsprecher?
5: Genau.
0: Na super, 5. Juni 2026, 16 bis 18 Uhr.
5: Da bin ich leider auf Korfu.
0: Schon wieder unterwegs. Ja. Sowas.

0: Nun ist er weg.
1: Ja, leider.
0: Aber ihr trefft euch ja bald wieder.
1: Kommt mal demnächst angefahren. So eine große Gruppe jetzt hier so. Kommen und gehen.
2: Naja, heute ist aber nicht viel los hier.
1: Moin.

0: Und nun geht es in Richtung Krabbenkutter Hafen. Wir sind ja praktisch schon hier. Und hier steht sie, die Heimatland Dorum. Existiert als Modell Krabbenkutter. Hatten wir schon mal ein kleines Interview gehabt mit einem Senior, der hier um die Ecke wohnt, der das Ganze hier nachgebaut hat. Leider könnt ihr es nicht sehen, aber vielleicht kann ich es irgendwo mal mitverarbeiten. So, leichter Wind. Gehen wir mal nach vorne und vielleicht kriegen wir noch ein kleines Gespräch mit Stefan zustande. So wurde mir berichtet, heißt der Kutterschipper. Nun stehe ich hier am Kutterhafen und habe hier jemand ansprechen dürfen, der hier bereitsteht für die Entladung des Kutters. Ich hoffe, ich habe das richtig formuliert. Ich sage auch mal ganz einfach, wie sich das gehört hier, moin.
1: Moin, hallo.
0: Ja,
1: der Kutter wird nicht entladen, der Kutter wird gelöscht.
0: Der Kutter wird gelöscht. Dann höre ich jetzt einmal mal rein, welche Funktion du hier hast.
1: Ich bin als Fahrer hier mit einem Kühltransporter und ich hole die frischen Krabben vom Kutter und bringe die dann zur Siebstelle. Das heißt, die werden gesäubert, die werden nach Größen sortiert und dann neu verpackt. Und dann geht die gute Sorte, sage ich mal, die erste Sorte, die geht dann hier an die Fischrestaurants und an die Fischgeschäfte im Umkreis. Und die zweite und dritte Sorte geht dann meistens nach Holland, also in unserem Fall nach Holland weiter, zur Weiterverarbeitung. Und das ist dann das, was man dann einige Zeit später, sage ich mal, bei Lidl oder so im Kühlregal kaufen kann als frischer Salat, als Krabbensalat.
0: Das heißt also, es besteht eine Geschäftsverbindung jetzt mit dem Kutterinhaber, Kutternamen, haben ja alle Namen, Dorf 4?
1: Die haben alle Dorf 4, ja, Wodan, die haben alle Namen und Registriernummern, ja.
0: Ja, und dann bist du Unternehmer und fährst, egal welcher Kutter...
1: Ich bin Angestellter, ich arbeite für eine holländische Firma, die hier, wie du auch siehst am Kennzeichen, die Krabben halt einsammelt und dann halt weitervermarktet.
0: Und die Arbeitszeit ist unterschiedlich. Also ich weiß jetzt nicht, Ebb und Flut, wie das heute ist.
1: Arbeitszeit ist gleitend. Du gehst morgen, fängst morgens ein bisschen früher an und bleibst abends ein bisschen länger.
0: Ja.
1: Das geht immer nach Ebbe und Flut, so wie die Kutter reinkommen. Und das ändert sich ja täglich.
0: Ja, gestern war zu beobachten, zwei Kutter, ich glaube die gleichen, die jetzt reinfahren, die blieben dann im Schlick, ich sag mal Schlick dazu, einfach
1: ja,
0: in diesem Sand stecken. Und
1: weil sie zu wenig Wasser unterm Kiel haben.
0: Und die haben gewartet praktisch, bis dann jetzt wieder ein bisschen mehr Flut kommt, damit sie dann die Schraube wieder frei haben.
1: Ja, genau.
0: Und wie nennt man diese Fahrrille? Die ist ja gekennzeichnet mit solchen Holzstäben.
1: Ja, Fahrrille ist gekennzeichnet, damit sie halt zwischen den Prielen oder zwischen den Sandbänken halt durchkommen, ne?
0: Priel ist die Fahrrinne, sagt man Priel dazu?
1: Ja, das ist halt der Wasserlauf zwischen den Sandbänken, ja.
0: Also das sind Dinge, die habe ich alles so nicht mir einverleiben können, sage ich mal. Höchst interessant, da mal hier mal dabei zu sein. Fernsehen ist zwar gut und schön, aber persönlich hier das zu genießen, ist eine ganz andere Geschichte. Und Sie selber haben auch viel Spaß an Ihrem Beruf.
1: Ja, kommst ja jeden Tag mit anderen Leuten zusammen und du hast jeden Tag was anderes, ne? Es ist ja kein Tag gleich.
0: Ja, und ich stelle mir das auch so vor, die Beziehung zu Kollegen hier eine ganz andere ist, weil es ist ja verbunden mit Natur. Wenn ich jetzt an Fabriken denke, ich nenne jetzt keinen Namen, da ist es praktisch, ich gehe auf die Arbeit, ne? Ich muss arbeiten gehen. Hier ist es was ganz anderes. Hier ist der zwischenmenschliche Kontakt ein ganz anderer.
1: Das ist richtig. Hier hast du mehr Kontakt, du hast halt mehr Einsatz und einer ist auf den anderen angewiesen und dadurch entsteht natürlich eine ganz andere Gemeinschaft.
0: Ja, denke ich mir auch. Dann haben wir der Dinge. Wie weit sind sie jetzt ungefähr entfernt und wie lange dauert es ungefähr noch, bis sie reinkommen? Nur mal für unsere Hörer, die können es ja nicht sehen.
1: Also man kann die jetzt schon sehen, aber sie brauchen locker noch 20 Minuten. Weil noch nicht viel Wasser da ist. Also das Hochwasser läuft erst auf, ist auch noch gar nicht so weit. Und dann können sie nur ganz langsam rankommen, weil sie mit wenig Geschwindigkeit fahren müssen, weil sie sich sonst wieder festsetzen.
0: Ja, das ist echt interessant. Wie ich eben erfahre, gab es gestern schon ein Interview in der Sendung Buden und Bin und wird ausgestrahlt im NDR. Und zwar gab es dann auch ein Interview bzw. Filmaufnahmen.
1: Über das Geschehen, über das Löschen, über alles, was hier so im Hafen abgeht, wie das mit den Kuttern vor sich geht und wie das abläuft halt.
0: Und in Bremen gab es auch eine Aufnahme, so wie ich mitbekommen habe.
1: Ja.
0: Also Buden und Bin in Cuxhaven und eine in
1: hatten die eine hier in Durum und eine in Bremen.
0: Ach, in Bremen. Mit
1: Bremen.
0: Mit W, Wilhelm, Bremen. Echt? Nummernschild HN ist...
1: HB mit 3 Nummern am Ende ist Bremen und HB mit 4 Nummern am Ende ist Bremerhaven. Und Bremerhaven und Bremen sind Stadtstädte und gehören zusammen.
0: Also HB mit 4 Nummern ist...
1: Bremerhaven.
0: Und HB mit 3 Nummern nach diesem HB ist...
1: Nein, nicht. Du hast ja ein normales Nummernschild. Du hast ja HB, steht für Hansestadt Bremen. Dann hast du einen Buchstaben, wie ein ganz normales... Nummernschild, also Kennzeichen. Mhm. Und wenn du 3 Nummern am Ende hast, ist es Bremen. Und wenn du 4 Nummern am Ende hast, dann ist es, gehört es zu Bremerhaven.
0: Ich danke schön. Ich habe noch eine Frage. Welchen Musikwunsch haben Sie denn?
1: Och, wir hören eigentlich alles. 80er ist immer gut. 80er
0: ja.
1: Geht alles.
0: Ein Titel?
1: Phil Collins zum Beispiel, In the Air Tonight geht auch.
0: Okay.
1: Alles immer gut. 80er ist immer gut.
0: Dann werden wir was Passendes raussuchen. Ich danke euch recht herzlich fürs Gespräch. Kollege sitzt nebenan, auch ganz relaxed, entspannt.
1: Ja.
0: So wird hier gearbeitet.
1: Ja.
0: Dann mal tschüss und viel Spaß weiterhin und danke fürs Interview.
1: Haben wir, danke.

0: Und was wir jetzt hören, ist die Dorum 5, wie sie hier in den Hafen eingelaufen ist. Sprudel hinten, der Drehschrauber, der ganze Sand hier, der spielt auf. Es ist richtig dunkel, richtig schwarz fast. Und mit dem Besen wird hier entsprechend fixiert. Der Herr mit dem Tampen steht bereit. Mit dem Besen wird der Tampen zurechtgezogen. Kommt an einen kleinen Poller, der hier am Boot ist. Und der Captain steuert nach vorne. Wunderbar. Er lächelt schon ein bisschen rüber. Das ist Stefan. Ich habe gehört, das ist Stefan, ja. So, jetzt wird hier festgemacht. Vorne auch der Tampen dran. Der Matrose ist auch vorne beschäftigt. Oh, mal sehen, wie viel Krabben der denn schon gefischt hat. So, der Krabbenkutter hat festgemacht. Hier werden schon die ersten Tüten bepackt mit Krabben und vor Ort verkauft. Es sind ungefähr so 25 Kunden da, die sich dafür interessieren. Sie finden den lecker, besser als vom Laden.
1: Noch keine Erfahrung gemacht?
0: Das erste Mal. Aber Vorsicht, der 10 Euro scheint nicht, dass er wegfliegt. Ja, ich darf hier gerade jemanden befragen, der sich hier versorgt mit den Krabben. Wie funktioniert das denn jeden Tag da? Oder?
2: Ja, das ist ja jeden Tag zu einer anderen Zeit, je nachdem wann der Wohnflut ist. Ne? Jetzt habe ich da schon am Strand gesessen, eine gute halbe Stunde gesehen, wie der Kutter so langsam aber sicher hier in den Hafen reintuckert. Dann am Ende muss man noch einmal drehen. Und dann kann man direkt hier kaufen. Das ist einfach eine besonders schöne Erfahrung. Mhm. Natürlich kann man im Laden Krabben einkaufen, die sind sogar fertig gepoolt, aber hier ist man so mit dabei und merkt auch, wie das Leben hier so im Alltag.
0: Ja, und der Kontakt ist auch mit den Einheimischen ist auch eine schöne Erfahrung. Auch.
2: Die sprechen ja noch mal anders als in Rüsselsheim. Ne?
0: Ja, genau, das ist so, ja.
2: Ist ja nicht Gude hier, sondern Moin.
0: Ja, ja, Moin, habe ich gelernt. Also
2: nichts Gude.
0: Fällt sofort auf, heute beim Bäcker. Hallo, da wusste ich sofort Bescheid. Und dann kam raus innerhalb von der Minute, ja, wir sind aus Offenbach, ja, ich bin aus Bad Soden. Ne? Das ist, trifft hier kaum Einheimische, ja.
2: Und was hier auch interessant ist, man wird immer gleich geduzt. Also da merkt man es schon so, das geht ins Englische rein. Ne? Das Plattdeutsch kennt kein Sie.
0: Nee, also Rüsselsheim duzt mir nicht so gleich sofort.
2: Wir sind ja hier.
0: Hier ist es was ganz anderes. Wenn du jemanden siehst, wirst du dann schräg angeschaut. Gell?
2: Ja, weil das Plattdeutsch, das kennt kein Sie. Das ist wie im Englischen. You can say you to me.
0: Ja, also ich habe hier noch kein Plattdeutsch gehört. Muss ich ehrlich sagen. Wenn dann gesangsmäßig, ne? Die Modulationen der Sprache halt, ne? Rauf und runter.
2: Ja.
0: Ne? So, da wollen wir noch ein paar Stimmen einfangen. Ich danke für die Info.
3: Das ist wohl echt hey, ne?
0: Das ist die Neige, die ist umsonst, ne?
3: Bitte?
0: Das ist die Neige, die ist umsonst.
3: Ja, genau, die Überschuss ist umsonst. Nächste Woche. Alle Futter oder?
4: Vorne kommt jetzt gleich noch einer rein.
5: Hier ist drin. Wir kommen auch noch.
4: Ja, wir müssen die da hier vorne hingehen.
3: Schönes Wochenende.
0: Jo, und nun wird gleich weggespült. Vom Krabbenfang. Und warum das weggespült wird, weiß ich nicht. Sind das vielleicht Krabbenreste oder was ist da auf dem Planken?
6: Ein bisschen von allem, dass er mit der Salz runterkommt und alles. Das ist das richtige Süßwasser. Der letzte Dreck. Ja.
7: Dann werden die dann reingeführt. Für 7, 8 Minuten.
8: Dann ist das nicht gefangen geschlachtet, oder?
9: Genau.
0: Ja. So, was ist das?
10: Das hier ist der Kopf.
0: Das ist der Kopf, ne? Die Krabbe.
10: Das ist der Kopf, hier sind die beiden Augen. Das ist der Schwanz. So, und dann wird von hinten aus gepult. Das heißt, von hinten wird der Schwanz abgezogen. Das hier ist schon das Fleisch. Okay. Und dann muss man ein bisschen vorsichtig sein. Jetzt ist der Kopf abgerissen. Kein Problem, kann man aber ein bisschen nachpulen. Und dann hat man das Fleisch. Willst du probieren?
11: Guck mal, so weit. Ja.
0: Genau. Seestern, guck mal da.
10: Die sind normalerweise grau. Also die sind nicht rot.
0: Ne? Lebt der Seestern noch, den du hast in der Hand?
10: Ja.
12: Die ist roh, die
13: muss sagen,
12: lebt
13: ja.
12: Sogar.
13: Sag mal ja.
2: Muss ich nicht ja sagen, ich sehe das ja. Kleines Händchen, großer Seestern. Die kleine.
10: Und so sehen die aus, wenn die gekocht wurden. Die werden dann krumm.
9: Ja, geil. Also
12: die werden
9: ja,
12: gut. Auf dem Boot schon.
9: Ja, ja. Ah, ja, okay. Das ist ja top.
10: Ne? Und wenn die gut sind, dann kriegen die hier vorne auf dem Kopf so schwarz-weiße Punkte. So.
9: Hast du uns eine Garnele? Kannst du uns eine? Musst du dir eine Frau beibringen nachher? Vielleicht sagen wir uns mal ein bisschen erkundigen.
12: Fällt der Hund aus?
10: Warte, ich mach hier gerade einen Job, mein Junge.
9: Eine Lehrstunde.
10: Das sah ja elegant aus.
12: Gleich Werbung machen.
10: Oh ja.
13: Jetzt der Grappenkutter gelöscht wird, beziehungsweise gereinigt wird, Salzwasser mit dem Schlauch, eigenes Wasser. Ich stehe jetzt gerade
9: Süßwasser, ja.
13: Ein Passanten, der früher mal gefischt hat oder geangelt hat.
9: 43 Jahre.
13: 43 Jahre.
9: Ja.
13: Und Sie sind hier aus der Gegend von Neufeld?
9: Warum? Ja, Kappelneufeld.
13: Kappelneufeld,
9: ja. Also Kappelneufeld. Einfach noch einen Meter weiter hin.
13: Ach Gott, das ist alles dicht aufeinander hier, ne?
9: Ja,
13: die
9: genau.
13: Gegend. Das ist so wie Stadtteil bei uns oder ja. Gemeindeteil.
9: Ja, genau. Ja, alles dicht beieinander, ja. Ja.
13: Ja. Ja, was haben Sie früher, oder was hast du früher, man sagt ja hier du, ne?
9: Ja, ja, genau.
13: Was hast du früher gefischt?
9: Das Gleiche auch. Ich habe auch Krabben gefischt. Ja, eigentlich hauptsächlich Krabben. Ganz früher, wie ich angefangen bin, da haben wir auch noch die kleinen Garnelen mitgebracht für Fischmehl, Hühnerfutter und sowas. Mhm. Aber sonst hauptsächlich nur die Speisekrabben.
13: Ja, und wie wird da gefischt? Mit einem großen Netz?
9: Ja, mit zwei Schleppnetze. Die Schleppnetze, die werden hinterm Kutter hinterhergezogen und ja. Und das Ende vom Netz, das wird dann an Bord ausgeleert und dann verarbeitet. Wird sortiert nach Größe. Früher hatten wir Siebmaschinen, heute haben sie schon Sortiertrommeln. Sortiert noch ein bisschen sauberer aus. Früher mussten wir noch mehr von Hand auslesen. Das macht die Trommel heute schon was besser. Ist ein bisschen Arbeitserleichterung. Ja, dann werden sie gekocht und gekühlt und dann angelandet.
13: Und wie oft ist jetzt die heißt Dorum 3, aber hier hinten steht nochmal die Nixe 2.
9: Nixe 2, ja.
13: Wie oft fährt die raus? Weißt du da was?
9: Ja, so eigentlich jeden Tag die Woche bis auf Sonntags und Sonntags meistens nicht, aber so sonst jeden täglich. Manchmal auch längere Zeit. Normal sind 12 Stunden, manchmal auch 24 Stunden.
13: Das ist interessant, ja. 35 Jahre lang Krabben gefangen.
9: Nee, 43.
13: 43 sogar, ich kann man sich gar nicht vorstellen, ne?
9: Nee. Das ist lange Zeit. Als Lehrjung angefangen, ne? Und später dann habe ich 3 Jahre gelernt im Beruf und dann meine Patente gemacht, B1 und BQ, Sprechfunkzeugnis und alles, was dazugehört. Und dann später nochmal den Meister gemacht, da hatte ich auch einen Lehrjung, das war das. Er hier war früher.
13: Der Stefan war der Lehrjung. Ah, interessant.
9: Ja. Und das haben wir dann die ganze Zeit so gemacht. Und immer ein bisschen modernisieren.
13: So, ja. Also wir brauchen einen Krabbenkutter Führerschein brauchen wir.
9: Da brauchen wir ein Patent für Kapitänspatent.
13: Kapitänspatent.
9: Ja,
13: eine ganz andere Welt hier. Wenn wir von Rhein-Main-Flughafen kommen.
9: Ja, genau.
13: Ganz andere Sache hier. Dann wollen wir gucken, ob wir den Stefan erwischen. Irgendwann mal kann er ja wohl.
9: Ja, der
13: das ist
9: hat immer
13: ja stark beschäftigt. Hat wenig Zeit, ja. Und das ist seine Frau.
9: Das ist seine Frau.
13: Ja. Werde ich gleich mal hingehen. Stefan, hi.
9: Hi,
13: passt auch.
9: Genau.
13: Darf ich auch eine Frage stellen? Sowas von. Stefan ist jetzt frei. Jetzt hat er ein paar Sekunden Zeit. Stefan, moin. Sende für Radio Rüsselsheim. Die Sendung heißt Radio Rüsselsheim. Die Obelwerke, die damaligen. Ich wollte mal fragen, wann geht's wieder raus? Wie lange haben wir jetzt Ebbe? Wann kann man wieder rausfahren?
14: Ob man wieder rausfahren kann?
13: Ja.
14: Aber wir machen Wochenende. Wir fahren erst Sonntagabend wieder los.
12: Hast du jetzt noch Kram? Nee,
13: Sonntagabend. Ach, Sonntagabend, ja. Ich habe eben gerade ein Gespräch gehabt mit dem
14: Herrn Tanz.
13: Herrn Tanz, genau. Ja. Hat mir ein bisschen erzählt.
14: Mein Lehrherr ist das.
13: Der Lehrherr, der dich, dafür, wie sagt man ja du, ne?
14: Ja, ja.
13: Der dich ausgebildet hat.
14: Ja.
13: Und hat er ganz gut gemacht. Ich habe das gerade so verfolgt. Ihr habt so einen richtig herzlichen Kontakt mit Kunden. Wir kennen das als Süddeutsche nicht, ne?
14: Das
13: bei euch
14: ich,
13: ist das ganz locker vom Hocker.
14: Das habe ich alles von meinem Lehrherr, habe ich das geerbt. Der sagt nämlich gar nichts. Ganz, ganz wenig.
13: Was war denn der schlimmste Spruch als Lehrherr, den du ertragen musstest, wenn du mal als ganz junger,
14: also,
13: süßer Lehrer...
14: Er hat zu mir gesagt, eins muss ich mir merken, man kann auch was von Dummen lernen, hat er gesagt.
13: Ah ja, stimmt das so, ja?
15: Das stimmt, das ist die Wahrheit.
13: Super. Jo, jetzt packt er gerade seine Sachen ein nochmal. Ja, war eine schöne Erfahrung. Liebe Hörerinnen und Hörer, ihr könnt es nicht sehen, aber ihr könnt es mit Sicherheit riechen. Allein schon am Dialekt und der Art, wie die Menschen miteinander umgehen, miteinander sprechen. Ja, dann wollen wir mal gucken, ob wir was von Beach Boy bekommen.
15: Ja, hoffentlich. Nee, normalerweise sprechen wir auch Plattdeutsch, dann kann man das da bei Ihnen vielleicht nicht so verstehen.
13: Doch, ich denke ja? schon, ja. Doch, also doch, ja, ja? Ich habe schon meine Schwierigkeiten bei...
15: Ich könnte dir nur Plattdeutsch schnacken. Ja.
13: Nee, ich kenne das noch von Kiel.
15: Das von Kiel, ja.
13: Ja, aber so mehr Gesangstechnik. Auch Blatt, gab es auch Blatt, ja, ja, ja.
15: Aber das wird auch immer weniger als Plattdeutsch, muss ich sagen.
13: Ja, ich
15: also früher war das normal hier an Bord, wurde Plattdeutsch und über Funk Plattdeutsch geredet.
13: Ich denke auch, dass das Plattdeutsche verloren geht.
15: Ja, ja,
13: weil ihr habt euch ja auf Touristen eingestellt, die Hochdeutsch sprechen.
15: Ja, ja.
13: Und damit sie etwas verstehen und man die Ware auch dann an die Frau, an den Mann kriegt, sollte man Hochdeutsch. Ne?
15: Ja,
13: ist schade drum.
15: Ja.
13: Aber wie gesagt, Gott sei Dank haben wir noch das Ohne-Sorg-Theater.
15: Ja,
13: als Aufzeichnung, genau. Aber wir haben Ohne-Sorg-Theater.
15: Genau, genau. Nee, das ist alles so. Das wird immer weniger. Früher, unsere Eltern haben schon gesagt, ihr müsst Hochdeutsch lernen. Und in der Schule ging es ja nicht anders. Musste man, da war das Plattdeutsche hinderlich. Ne? Da musste man ja Hochdeutsch lernen.
13: Ja.
15: Und seitdem wird Hochdeutsch gesprochen. In Ostfriesland stellenweise fangen sie ja schon wieder an, die plattdeutsche Sprache auch zu unterrichten. Das finde ich ganz gut. Und einige Inseln gibt es auch schon wieder, dass sie wieder Plattdeutsch mit unterrichten, nicht nur Hochdeutsch.
13: Ja, ich denke, es ist schon wichtig, damit man versteht. Also ich weiß es aus unserer Heimat, in Anführungsstrichen, hier in Süddeutschland, da ist das Hessische zwar existent,
15: ja.
13: Aber die richtige Sprache, ich denke, meine verstorbene Schwiegermutter, da sind Dinge dabei, die verstehe ich auch nicht.
15: Ich war einmal in Frankfurt im gemalten Haus, in der Weinstraße da irgendwo. Ja, da haben wir Äppelwein getrunken.
13: Ja.
15: Und da war die Bude voll. Da habe ich auch kaum was verstanden.
13: Das stimmt,
15: das
13: ja.
15: Das ist ähnlich so, ne? Wenn man andere Gegend kommt.
13: Bei mir ist es so, wenn ich in diese Gegend komme, dann kommt meine Marinezeit auch wieder in Erinnerung.
15: Ja, ja, ja.
13: Und da fange ich auch ein bisschen an.
15: Ja,
13: aber und nicht um nachzuäffen, sondern weil ich
15: es
13: einfach...
15: Es gibt solche Begriffe einfach, ne?
13: Ja.
15: Passt das zusammen, ja.
13: Ja.
15: Da kommt immer mal so ein Satz wieder, ne?
13: Ja, ja, das stimmt, ja. Ja. Ja, ja. Jetzt nochmal zur Dorum 5, nämlich zur Nixe 2. Frage, wie oft wird dieses Schiff gewartet und was fällt unter das Thema Wartung? Ich denke da an Streichen, also dass es abgespritzt wird, Salzwasser, das habe ich jetzt auch gesehen. Die Planken, die müssen ja auch mal irgendwann gepflegt werden.
15: Das wird jedes Jahr einmal gemacht, manchmal auch, früher haben wir auch zweimal gestrichen, abgeschrubbt und gemalt, unter Wasser und über Wasser und so.
13: Maschinentechnik? Ölwechsel?
15: Ja, da.
13: Wir sprechen gerade über die Pflege und Wartung von so einem Kutter. Man fährt ja nicht nur, sondern man hat ja auch die Pflege dafür.
14: Einmal im Jahr wird gestrichen, komplett, von oben bis unten, von der Mastspitze bis unten bis zum Kiel, bis zur Kielplatte. Der ganze Kutter wird angeschliffen und dann gestrichen und ja, so eben halt Wartung ist eben halt Ölwechsel machen, Luftfilter wechseln und die Dieselfilter und alles, was eben halt so anfällt. Ne? Das wird dann ein, zweimal im Jahr wird das dann gemacht. Ne?
13: TÜV und Zulassung? Gibt es da sowas Ähnliches?
14: Wir müssen alle 2,5 Jahre, beziehungsweise also alle 5 Jahre, aber wir müssen in den 5 Jahren

0: Was ist zu machen?
1: Gehört auch Navigation dazu?
0: Ja, ja, dazu? Ist alles. Stabilität, Navigation, ist alles dabei. Politik und was weiß ich nicht alles. Das gehört heutzutage ja alles mit zu. Ja,
1: weil ich gerade gesehen habe, du hast dein Notebook ausgepackt ins Auto rein. Das heißt also, damit navigierst du per Internet?
0: Nein. Das ist elektronisches Logbuch. Ich muss jeden Tag meinen Fang muss ich melden nach Hamburg. Ich muss meinen Auslauf muss ich melden. Und wo ich fische mit Positionen und also was, das ist alles... Ja, ich muss 4 Stunden vorher muss ich mich anmelden, wenn ich einlaufe, mit dem aktuellen Fang, was ich an Bord habe und so. Das muss alles auch, bis auf 5% muss das alles stimmen. Ne?
1: Es ist also nicht nur Krabbenfischen, sondern es ist hier auch ein Riesenapparat an Verwaltung zu erledigen. Ja.
0: Bevor ich erstmal rausfahre, muss ich eine Stunde Papiere machen und dann darf ich rausfahren.
1: Und eine Buchführung ist auch notwendig. Ja, ich habe gesehen, deine Frau ist hier auch mit an Bord. Die ist voll, also Familienunternehmen.
0: Ja.
2: So. Sonst, die Frau muss mitspielen bei diesem Job, sonst wird es schwierig.
1: Ja. Wie sieht's aus mit Urlaub? Ihr macht
0: Urlaub im Winter.
1: Über den Winter. Und wo geht's hin dann? Mallorca und wieder an die See?
0: Mal so.
1: Skifahren.
0: Ja, Skifahren im Harz oder wir fahren auch mal nach Gran Canaria hin oder so. Ne? Aber wenn wir uns das leisten können. Aber die letzten Jahre waren nicht so gut.
1: Ja, die Verkehrsverbindung ist ja einfach. Cuxhaven, Bremen ist in der Nähe. Gibt es hier auch einen Bremen-Flughafen? Weiß ich gar nicht.
0: Bremen ist Flughafen.
1: Ist Flughafen.
0: Bremen, Hamburg ist Flughafen und dann...
1: Öffentliche Verkehrsmittel, Straßenbahn gibt es hier keine, das ist klar, Stadtbusse.
0: Nee, Stadtbusse nicht, wir haben hier, ich weiß gar nicht, fahren die überhaupt Busse hier?
2: Ich weiß gar nicht.
0: Ich glaube gar nicht.
2: Am besten, man hat hier selbst einen PKW und Führerschein.
0: Sonst wäre da nichts von, sonst wird es schwierig.
1: Und dann nach Cuxhaven, ab ins Parkhaus und Rückreise, dann wieder das Auto und dann Koffer rein und ab nach Dorum-Neufeld.
0: Genau, so sieht das aus, ja.
1: Musikwunsch?
0: Keine Ahnung. Ich höre alles.
1: Ich gucke das.
0: Santiano.
1: Santiano.
0: Ja,
1: Santiano.
0: Santiano, okay. Das ist immer.
1: Sonst hätte ich nach Weiß ich nicht gesucht.
0: Wann wird das denn gesendet?
1: Die Sendung läuft am 5. Juni 16 bis 18 Uhr.
0: Ja.
1: Wird wiederholt am 12. Juni wieder freitags 16 bis 18 Uhr über den Sender Radio Rüsselsheim. Zu hören übers Internet. Bei uns sagt man, die Umgebung DAB plus 12C. Aber hier heißt es Internet radio-r.de. R wie Rüsselsheim.
0: Gut. Ja, nee, das kann ich mir merken.
1: Ja?
0: Gut, alles klar.
1: Freut mich, wenn ihr reinhört.
0: Ja,
1: und nochmal ganz herzlichen Dank.
0: Ja,
1: finde ich super, dass ich das Interview führen darf. Meistens hat man ja nie richtig Zeit und sagt, komm, Presse.
0: Im Moment bin ich sehr viel mit der Presse. Ich war gestern schon hier, Buten und Binnen, ich weiß nicht, sagst du das was?
1: Habe ich vorhin gerade erfahren.
0: Komme ich jetzt nächste Woche, von Montag bis Freitag, kommt immer ein kleiner Ausschnitt, bin ich jeden Tag drin, schon 5 Tage lang. Die war gestern mit raus und auch noch hier und morgen kommt auch noch eben noch mehr nach Hause hin und sowas und kommt jeden Tag so ein bisschen.
1: Ist ja dann auch später in der Mediathek zu hören, wird ja alles gespeichert. Also ihr habt es gehört, Buten und Binnen. Buten und Binnen, das heißt übersetzt?
0: Draußen und drin.
1: Ja. Ich habe es vorhin gehört.
0: Radio Bremen ist das. Ne?
1: Ach, Radio Bremen.
0: Das sind die National... Also wir haben ja einmal, das rote Sofa.
2: Auf NDR.
0: Mhm. Auf dem dritten Programm. Mhm. Und danach kommt die Landessendung, so wie Mecklenburg-Vorpommern, Schleswig-Holstein, hier der Bremer Bereich, das ist Buten und Binnen.
2: Hallo Niedersachsen
0: und sowas. Ne?
1: Ah ja. Okay, höchst interessant.
0: Ja.
1: Schau ich rein.
0: Ja.
1: Unbedingt.
0: Gut, alles klar.
1: Nochmal danke und noch einen schönen Tag. Ciao.
0: Tschüss.

0: Ja, auch hier die Frage zum Musikwunsch. Was können wir für dich spielen? Mit Sicherheit irgendwas, was mit Seefahrt zu tun hat. Oder was? Helene Fischer?
1: Nee, das ist schwierig. Was können wir spielen? Beach Boys oder was?
0: Die Beach Boys? Ja. Hat das mit Strand zu tun?
1: Ja.
0: Da ist immer was Passendes
1: rein, oder?
0: Vielen Dank mal fürs Gespräch.
1: Ja, bitte.
0: So, das war jetzt das Interview. Dann verlassen wir mal hier den Deich und gehen wieder Richtung Heimat. Und viel Spaß mit der nächsten Musik von den Beach Boys.

Hier ist ein kleines bisschen Wind, bin wieder auf dem Weg zum Deich. Will nämlich mal nach Richtung Campingplatz, da mal ein bisschen Eindrücke zusammenstellen. Ich stehe jetzt eben gerade hier an der Eisdiele und sehe hier einen Rollstuhlfahrer, der mit einem Fahrrad, passt auf, mit einem Fahrrad unterwegs ist. Das ist von Proaktiv und soweit ich mitbekommen habe, wird es von der Krankenkasse finanziell unterstützt. Und beide Herren sitzen gerade, sind mit dem Eis fertig und sie spannen jetzt ein, sind unterwegs, kommen beide aus Bremen, sind mit diesem, wie sagt man dazu? Mit dem Endbike von Bremen hierher gefahren. Jetzt weiß ich gar nicht, wie weit der Weg und welche Strecke, wahrscheinlich über den Deich, nehme ich an. Aha, da wird es jetzt vorne verriegelt. Man muss sich das so vorstellen, der Rollstuhl hat links und rechts diese Fußteile und an dem Rahmen des Fußteiles wird es jetzt wie mit Schraubzwingen fixiert. Und der vordere Teil besteht aus einem, ja klar, Vorderrad und in den Speichen drin als Achse ist der Dynamo, also der Antrieb, und seitlich kann man sehen, links und rechts jeweils ein Akku. Jetzt hebt er, ja, stellt erstmal das Vorderteil an, das Vorderrad. Und das Vorderrad hat auch nochmal einen Seitenständer, links und rechts. Und dann geht's los mit beiden Händen an der Räder zurück und der Lenker lässt sich bewegen. Und sein Kollege, Freund, wie auch immer, beide möchten jetzt nicht interviewt werden, sind jetzt Richtung Deich unterwegs. Wahnsinn, mit welcher Geschwindigkeit. Es wird oben gekurbelt. Es hat sogar auch noch einen Tacho oder einen Kilometerzähler, also alles elektronisch. Vorne nochmals einen Einkaufskorb. Wahnsinn. Und hinten dran hängt dann der Rucksack. Beeindruckend. Und wie schnell sie unterwegs sind. Nicht auf dem Bürgersteig, nein, sondern auf der Straße.

0: so in einem Kombi-Fahrrad, Rollstuhlfahrer beeindruckend?
1: Ja, das ist sehr beeindruckend. Also die Technik, die würde ich mal gerne genauer beliebäugeln. Und ansonsten ist das eindrucksvoll.
0: Also liebe Leute, wenn ihr möchtet, googelt einfach mal, steigt ins Internet ein. Die Marke habe ich schon genannt. Es gibt mehrere Marken und orientiert euch mal. Sicherlich habt ihr Freunde, Bekannte oder vielleicht in der eigenen Familie Menschen mit Handicap, die sowas verwenden können. Jetzt stehe ich an der mittleren Platte, rechts zu sehen, die Imbissbuden und hier unten ein kleiner Parkplatz mit dem Schild 2 Stunden mit Parkscheibe für Touristen und war jetzt ganz erstaunt, als ich begrüßt wurde von 6 kleinen Kindern im Alter zwischen 2 und 11.
2: 11 und 9 Monaten.
0: Und die Kleinen auf dem Arm.
2: Wir sind am Dienstag angereist und sind heute den letzten Tag. Wir haben um 10 Uhr ausgecheckt und jetzt dachten wir, verbringen wir noch den Rest des Tages hier. Und gleich, wenn wir gegessen haben, laufen wir noch mal auf den Turm und dann geht's nach Hause.
0: Und ich darf jetzt auch gerade mal ein bisschen für die Hörerinnen und Hörer sagen, was es hier für ein Fahrzeug ist. Das ist ein...
2: Alter T4-Bulli von 2001. Wir haben hinten einen Gepäckträger für 4 Fahrräder.
0: Und oben habt ihr auch nochmal so
2: eine Dachbox.
0: Dachbox für...
2: Ja, auch für Kleidung und Bettwäsche und Handtücher und alles, und was man so halt im Urlaub braucht. Und
0: schade, dass man nicht sehen kann. Also es ist unglaublich. Gefällt es euch hier?
3: Ja, mir gefällt es sehr.
0: Ihr habt euch gerade wieder was einverleibt. Was gab es? Ein Hamburger? Fischbrötchen gab es, ne? Seelachsbrötchen?
3: Es gab... Schnitzelbrötchen.
0: Wow, da werde ich mich nachher auch gleich mal bedienen. Hast du schön Werbung gemacht für mich, dankeschön. Ja, wann geht's los?
2: Wir fahren gleich schon los. Gehen noch mal auf den Leuchtturm einmal und dann machen wir uns auf den Heimweg. Haben noch knappe 280 Kilometer oder was.
0: Oh, ja. Und das schafft ihr alles. Also ich sehe jetzt gerade mal für die Hörerinnen und Hörer ein kleines Kinderfahrrad, noch ein kleineres Kinderfahrrad.
2: Ja, 4 kommen auf den Gepäckträger hinten und 3, gut, ganz kleine Dinge sind das, kommen dann hier rein.
0: Und auch gleich versorgt, sehe ich gerade im großen Tupper mit allen Brötchen.
2: Ja, klar, alles Selbstversorger, ne?
0: Kinder haben ja immer ein bisschen Appetit, ne?
2: Genau.
0: Ja, dann wünsche ich euch noch eine schöne Zeit.
2: Dankeschön.
0: Und ihr auch, Kleine, schaut mich immer noch mit glasklaren, hellblauen Augen, dann habe ich noch mein Leben noch nicht gesehen. Unwahrscheinlich. Du wirst mal eine Filmschauspielerin, würde ich sagen.
2: Nee, das brauchen wir nicht. Das brauchen wir nicht.
0: Habe ich gefragt, wo ihr hier seid?
2: Nee, wir kommen aus Hamm, aus Nordrhein-Westfalen, zwischen Münster und Dortmund. Da kommen wir ja aus Hamm.
0: Seid jedes Jahr hier wahrscheinlich begeistert?
2: Nee, das nicht. Aber diesmal, wir wollten es schon letztes Jahr, aber wir hatten zu Hause eine Baustelle, deswegen sind wir diesmal nach Ostern hier.
0: Und auf was freut ihr euch immer hier? Am Wasser? Am Turm? Was erfreut euch? Oh, guck mal, da eine
2: guck
0: Möwe.
2: Mal, Möwe.
0: Guck mal,
2: die
0: Möwe,
2: die
0: will ein Brötchen haben. Fliegt gerade runter. Da haben jetzt sicher gefallen, die Brötchen, ne? Schmecken gut.
2: Ja,
0: dann eine gute Rückreise.
2: Ja, danke schön.
0: Und nochmal danke fürs Kurzgespräch. Auch dir, du mit dem Schnuller. Blicke reichen schon. Gell?
2: Alles klar. Dann alles Gute euch auch.
0: Vielen Dank.
2: Ja.
0: Gute Heimfahrt, gesunde Dankeschön. Heimfahrt vor allem.
2: Dankeschön.
0: Ciao.
3: Ciao.
0: Winke, winke.

0: Im Moment sitze ich am Gästetisch von Fish Happens und wurde ja angesprochen. Ja, du warst gestern schon mal da. Setz dich, nimm Platz. Habe ich jetzt auch gerne gemacht. Viele Urlauber fahren gerne zu euch, sind begeistert von diesem Wind. Warum eigentlich?
1: Ja, warum sind die begeistert? Weil die das wahrscheinlich von ihren Städten nicht kennen. Und die meisten Besucher kommen hier tatsächlich wegen dem Wind her, was für uns unvorstellbar ist. Aber die mögen das halt.
0: Ja, ich habe festgestellt, es sind ja auch viele Hunde unterwegs. Gibt auch hier mit Blick auf den Campingplatz Urlauber, die mit Hund hier sind. Gibt es da Probleme bei euch?
1: Also bei uns überhaupt nicht, nein. Wir bieten sogar Leckerlis an für die Hunde und auch Wasser.
0: Ja, das ist natürlich toll. Man kann es leider nicht sehen. Die Möwen, die fliegen nicht, die lassen sich treiben. Habt ihr Probleme mit Möwen, dass die hier, ja, bei den Gästen, ich habe gerade vorhin ein kleines Gespräch gehabt, ist die Möwe aufs Brötchen drauf zu?
1: Nee, also bis jetzt habe ich das noch nicht mitbekommen. Ich meine, die sitzen hier ab und zu mal und gucken, aber die werden jetzt nicht angegriffen, die Gäste. Nein.
0: Nee, ich meine jetzt, die Gäste werden nicht angegriffen,
1: nein.
0: Aber die werden belästigt. So,
1: nein.
0: Die werden nicht belästigt. Ich habe dann vor, nochmal rüber zum Campingplatz zu gehen. Vielleicht kann ich da noch ein paar Stimmen einfangen. Bin jetzt schon ganz neugierig. Musiktitel. Der Tibo hat sich was gewünscht.
1: Oh, was
0: der Barisch
1: denn?
0: Auch.
1: Oh, und jetzt darf ich mir auch was wünschen? Dann wünsche ich mir, was wünsche ich mir denn? Oh Gott, das ist jetzt schwierig. An der Nordseeküste.
0: Von Klaus und Klaus?
1: So ist es.
0: Ach, dachte ich mir doch. Ach, das zweite Brötchen ist in Arbeit. Prima.
2: Ja, also ich muss sagen, es ist einfach in meinen Augen wirklich eins der leckersten Backfische, die ich in meinem Leben gegessen habe.
0: Kann ich unterstreichen, wahnsinnig. Auch die Pommes,
1: oder?
0: Wird mich jetzt auch gleich mal vorne nicht anstellen, sondern heute geht's.
2: Ja, und sie geben sich einfach so wunderbar viel Mühe und man schmeckt es. Man schmeckt es einfach wirklich bis auf die kleinste Detail.
1: Die sind mit Liebe gemacht, die Brötchen.
0: Ja, und vor allem wird man hier liebevoll angesprochen. Ja. Gleich geduzt, das ist hier so.
1: Ja.
0: Und Musikwunsch?
2: Oha, ich habe so ein gutes. Die Ärzte. Und zwar, lass die Leute reden.
0: Oh, das ist ein toller Titel.
2: Oder
0: mit
2: lass
0: Sicherheit.
2: Reden.
0: Lass reden.
2: Genau, von den Ärzten.
0: Prima. Spielen wir, haben wir auf jeden Fall in der CD-Kiste. Noch einen schönen Tag und man sieht sich öfters. Wir sind ja noch ein paar Tage hier, ne?
2: Jo. Auf jeden Fall.
1: Ja.

0: bin eben zurück vom Weg Richtung Leuchtturm und Mole, ist das richtig? Das ist die Mole, wo die Fischerkutter immer einfahren, also da, wo die Stäbe rausstehen.
1: Ja.
0: Ich habe eben gerade einmal mal ad hoc hier euch angesprochen. Ihr seid aus Bremerhaven, habt ihr mir berichtet, was zieht euch hierher ein paar Kilometer weiter an den trostlosen, ruhigen Strand?
2: Also muss ich sagen, es gibt ja hier was ganz Besonderes, nämlich eine Minigolfanlage. Wir sind eigentlich hauptsächlich wegen der Minigolfanlage hier. Und wenn man schon hier ist, kann man auch mal kurz am Wasser gucken. Ich meine, ist gerade zwar nicht da, kommt erst in 2 Stunden wieder. Gucken kann man trotzdem. Und frische Luft.
0: Wir haben jetzt genau 16 Uhr. Also wie lange dauert das, bis hier gefüllt ist?
2: Also Hochwasser ist ja kurz vor 8. Aber theoretisch ist es ja 2 Stunden vorher schon in Sichtweite.
0: 20 Uhr, also 8 also, Uhr.
1: Ja, genau.
0: 20 Uhr, ja.
2: Ja, da. Aber theoretisch um 18 Uhr ist es ja mehr oder weniger wieder da.
0: Ja.
2: Und da kann man ja mal ein bisschen gucken.
0: Was mich persönlich interessiert, ich habe jetzt ein paar Fotoaufnahmen gemacht, hier in dieser Mole, wo die Krabbenkutter einfahren, hat sich der Schlick angesammelt, so heißt das, habe ich gut gelernt.
1: Ja, ja.
0: Und wie wird da abgebaggert, ausgebaggert? Kommt da irgendwann mal so ein Baggerschiff oder ein Bagger, wie auch immer?
2: Also ich könnte mir denken, dass das vielleicht früher oder später ausgebaggert werden muss, aber theoretisch wird das ja bei der Flut auch wieder ein bisschen mit rausgezogen.
0: Ach ja.
2: Und das so ein Kutterschiff hat ja kaum Tiefgang.
1: Ja, aber in den Fahrrinnen machen die schon was. Aber es ist normal, dass bei Ebbe hier in der Mole die Krabbenkutter auf dem Schlick stehen. Also das ist immer so.
0: Ja, das ist klar, das habe ich gesehen. Ja. Ja. Ist interessant. Und was mir auch aufgefallen ist, hier diese, wir sagen Rasen, die Begrünung, wie heißt das hier oben, ist ja eine Befestigung der Rasen. Ne? Das heißt, damit hier auch, wenn wieder Hochwasser ist, dass das Wasser auch besser abfließen kann. Ist das richtig? Wird der gemäht? Ich habe gerade gesehen.
2: Also, ich denke mal, hier, wo es so ein bisschen Touris sind, wird er vielleicht schon gemäht, aber überall Rest gibt es halt Schafe dann. Und muss man Schafe auf die Deich drauf, weil die mähen das ja auch platt dann.
0: Ah ja. Aber das ist ja wie Golfrasen hier, muss ich sagen.
1: Ja, das stimmt. Das ist schon schick hier gemacht.
0: Ja, wenn man das jetzt sich bildlich vorstellt, kann man jetzt im Radio nicht sehen. Aber dieser Turm in Braun, dann der Himmel weiß und stellenweise bewölkt, aber ganz leicht. Und dann dieser wunderschöne, grüne, sattige, grün, satt, farbene Rasen.
2: Ich glaube, ich kann mir denken, dass hier auch nicht so viel wächst, außer normales Gras. Weil ich meine, der Boden ist dann nur so Sand hier. Und ich glaube, auf Sand wächst halt auch kein Unkraut.
1: Und wir hatten das eben noch im Auto, auch mit diesem Grünen vor allem. Und dass hier irgendwie alles so ein bisschen frischer wirkt im Norden, dadurch, dass es hier halt auch feuchter ist. Wir waren letzte Woche bei Ulm da in der Nähe und da ist auch aufgefallen, da ist viel trockener, es ist nicht so saftig, wie hier oben im Norden es ist. Ne? Das ist schon ganz schön.
0: Es ist wirklich ein Naturereignis.
1: Ja, das stimmt.
0: Und ein lebenlanges Naturereignis, kann man sagen. Weil die Nordsee hat ja Geschichte. Es wird ja viel Land freigegeben. Die Häuser, die hier draufstehen, habe ich gesehen, gerade kürzlich wurde wieder ein Glasfaserkabel verlegt. Und der Untergrund war grauer Schlick. Und grauer Schlick lässt sich auch verdichten. Wir denken immer bei uns im Süden, dass immer Steine und brauner Sand dabei sein muss, sondern es kommt auch die Verdichtung an.
1: Ja, das stimmt.
0: Ja. Wie sagte der Dichter Sammerige, ne? Dichter zusammenrücken. War ein gutes Beispiel, aber passt
1: aber
0: vielleicht.
1: Passt.
0: Dann danke für dieses kurze Gespräch.
1: Ja, danke auch.
0: Und es war auch ganz nett von euch, dass ihr euch sofort zum Gespräch eingelassen habt. Und weiterhin noch einen schönen Tag. Ihr seid jetzt noch ein bisschen unterwegs.
1: Wir gehen jetzt Minigolf spielen.
2: Und danach gibt es vielleicht ein Fischbrötchen. Aber das wissen wir noch nicht.
0: Vielleicht ist gut. Also vielleicht ist bei mir öfters. Lasst euch schmecken und nochmal vielen Dank. Und alles andere kommt gleich hinten nach. Doch, eins darf ich nicht vergessen. Habt ihr einen Musikwunsch? Oder habt ihr zwei Wünsche?
1: Aber es von Paul Simon, You Can Call Me Al, wünschen.
2: Ja, das ist unser Lied. Wenn wir im Auto wohin fahren, hören wir das meistens. Weil das ist so, wir haben so einen Stick im Auto und da sind so ganz viele alte Lieder drauf. Und da hören wir immer You Can Call Me.
0: Und das wollt ihr jetzt noch mal hören, direkt aus Rüsselsheim.
2: Das wollen wir gerne hören jetzt.
0: Ungefähr 560 Kilometer entfernt von hier. Das ist schon eine andere Weltkugel, ne?
1: Ja, genau.
2: Ist das noch Deutschland?
0: Dann bitte nochmal den Wunsch, dass ich das auch nochmal in der Kiste, in der Plattenkiste, in der CD-Kiste finde.
1: Ja, Paul Simon, You Can Call Me Al.
0: Und er läuft jetzt. Vielen Dank. Ciao. Und noch einen schönen Nachmittag. Ciao.

0: Jetzt vom Deich weg, ungefähr so 250 Meter, geht es weiter auf den Campingplatz Grube. Und hier habe ich Camper kennenlernen dürfen, ganz kurz Gespräch gehabt und erfahren, dass sie aus Stade sind. Wir sind jetzt gerade auf dem Weg hier an der Schranke vorbei, um nach Neufeld zu gehen. Ja, und ihr habt euer Wohnmobil stehen.
1: Ja. Und dann machen wir ein paar Tage hier Urlaub und dann fahren wir wieder zurück. Wir fahren wieder woanders hin.
0: Und das zieht euch immer wieder hierher?
1: Ja, ist doch schön hier. Schön ruhig. Und das ist das, was wir wollen. Ruhe.
0: Ja.
1: Ach, mehr nicht.
0: Ja, und wir haben eben auch gerade darüber gesprochen, ob hier Hunde erlaubt sind. Und da habe ich jetzt Negatives gehört, also negative Erfahrungen.
2: Ja, haben wir ja da.
1: Man sieht's.
0: Ja, wir stehen hier genau vor dem Schild Campingplatz Grube mit allen Aushängen, wie sich das gehört, mit Zeltplatzpreisen und so weiter. Hallo, lieber ehrlicher Finder, ich habe mein schwarzes Portemonnaie mit einer kleinen schwarzen Schleife dran und meinem Ostergeld drin verloren. Bitte auf Platz Nummer sowieso. Liebe Grüße, kann ich nicht lesen, muss auch nicht sein. Solche Sachen sind hier auch zu lesen.
1: Und das sind ja die ehrlichen Finder, Camper. Sind an für sich ehrliche Finder.
0: Wie lange bleibt ihr jetzt hier?
1: Morgen.
0: Morgen geht's ab, das heißt, ihr verlängert das Ostern, ja?
1: Nee, Ostern nicht, wir sind Donnerstag gekommen.
0: Ja. Und wie weit müsst ihr fahren bis nach Stade? Nach Stade?
2: 80 Kilometer.
0: Ja, eine Stunde kann man sagen. Ja. Großes Wohnmobil oder?
1: Nee, kleineres.
0: Ein kleineres, genau.
1: 6 Meter, das reicht voll und
0: ganz. Oh, 6 Meter, das ist schon...
1: Ja, wieso? Reicht doch. Was willst du mit 2 Personen? Was willst du mit so einem Riesenteil?
0: Ist schon groß, 6 Meter lang.
1: Nee, das ist klein.
2: Das ist noch nicht groß.
1: Die heutigen, die sind 7, 8 Meter, noch länger.
0: Ja. Gibt es denn auf dem Platz auch einen Kiosk, beziehungsweise gibt es auch so eine kleine Bude, hätte ich beinahe gesagt, oder so eine Art Restauration, wo ihr draußen sitzen könnt, drin sitzen könnt.
1: Ist ja gleich hier vorne an der Straße, geht das ja los. Das ist der Bäcker, da kannst du deine Brötchen holen. Ja. Frischer kannst du es nicht kriegen.
0: Super. Ja. Also, wohl dem, der ein Wohnmobil hat, der hat überall sein Zuhause.
2: Ja.
0: Wie lange seid ihr schon Camper?
1: Schon ewig. 40, 50 Jahre. Wir hatten mal einen Wohnwagen und jetzt haben wir ein Wohnmobil. Seitdem die Kinder groß sind, dass sie weg sind, dann haben wir uns ein Wohnmobil geholt.
0: Seid ihr auch im Ausland unterwegs?
1: Nein, gar
2: nicht. Dänemark, Schweden, Norwegen. Aber nicht im Süden, da ist so viel Betrieb.
0: Hier ist doch ein bisschen ruhiger, ne?
1: Ja, das wir brauchen das ruhig.
0: Ja.
1: Wir wollen da keine Hektik.
0: Also habe ich festgestellt, die Menschen hier sind keine Hektiker.
1: Nee, nee.
0: Auch wenn sie irgendwo ein Geschäft haben oder einen Imbiss haben oder irgendwas, die haben immer die Ruhe weg.
1: Ja, ist so gut.
0: Ja. So soll
1: man
0: das
1: muss
0: sein.
1: Da auch irgendwann mal runterkommen vom hohen Pferd. Ne?
0: Ja. Ja, dann vielen Dank. Was habt ihr jetzt noch vor?
1: Wir wollen jetzt ans Wasser. Das letzte Mal, bevor wir fahren.
0: Ja, dann genießt das und nochmal einen herzlichen Dank fürs kurze Gespräch. Und jetzt kommen wir wieder zu dem musikalischen Teil. Gibt es einen Musikwunsch oder 2 Musikwünsche, die wir euch...
1: Ne, wir können den Sender nicht hören.
0: Vielleicht etwas Schönes für die Hörerinnen, unbekannterweise.
1: So auf die Schnelle, keine Ahnung. Boah, im Moment fällt mir auch keiner ein, so

0: Alright.
1: So, ich glaube, das hat es auch noch nie gegeben. Jeder, der Gitarre spielen kann, spielt Gitarre.
2: Und ich.
1: Unglaublich.

0: Vielen herzlichen Dank. Wenn das hier geht, dann muss ich zum nächsten Teil das gar nichts sagen. Die Älteren von euch, die werden es noch wissen. Wir hatten mal...
1: Wie war das denn?
0: Wir hatten mal einen Balladenteil und den möchten wir jetzt wieder haben. Hier kommt er. Hier kommen ein paar Balladen. Vielen herzlichen Dank für euch.

0: Wie fandet ihr das? Vielen Dank. Oh.
1: Komm, noch eine Strophe. Komm.
2: Also hast du gerade einen Geist gesehen?
1: Nein. So wie das auch.
0: Es geht ums Belach. Ach.
1: Ach. Ach.

0: gedacht, doch ach, Glauben heißt nicht wissen.
1: Andere Version ist geiler, ne?
0: Ich heiß Macht, Läufen, das ist beschissen, Titten raus und gute Nacht. Katastrophe, weiß. Weiß auf schwarz scheint mir der Mond. Ich hab nicht mehr gelesen. Hartz IV. Ich weiß auch nicht. Was machen wir denn jetzt eigentlich? Wo sind wir denn gerade? Okay.
2: Dritte Strophe. Ja.
0: Ist eigentlich sehr, sehr geil. Die letzte Strophe. Weiß auf schwarz scheint mir der Mond. Ist er voll oder halb leer? Ist da oben irgendwer? Zu der Antwort sei betont, ganz egal, wer darauf wohnt, denn hier geht es um viel mehr.
3: Ob sich unser Dasein lohnt,
0: frag ich mich schon lange nicht mehr, denn yeah. Das ist echt der Text.

0: Dankeschön, meine Damen und Herren.
1: Absolute Hölle.
2: Das war viel Spaß.
1: Ist nicht der künstlerische Anspruch, nur dass ihr das noch wisst. Von uns. Aber es war schön. Es war irgendwie schön. Es war aufregend, es hat geprickelt. Ja. Herzlich willkommen im Balladenteil weiterhin. Jetzt spielt er da. Habt ihr Bock oder was?

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2: Alter Rico, wie aus der Pistole geschossen, da kommt man ja nicht mal mehr sagen.
3: Ich muss nicht mehr auf das Label gucken, was hier dran geklebt ist.
2: Also mit meinem Kollegen neben mir, Rico, alias Rock.
1: Und neben mir, der Jones, mit dem echten Namen Jonas.
2: Wo ist der?
1: Keine Ahnung, noch nie gesehen. Ja, wir haben heute eine, nicht Spezialausgabe, aber wir waren on Tour und zwar unterwegs in Hofheim.
2: Und wir sind mal in eine ganz andere Szene eingestiegen, mit der wir bis jetzt noch gar nicht so viel Kontakt hatten.
1: Sphäre würde ich es nennen, nicht Szene.
2: Mit einer anderen Sphäre.
1: Und zwar sind wir in die Psychedelic Odyssey abgetaucht im Jazzkeller Hofheim, eine Veranstaltung, die seit einem Jahr oder letztes Jahr auch schon von dem Jonas, einer der allgemein ehrenamtlichen Mitarbeiter vom Verein, der den
2: also
1: Jazzkeller
2: betreibt. Also nicht ich jetzt, ja, sondern
1: ein anderer Jonas. Die machen ehrenamtlich diesen Jazzkeller und haben dort, weil er sehr gerne psychedelische Musik hört und auch die Space Lords, die wir heute Abend spielen werden, hat er das ins Leben gerufen und das war so die Höhepunktsveranstaltung, hat er uns gesagt.
2: Ja, jetzt werdet ihr euch wahrscheinlich denken, wie kommen die Roof Rabbits jetzt an die Psychedelic-Musik ran? Hat sich eigentlich ganz lustig ergeben, Trinico, stimmt's?
1: Ja, der Kai Helmich von einer Band, die an dem Abend auch gespielt hat, von Shave Chewbacca, hat mich angeschrieben bei Facebook, hier, wir spielen und hast du Bock und nett vorbeizukommen. Und dann haben wir den Jazzkeller angeschrieben, die ganzen Bands und alle waren zu Interviews bereit und dann haben wir mal das Interview hier aus dem Studio mitgenommen und haben sie alle mal ausgequetscht.
2: Genau, war für uns auch mal ganz interessant, in diese Sphäre einzusteigen und sich das wirklich mal intensiv einen kompletten Abend, beziehungsweise bis tief in die Nacht, kann man sagen, anzuhören. War sehr schön, die Erfahrung. Und deswegen wollen wir euch jetzt ein bisschen in diese Welt mitnehmen in den nächsten 2 Stunden.
1: Ja, und wir fangen an mit einem Song von den Space Lords, die ja der Main Act an dem Abend waren. Das ist genau einen Monat her, es war der 5.5. Ja. Und wir spielen jetzt von den Space Lords von ihrem letzten Studioalbum den Song Synapse.
2: Genau.

0: Später sagen wir noch, falls wem es gefallen hat, wo man das Ding käuflich erwerben kann. Aber wir machen jetzt weiter. Chronologisch, die erste Band des Abends vor einem Monat war ja Shaved Chewbacca. Und die hatten dort was ganz Besonderes zu präsentieren.
1: Genau, das war nämlich ihr erster Live-Gig. Und es ging auch gleich erstmal was schief, kann ich mich erinnern. Erste Band, waren sie da heftig am Aufbauen auf der Bühne, bis sich dann auf einmal herausstellte, oh Mist, da fehlte was.
0: Ich glaube, der Stromverteiler irgendwie vom Bassisten oder irgend sowas.
1: Genau, der Stromverteiler vom Bassisten oder vom Gitarristen.
0: Steckdose mit den ganzen Netzteilen oder irgendwie sowas.
1: Ja. Genau, zum Glück wohnen die nicht so weit weg. Also die Heimatstadt der Band ist Okriftel im Taunus, meine ich. Und da ist der Kollege dann direkt nach Hause geheizt und hat das dann noch geholt und ist pünktlich 5 Minuten vom Auftritt wiedergekommen. Mhm. Alles eingestöpselt und los ging's. Nee, sehr interessante Band. Genre nicht nur psychedelic, man kann sie durchaus auch so Richtung Stoner Rock einordnen, wobei sie von sich selbst durchaus sagen, dass sie auch Sprünge in andere Genres sich offen lassen.
0: Hm. Dazu natürlich mehr im Interview, was dann gleich kommt, nach dem ersten Song. Aber du wolltest noch was aus der Biografie vorlesen, die wir schön gefunden haben auf Facebook, das ist ganz lustig.
1: Genau, lesen wir das doch einfach mal vor. Biografie von Shaved Chewbacca. Einst waren es viele, nun sind es 3. Rasierte Wookies stets auf der Flucht von der imperialen Musikerpolizei. Melodien der inneren Schlacht unangepasst und losgelöst von der Gleichgestaltungswut der Musikszenerien. Die Rasuren für den Tagesbedarf, doch kommen nachts am Instrument harte, rockige und wüstentrockene Stoner-Klänge der vergangenen und zukünftigen Schlachten zum Vorschein. Schwermetall hinterließ Narben und Spuren, umso mehr ist es ihre Aufgabe, den Wookie-Rock, den Schlachtenruf ihrer Art, auf die eigene Weise am Leben zu erhalten, ohne den Blues ihres traurigen Volkes außer Acht zu lassen.
0: Applauso, Applauso. Yoda hätte es nicht besser sagen können. Ja, coole Sache. Dann würde ich sagen, tun wir jetzt einfach mal von Shaved Chewbacca den ersten Song. Wir haben nämlich da es noch keine Aufnahmen gibt von den Jungs, haben wir das Glück, dass sie bei diesem Gig mit aufgezeichnet haben. Wir haben also Bootlegs, hätte ich jetzt mal fast so gesagt, ja. In neuer, hörbarer Qualität, will ich meinen, ja. Mhm. Und da spielen wir jetzt erstmal den Song Mephisto's Call. Und anschließend kommt dann das Interview.
1: Alles klar.
0: Na dann, viel Spaß.
2: Vielen Dank. Lost the Wife of Time. Kommen wir zu einer Premiere heute Abend. Nicht nur die Premiere von Shaved Chewbacca, nein, die Premiere meines geschätzten Bandkollegen Kai Helmrich. Das, was seine Band Stella Artois jahrelang versucht hat, haben wir geschafft. Dieser Mann heute Abend zum ersten Mal live an der Liedstimme. Applaus für Kai Helmrich.
3: Aber nur für euch.
2: Das nächste Lied heißt Mephisto's Call.

0: Dankeschön, Dankeschön, Dankeschön. Wir haben ja nicht nur Bandpremiere. Das war wirklich mein erstes Mal.
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2: Roof Rabbit Radio heute mit einer Spezialausgabe.
3: Ja, wir sind on Tour bei Psychedelic Odyssey in Hofheim im Jazzkeller.
2: So heißt die Serie, korrekt?
3: Ja, die zur Serie werden wir nachher noch jemanden befragen. Aber wir haben jetzt erstmal die erste Band des Abends hier, nämlich Shave Chewbacca, den rasierten Wookie.
2: Exakt, mit dem Wookie-Rock aus dem Vordertown.
3: Ja, genau.
2: Genau.
3: Und zwar den Kai hier, den ich kenne vom Bassverstärker kaufen damals.
2: Exakt, ja.
3: Weil du den Claudio auch kennst, dadurch läuft das alles irgendwie im Kreis, ne?
2: 10 Umwege, ein Ergebnis.
3: Ja, und ihr hattet heute euren ersten Auftritt.
2: Ja.
4: Seid jetzt gerade quasi von der Bühne runtergekommen.
2: Pitchnass geschwitzt, fix und fertig.
4: Aber glücklich?
2: Glücklich, extremst glücklich. Es ist total toll gelaufen mit allen Imponderabilien, die man sich so vorstellen kann.
3: Was geht beim ersten Auftritt schief?
2: Man bricht sich 7 Tage vor Auftritt die Fingerkuppe, Gott sei Dank an der rechten Hand. kann dann gerade so noch spielen. Der Bassist vergisst eine total wichtige Stromverteilerleiste und fährt 30 Minuten vor dem Gig nochmal los.
4: Stimmt, der ist noch an uns vorbeigerannt, als er draußen stand.
3: Ja, ja, ziemlich
2: heftig. So brach doch böser Stress aus und ja, auf der Bühne, wie es natürlich sein soll, verreckt mir doch direkt eins von meinen Zauberpedalen.
3: Das Wawa oder was?
2: Das Wawa-Pedal, ja.
3: Ja. Ja, das ist natürlich... Aber du kannst es ja kompensieren. Du spielst jetzt wie lange schon Gitarre?
2: Oh Gott. 20 Jahre? 25 Jahre?
4: Tja, so als in manche unserer Hörer.
3: Ja, du hast ja... also du persönlich spielst ja nicht nur Gitarre, sondern auch noch Bass.
2: Ich spiele auch noch Bass in einer anderen Band. Die waren auch alle heute da, die Jungs.
3: Cool.
2: Die Band heißt Stella Artois, wie das belgische Bier.
3: Mhm.
2: Ist eine Party-Rock-Coverband. Da spiele ich aber den Bass.
3: Ja, das ist doch eine coole Sache. Wenn ihr jetzt, wie seid ihr hier jetzt an den Jazzkeller gekommen? Weil der Jazzkeller, ich habe es jetzt gehört vom Jonas hier vom Jazzkeller, dass die normalerweise andere Sachen machen und das so eine einmalige Geschichte ist mit dem. Wie seid ihr da dran gekommen?
2: Also ich will jetzt nichts Falsches sagen, aber die Grundidee der Psychedelic Odyssey stammt vom Jonas, mit dem ihr wohl ja auch noch ein Interview halten werdet.
3: Mhm. Ja.
2: Der hat diese tolle Idee gehabt, alternative Musik hier mal wieder mehr zu beleben und dem Ganzen eine Plattform zu geben und zu schauen, ob es hier nicht doch reicht, in Anführungszeichen, um genug Publikum zu ziehen für Psychedelic Rock, Stoner Rock, Doom Rock, alles was, sag ich mal, doch eher im Untergrund unterwegs ist. Und seine Idee setzt sich jetzt, wenn ich wieder nichts Falsches sage, die zweite Saison durch. Und ist ja echt gut besucht.
3: Ja.
2: Wird angenommen.
3: Ja.
2: Und der Jazzkeller, wenn ich das so sagen darf, hat dadurch auch so eine Art zweiten Frühling.
4: Also so eine schöne Location hier, muss man sagen. Ja, also man kommt nach Hofheim rein. Jeder kennt das, glaube ich, diese Kurve über die Bahn drüber. Und dann ist das unten gleich neben dem Bahnhof gelegen. Richtig schön außen komplett versprayt, wie das sein muss. Und ja, sehr undergroundig unten im Keller. Aber guter Sound. Ja, kam gut rüber.
2: Nette Typen.
4: Ja. Und ihr wart vorher schon im Kontakt?
2: Wir kennen den Jonas über diverseste Verbindungen. Ich war letztes Jahr mit dem Jonas zusammen auf dem Stone from the Underground Festival in Erfurt. Und so gibt es eine das andere. Ne? Und er hat uns dann ungehört die Möglichkeit gegeben, hier heute Abend zu spielen. Also er wusste nicht, was wir machen, wie wir es machen. Und hat uns auf einen freien Termin mit reingedrückt und gesagt, ja, ich denke, ihr könnt da was und dann macht mal.
3: Es gibt eine Hoffnung, Jones.
4: Und wie viel früher vorm Auftritt habt ihr das erfahren? Also wie lange hattet ihr jetzt Vorbereitungszeit?
2: Bin ich gar nicht sicher, aber ich denke so grob ein halbes Jahr.
4: Halbes Jahr, also doch schon ausreichend eigentlich, ne?
2: Ja.
3: Jetzt ist es ja so, dass es Shave Chewbacca gibt es ja schon länger. Na, da haben wir ja mal so ein bisschen gebabbelt. Nur wart ihr auch mal zwischendurch zu viert mit dem Sänger?
2: Zu fünft. Wir waren zu fünft. Es gab noch einen zweiten Gitarristen und noch dann einen lange gesuchten Sänger. Das hat sich verworfen. Und der zweite Gitarrist, der unheimlich viel auch an den Songs mitgeschrieben hat, der Alexander Puchalo, ist mit Gründungsvater der Idee der Band. Der hat dann eine Option gehabt, bei einer anderen Drei-Mann-Kombo quasi die Hauptgitarre zu spielen und auch zu singen. Mhm. Und hat sich dann dafür entschieden, aber wir sind nach wie vor Kumpels und er ist leider heute nicht hier.
4: Ja, aber hinterher immer sagt man oft, naja, wer weiß, was es gut war. Und du hattest ja dadurch jetzt auch sozusagen dein erstes Mal, wie wir mitbekommen haben.
2: Ich hatte mein erstes Mal heute auf der Bühne vor Publikum. Ja.
3: Zu singen. Das war aber gar nicht so schlecht.
2: Danke.
3: Der Jones hat direkt zu mir gesagt, an was erinnert dich das?
4: Kennst du die Melvins?
2: Ja.
4: Ja, es hat mich ein bisschen an die Melvins, an Basso erinnert.
2: Ja, ist ja cool.
3: War nicht schlecht, ja. Die tief, bisschen rauchig.
4: Ja. Es stand halt so ein 3-Meter-Mann vor mir, ja. Und ich habe halt auch nichts gesehen. Dachte mir auf einmal so, hä? Sind wir hier bei Melvins? Das war so ganz kurz der Eindruck. Also war ganz.
2: Ja, also freut mich, wenn es gut hingehauen hat. Ist sicherlich noch viel zu üben und für mich total ungewohnt. Das ist ja der ganz krasse Seelenstrip,
4: ja.
2: Wenn man sich nicht mit einem Instrument beschäftigt, sondern das Instrument ist die Stimme.
4: Ja.
2: Das ist für mich echt aufregend. Ja,
4: ja, kam ja gut rüber. Aber der Bassist hatte jetzt eigentlich auch keine großen Probleme, da jetzt die Stimme zu halten, oder?
2: Naja, der Sebastian ist ein super guter Sänger. Der ist auch sein Lebtag im Chor aktiv gewesen.
4: Ja.
2: Der hat mir da ganz, ganz viel geholfen und hat mir gesagt, wie ich es machen kann, soll, wie es vielleicht einigermaßen brauchbar klingt. Und ja.
3: Ja, du hattest mir ja geschrieben, ihr habt euer Repertoire quasi umgeschrieben von 4 Leute auf 3, weil ihr habt ja auch schon aufgenommen mit Sänger, ne?
2: Wir waren schon im Tonstudio, wir haben auch einen Videomitschnitt da gemacht. Der ist jetzt natürlich nichts mehr wert. Also der ehemalige Sänger hat die Texte geschrieben.
3: Okay.
2: Und mit der Trennung von dem Sänger haben wir gesagt, nein, wir benutzen seine Texte nicht weiter. Wenn er nicht mehr dabei ist, ist es sein Teil der Band. Den kann er gerne mitnehmen. Haben die Stücke quasi umgeschrieben, haben unsere eigenen Texte darüber gelegt und haben die Arrangements ein wenig verändert.
3: Das ist auch zu dritt machbar.
2: Dass es zu dritt funktioniert und wie wir hoffen, rockt.
3: Ja, war sehr angenehm, sag ich mal so. Ne?
2: Schön.
3: Staubtrockener Sound. Wart ihr denn schon in der Wüste von Kalifornien? Wenn es schon irgendwie, warte mal, Wookie Rock aus dem Vordertown ist.
2: Also auf dem Planeten, von dem wir kommen, da ist es sehr staubig.
3: Ah, sehr gut, sehr gut.
4: Ja. Ist auch nicht mehr ganz geschäft, also ein bisschen ist so übrig geblieben. Ein
3: bisschen haarig ist dann schon, ja.
2: Der Zickebart, der muss natürlich sein. Ne? Je länger, desto besser. Aber ich hatte nicht genug Vorlauf, um ihn auch länger zu züchten. Ne?
4: Hätte man mal einen Zopf draus machen.
2: Ja.
3: Die Bandprobe macht ihr alle bei dir im Keller, oder was? Oder
2: das wäre für mich natürlich sehr komfortabel, aber mein Keller erlaubt kein vollwertiges Schlagzeug. Also wir haben den Komfort, zwei Proberäume potenziell nutzen zu können. Da gibt es einmal den Bunker in Höchst. Mhm. Da hat unser Schlagzeuger einen Übungsraum. Und dann gibt es leider nicht mehr lange, aber es gibt es noch die Fricks in Okriftel. Mhm. Da hat unser Bassistenraum. Also da sind wir sehr komfortabel aufgestellt.
4: Ja, Bunker kennen wir ja irgendwann. Ja.
3: Bunker, ja. Bunker proben wir ja auch in Rüsselsheim.
4: Ja, gibt doch mehr Proberäume in Bunkern, als man so denkt. Wir dachten, wir wären da so ein Unikat irgendwie, aber es
3: ja, wir haben das
4: mittlerweile heraus, dass
3: wir, es ein Claudio, wie wir ein Claudio im Studio hatten, ne? Bunker, also ja, wir haben auch im Bunker geprobt und dies und was, bla bla bla. Also es ist irgendwie nichts Besonderes.
2: Ja, ja. Die Proberäume werden immer weniger, ne? Das ist für junge Nachwuchsbands, finde ich, nahezu unmöglich, an so einen Raum ranzukommen.
4: Ja.
2: Ich meine, wir müssen uns ja einschließen, wir sitzen wie die Glucken auf den Räumen.
4: Mhm.
2: Die gehen wir ja nie wieder her. Also ja, gut, wenn die nicht einer abreißt, dann kriegst du uns nicht da
4: heutzutage raus. Heutzutage werden ja spielende Kinder schon als Lärm bezeichnet.
3: Genau,
2: leider,
3: genau,
2: ja.
3: Hier Spielplatz, hier.
4: Wenn dann abends jemand mit einem vollwertigen Schlagzeug loslegt, dann ist das natürlich nochmal eine Nummer oben drüber.
2: Game over.
4: Ja. Aber jetzt seid ihr doch stabil zu dritt zusammen und habt jetzt hier euren Gig gehabt. Ist denn schon ein weiteres geplant?
2: Gerade eben kam einer aus dem Publikum und offerierte die Möglichkeit, im Juni auf einem Stadtfest zu spielen, was wohl etwas alternativer ausgerichtet wird. Wäre natürlich eine tolle Sache. Dann hoffen wir drauf, dass wir auf dem Bunkerfest mitspielen können. hoffen drauf, dass vielleicht noch eine Band abspringt vom Flörsheimer Open Air, was ja auch eine super Location ist. Ansonsten steht jetzt fest am 16.8. ein kleines Festival in Wolfsburg.
4: Aha, bei den VW-Jungs.
2: Nee, bei einer Mitarbeiterin von VW, die das selber ausrichtet.
4: Ah ja, okay. Sehr schön. Da, in Flörsheimer Open Air, da...
2: Solltet ihr euch mal blicken lassen, das ist...
4: Ja, ja, also wir waren letztes Jahr da. Ist eine coole Sache eigentlich.
3: Die haben
4: Flörsheim, jetzt Jubiläum,
3: glaube ich. Da ist ja der Frank, der bei uns auch mit im Proberaum im Bunker hat. Der macht ein bisschen die musikalische Ausrichtung und die machen jetzt, die haben jetzt Jubiläum, genau?
4: Genau.
3: 20-jährig oder 25-jähriges oder irgendwie sowas. Und es kommen auch nur Bands momentan rein, die die letzten 5 Jahre nicht dort gespielt haben.
2: Da also bin ich jetzt nicht der Fachmann, aber unser Bassist, der Sebastian, ist aktiver im Flörsheimer Open-Air-Organisationsteam. Und ich denke, sollte die Möglichkeit bestehen, dass da ein Slot frei wird, dann sind unsere Chancen nicht ganz so schlecht.
4: Das ist cool. Also Leute, schön die Ohren aufhalten. Ja, wir werden euch natürlich auch informieren, wenn das klappt in Flörsheim. Wir sind ja, denke ich mal, selber auch vor Ort.
3: Und ist immer schön in Flörsheim.
4: Flörsheim, auf jeden Fall, Geheimtipp.
2: Da kann ich euch eine super Band empfehlen, die da auftreten wird. Dirty Flamingo. Mhm. Der Sänger, der Sammy, ist ein großartiger Sänger. Der Gitarrist spielt, wenn ich mich nicht irre, bei Motor Mammoth. Mhm. Beides echt tolle Musiker und die Band ist richtig stark.
4: Dann würde ich sagen, sehen wir uns da auf jeden Fall. Entweder vor der Bühne, auf der Bühne.
2: Oder beides.
4: Bei einem Bierchen, beides. Genau, sehr schön.
3: Gibt es denn schon irgendwas, was wir jetzt spielen könnten von euch?
2: Müsst ihr euch noch ein paar wenige Tage gedulden. Wir hoffen, dass wir von dem heutigen Auftritt einen Mitschnitt auswerten können. Mhm. Den lasse ich euch gerne zukommen. Und geplant ist für Mai und Juni Studioarbeiten. Wir wollen unsere Songs rekorden, ordentlich und amtlich, so wie wir uns das vorstellen. Mhm. Und wird das wohl, je nachdem, wie schnell das geht, im Juni durch sein.
4: Dann würde ich sagen, wir halten das einfach so. Wenn ihr uns einen Mitschnitt von heute Abend mitgebt oder nachreichen könnt, dann versprechen wir euch, den spielen wir auf jeden Fall.
2: Ja.
4: Ja?
2: Fein.
4: Dann seid ihr da schon mal im Radio. Und wenn ihr fertig seid mit dem Studio und ein bisschen was auf die Beine gestellt habt, dann können wir uns ja auch gerne mal in Rüsselsheim treffen.
3: Dann kommt ihr zu uns ins Studio.
2: Ja, ja. Das ist ein Wort.
4: Ja.
2: Alles klar. Ausgemacht.
4: Alles klar. Dann vielen Dank für das Interview.
2: Ja, ich freue mich.
3: Bis danke, dass ihr da wart.
2: Ja, super.
3: Ciao.
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0: Yeah. Survive and Time. Shaved Chewbacca. Ich glaube, das war das kaputte Wawa, was man da so ein bisschen knistern gehört hat. Ja?
1: Ein bisschen, ja.
0: Ja. Wer Infos über die Band Shaved Chewbacca haben möchte, kann auf Facebook gehen. Da gibt es einen Link, der nennt sich dann Shaved Chewbacca in einem Wort geschrieben. Vielleicht setzen wir es bei uns nochmal auf die Roof Rabbit Radio Seite drauf. Und dann kann jeder mal danach schauen. Der Kai hat mir auch nochmal die Termine, die wir im Interview hatten, alle bestätigt. Und zwar am 13.06. auf dem Flossbrunnenfest in Zeilsheim um 21 Uhr. Am 25.07. um 15 Uhr in Höchst auf dem Bunkerfest. Und am 25.07. 16.45 Uhr auf dem Flörsheimer Open Air spielen Shaved Chewbacca. Die Termine werden dann alle bei Shaved Chewbacca auf der Facebook-Seite zu sehen sein.
1: Also Flörsheimer Open Air ist ja quasi um die Ecke. Da können wir uns das ja mal alle zusammen miteinander anhören.
0: Richtig.
1: Mal eine richtig große Groupie-Szene.
0: Und die Jungs. Nackig machen und so.
1: Genau.
0: Hey, ich will ein Kind von dir. Ja, aber wir machen jetzt chronologisch weiter mit der nächsten Band des Abends. Das war Nazgah Space Fox. Das war dann jetzt eine psychedelische Kombo. Junge Kerle, sag ich mal, allesamt. Ohne Gesang, spielen psychedelische Musik, haben aber auch viele moderne Einflüsse.
1: Genau. Also auch ein Trio.
0: Ja.
1: Wie die Band davor. Und obwohl sie nur zu dritt sind, auch volle Breitseite zu hören von ihnen. Und war auf jeden Fall auch sehr interessant als zweite Band an dem Abend.
0: Und das war von den Jungs auch der erste Auftritt. Und von Nazgah Space Fox gibt es auch eine gute Soundcloud-Seite, wo dann auch die ersten vier Songs von den Jungs als Demos zu hören sind, die sehr gute Qualität haben. Und da werden wir jetzt mal den kürzesten Songs von der Band überhaupt, den Song Fire Burn, spielen und anschließend direkt mit dem Interview weitermachen.
1: So machen wir es.
0: Alles klar.

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1: Und jetzt haben wir Natska Space Fox.
2: Genau,
1: hier.
2: Mit zartem
1: Zit. Mit zartem
3: Natska.
1: Natska Space Fox. Wer seid ihr? Du bist der?
4: Matze.
5: Ich bin der Stefan, spielt Bass.
6: Ich bin der Heiko.
1: Cool, wir haben euren Auftritt jetzt schon bewundert. Das war der erste von eurer Band überhaupt?
5: Genau, ja. In der Konstellation war es unser erster.
1: War auf jeden Fall sau cool. Was witzig war, wie ihr losgelegt habt, hab mich das Gitarrenspiel an diese Shoegaze-Szene, falls euch das was sagt, erinnert. Mhm. Weil er ist hier, Matze ist hier voll unterwegs, ja. Effekte, was nicht alles. Also richtig geil. Also, und er holt ziemlich viel aus seiner Jaguar da raus. Die übrigens eine sehr schöne Gitarre ist.
5: In der Tat.
1: Wie entwickelt sich das, dass du den Sound so viel schichtest in den einzelnen Songs? Weil viele tun ja einfach nur Akkorde runterballern und fertig.
4: Das ergibt sich eigentlich fast von selbst, weil wir spielen instrumental, wir haben nur eine Gitarre, da muss halt dynamisch was passieren. In dem Fall entweder ich werde lauter oder ich schalte einen Effekt an. Oder auch mal aus, aber ja, deshalb halt viele Effekte und ja, viele Delays, die den Sound quasi aufschichten.
7: Ja. Man muss auch dazu sagen, das ist jetzt eine Band ohne Sänger, ne, wo das natürlich dann auch nochmal vielleicht ein bisschen wichtiger ist, wie der Sound dann entsprechend rüberkommt. Aber du warst ja echt mächtig am Rumtreten, gerade so am Anfang. Ja. Trifft man da echt immer das richtige Pedal?
4: So 3-4 Mal habe ich bestimmt auch daneben getreten, aber... Meistens ja.
7: Sehr schön.
1: Anfangs gab es auch technische Probleme, habe ich mitgekriegt. Der Bass war im ersten Lied irgendwie schwer zu hören.
5: Ich hätte noch einen Stecker einstecken müssen. Das habe ich dann in der Hektik vergessen. Also wie gesagt, ja, es kam dann halt nichts an und der Bass wurde nicht abgenommen. Ich habe mich gut gehört, er war richtig laut, es war gut. Und ja, dann kam ja gleich der Techniker, er sagte schon beim nächsten Lied, guck mal, dass der Stecker dann steckt.
7: Ja, die Menge hat und schon Angst gehabt, der Bass würde brennen. Da habe ich schon mal Richtung Notausgang geguckt.
1: Ja, ist bei euch das Wawa-Pedal eigentlich in die Knie gegangen im Soundcheck oder was?
4: Nee, das waren die Space Lords.
1: Das waren die Space Lords.
5: Alle anderen beiden.
6: Die alten Hasen waren das, ja.
7: Zu sehr malträtiert, die Jungs.
1: Und bei dir ist noch beim letzten Lied die Seite dann gerissen?
4: Genau, aber wie gesagt, letztes Lied, auch wirklich das letzte Lied, inklusive Zugabe, letztes Lied. War verkraftbar dann.
1: Wie hat es euch gefallen hier heute Abend?
5: Ja, also ich kann sagen, sehr gut. Es war wirklich richtig viel los. Und ja, wie gesagt, es war halt unser erster Auftritt immer in der Konstellation. Also wir sind alle seit 20 Jahren Musiker, spielen seit über 20 Jahren. Aber jetzt mit der Band war das unser erster Auftritt und sind echt über die Resonanz wirklich begeistert. So viele Leute da sind, so viel Cooles, was sie uns danach noch gesagt haben, hat uns gefallen. Sie haben gejubelt, haben getanzt, war echt toll, sind richtig begeistert.
1: Zugabe gab es ja auch.
4: Ja. Ja, vor allem, es war glaube ich der erste Auftritt den für jeden von uns, der instrumental gespielt wurde. Wir hatten zwar diverse Bands mit Gesang. Und am Anfang, die ersten paar Chor dachten wir, langweilt die Leute jetzt, weil keiner singt, aber war wohl nicht der Fall.
1: Das Intro, ne? Ich fand das ganz lustig, wie du dann ansagst, wir spielen jetzt erstmal unser 15-minütiges Intro. Also ich jetzt als nicht so Psychedelic Rocker dachte mir so, was passiert denn da jetzt, ja? Aber es war eine coole Nummer eigentlich, ja? Und das zweite Stück, was ihr dann gespielt habt, das
4: Fire.
1: Ja, das gibt's ja auch ein YouTube-Video dazu. Und das ist eine richtig coole Nummer, die eigentlich ganz vom Space Rock weggeht und mehr so in Richtung Stoner geht. Ist das richtig?
4: Das ist unser kürzester und kompaktester Song und ja, das kann man so sagen.
1: Ja. Fühlt ihr euch mehr zum Psychedelic? Ja klar, eigentlich schon, weil dieser Event wird einmal Psychedelic, aber auch Stoner Bands sind dabei. Ist das irgendwie, verschmilzt das irgendwie oder wie ist das für euch? Ist das so eins oder ist so Wüstenrock, was die Queens of Stone Age oder Cyrus auch gemacht haben? Macht euch das freier, verschiedene Sachen?
4: Ja.
5: zu spielen, spielen zu können?
4: Für mich ist das Ganze eigentlich ein großer Überbegriff, ob es jetzt Psychedelic, Stoner Rock, Desert Rock ist, Psychedelic Rock. Ehrlich gesagt, wo ist da die Grenze? Ich weiß nicht, wir spielen halt, was im Proberaum entsteht. Und das haben wir im Großen und Ganzen auch so alles jetzt auf die Bühne gebracht. Also hat sich keiner zu Hause hingesetzt, einen Song geschrieben, wir treffen und spielen und wenn es was gefällt, machen wir daraus einen Song.
1: Ja gut, das macht ja auch keinen Sinn. Aber ich sehe es halt jetzt, wenn wir selber Musik schreiben, dann entwickelt sich ja der Song erstmal und überhaupt erst in der Musikrichtung, ja. Und es wird jetzt, gerade jetzt hier bei diesen Events, es geht halt auf Psychedelic ab, aber trotzdem, jetzt die Space Lords sind halt sehr psychedelisch, aber trotzdem haben die auch Stücke, die in eine andere Richtung abweichen. Und dadurch finde ich es interessant, dass sich das so vermischt, die Stile. Und bei euch war das auch klar zu hören, dass ihr andere Einflüsse habt. Nicht die Einflüsse aus den 60er Jahren unbedingt, sondern modernere Einflüsse.
5: Ja, würde ich jetzt auch sagen. Das ist also jetzt Matze und Heiko zum Beispiel, die kommen so ziemlich aus dem Stoner und Matze spielt ja auch viel Psychedelic dann. Und bevor ich das mit den Jungs gespielt habe, habe ich was ganz anderes gespielt. Also ich komme eigentlich so aus Richtung von Melodic Punk über Hardcore. Ich habe in Metal Bands gespielt, also wirklich komplett andere Sachen. Und habe eigentlich gar keinen Stoner und auch keinen Psychedelic gehört. Ich dachte immer so, ja, das ist halt so eine Sache aus den 60ern, aus den 70ern. Ja, mein Gott, Ende der 70er bin ich geboren. Und ja, bin halt jetzt so langsam reingekommen, muss sagen, es gefällt mir richtig gut. Und höre ich mittlerweile auch gerne. Freue mich, wenn dann irgendwas Neues kommt. Freue mich jetzt richtig, dass wir in Space Lords gespielt haben, die ich vorher schon kannte. Gefällt mir richtig gut mittlerweile.
7: Hast du geschwindigkeitsmäßig mal einen Gang zurückgeschaltet?
5: Ja, genau. Ja, genau. Ganz klar, also Metal-Bereich, Punk und was halt sonst einfach richtig drückt, jetzt auch überhaupt nicht so anspruchsvoll zu spielen ist. Wie gesagt, wie wir vorhin gesagt haben, da spielst du halt deine Akkorde runter und hast halt dann halt irgendeinen schönen Gesang dazu. Ich habe es jetzt auch noch nie instrumental gespielt und instrumental ist eine ganz andere Herausforderung. Also musst du deinen Nerven hier live auch beieinander haben. Das habe ich selbst auch gemerkt. Wenn ich jetzt 5 Bier getrunken hätte, dann wäre das in die Hose gegangen. Wenn ich jetzt irgendeine Hardcore-Band spiele, dann kriege ich das hin. Möchte ich nichts sagen gegen Hardcore. Also ich finde das echt super. Und auch Punk höre ich wirklich gerne, die Musik. Aber ich selbst in den Bands, wo ich gespielt habe, war das total einfache Griffe und war immer total einfach zu spielen. Und jetzt ist es richtig, richtig anspruchsvoll.
7: Also ich habe da ja auch Respekt vor. Als du gesagt hattest, 15-Minuten-Intro. Also bei uns ist ein Song, wenn es hochkommt, irgendwie so 5-6 Minuten und dann sind wir dann so ein paar Wochen dran, bis der mal steht. Wie kann man sich das denn vorstellen jetzt als Nicht-Stoner? Ich meine, 10 Minuten ist der ja eigentlich nichts, ne? Gibt's ja viele Songs, denke ich mal, im Stoner-Bereich, die über diese Zeit hinausgehen. Wie macht man denn einen 15-Minuten-Song? Ist der jedes Mal gleich? Oder ist der auch ein bisschen improvisiert zwischendrin? Wie kann man sich das vorstellen? Wie baut sich das auf, so dass man das auch jedes Mal 15 Minuten wieder runterspielen kann?
4: Eigentlich ist der Song gar nicht immer 15 Minuten lang. Wir haben schon mal in 8 gespielt oder auch in 16 Minuten, also quasi das Doppelte. Nehmen manchmal die Proben auf und wie du schon angesprochen hast, sich durchs viel improvisiert. Also die Gitarren-Soli oder was auch immer ich da mache, das werde ich garantiert niemals auskomponieren oder irgendwie festhalten und zweimal gleich spielen. Ja, wie gesagt, das zum Beispiel bestes Beispiel dafür ist ein Song. Ich habe angefangen, 2 Akkorde zu spielen. Über 15 Minuten viele Akkorde, mehr Akkorde hat der Song auch gar nicht mehr, wenn es aufgefallen ist. Und es ist halt so entstanden durch die ganzen Dynamikstufen, da ein Soli, da eine kleine Melodie, ein Thema, noch eine Bridge. Da kommt vielleicht noch mal kurz ein dritter Akkord hinzu, aber im Prinzip war es das dann auch schon. Der Song ist beim Spielen entstanden, das ist keine jetzt groß auskomponierte Nummer. Harmonisch passiert nicht viel. Ja, wie gesagt, wenn wir, je nachdem wie das Publikum reagiert, ob wir einen guten oder schlechten Tag haben, variiert der Song zwischen 8 und 16 Minuten.
1: Okay. Also quasi ein Live-Jam.
4: Das heißt, ihr habt sozusagen, mit festgelegten Cues halt. Auf Zeichen passiert dann halt zwischendurch doch was anderes. Je nachdem, so was mir noch einfällt, was spielen könnte.
7: Ja, so ein Grundgerüst hat man und dann gucken wir einfach, wie es rüberkommt.
5: Bass und Drums, die sind dann schon gleich. Wir spielen schon immer unser Ding. Ja. Da spielen wir auch immer das Gleiche. Und Matze, wenn er halt seine Soli spielt, die sind dann schon ein bisschen verschieden. Aber halt so, diese Basis ist schon immer gleich. Und wie gesagt, auch wir nehmen dann viel auf. In der Probe hören sie es dann an und dann gucken wir, was können wir da verbessern. Und ich hasse das, das Aufnehmen. Das ist voll der Hass, da getraue ich mich gar nicht, irgendwas zu machen. Immer wird aufgenommen, ja. Und dann hörst du natürlich, wenn du was falsch gespielt hast, das ist dann schon immer ein bisschen nervig, aber bringt einen dann schon weiter. Das ist wie wenn du beim Fußballtraining es mit Video aufnimmst und dir das dann halt nochmal anguckst, dann siehst du auch, was du da falsch gespielt hast. So hören wir das dann auch, was kann man da anders machen? Vielleicht geht man nochmal hoch, vielleicht geht man ganz tief, so.
1: Ja. Was ich jetzt ganz cool fand, man kann Sachen von euch auf Soundcloud hören und auch ein YouTube-Video ist on. Da habe ich jetzt eine Frage, das Video selbst ist eigentlich nur ein Winamp-Plugin, oder? Oder was ist das, dieser Effekt, der dort ist?
4: Achso, das war irgendein
1: Fireburn.
4: Also das Video, es gibt sogar zwei Videos, muss ich darauf hinweisen. Das andere ist erst seit 3 Tagen oder so online. Das ist ein Live-Mitschnitt aus dem Proberaum.
1: Okay.
4: Deshalb ist auch mehr improvisiert und freier gespielt wie die erste Nummer. Ich weiß gar nicht, wie es heißt. Irgendeine Freeware, die ich runtergeladen habe, um MP3s oder Wave-Dateien halt zu einer Videodatei zu machen, damit ich sie bei YouTube hochladen kann. Und da gab es, keine Ahnung, so 30 verschiedene Animationen. Ich habe mir halt die ausgesucht, die am besten und psychedelischsten auf mich wirkte.
1: Ja, cool. Ich habe es so ein bisschen wiedererkannt da von Musikplayer hören und dachte mir so, ja, coole Idee eigentlich, das so zu machen, aber wenn es dann so eine Freeware gibt, das ist natürlich nicht schlecht. Sachen von euch, beziehungsweise kommende Gigs, steht da schon irgendwas fest? Habt ihr schon irgendwas geplant?
5: Gar nichts. Das ist jetzt, also wir würden uns freuen, vielleicht kriegen wir ja irgendwas jetzt. Vielleicht sagt ja jemand, ja super, und hört uns jetzt und sagt, toll, spiel doch bei uns. Sind wir auf jeden Fall offen.
4: Ja, stimmt. Nicht ganz, aber fast. Es wird dieses Jahr höchstwahrscheinlich noch ein Gig in Wächtersbach geben, aber wo noch kein Datum feststeht und ich die Location gar nicht weiß. Sag doch mal, wie das Ding heißt.
6: Der Laden heißt Rolfs Tattoo Bar.
1: Wenn ihr da einen Termin habt oder sowas, sagt ihr uns Bescheid. Das setzen wir dann auf die Facebook-Seite. Und dann können interessierte Hörer sich da mal vorbeikommen, ja. Informationen zu eurer Band. Es gibt eine Facebook-Seite von euch?
5: Ja.
1: Eine Homepage oder so? Noch?
5: Also wir haben nur
1: Facebook.
5: Diese Facebook-Seite, die auch dann facebook.com/NazcaSpaceFox heißt, in einem Wort, als zusammengeschrieben. Und das Gleiche gibt es dann auch noch bei Soundcloud. Da haben wir jetzt 4 Lieder hochgeladen, haben wir für heute, was ja heute unser Premieren-Gig ist, haben wir halt die 4 Lieder zum Download angeboten. Also könnt ihr euch umsonst runterladen, könnt ihr hören, bezahlt nichts für, freut euch drüber. Ja, und hört es euch an, habt einfach Spaß damit.
1: Musik sehr zu empfehlen, wir haben es direkt schon im Auto, die CD ist schon on the run halt hier. Ne? Machen wir es mal so, dass wir dann fertig werden, damit ihr noch die Space Lords ein bisschen genießen könnt. Und wenn es von euch Neues gibt, sagt uns Bescheid. Kontakt über Facebook. Und dann können wir noch weitere Termine machen bei uns im Sender.
5: Wir danken uns bei euch für das Interview. Echt eine super Sache. Und ja, wir freuen uns auf jeden Fall, dass ihr auch auf uns aufmerksam geworden seid, dass euch die Sache gefällt. Finden wir super. Danke.
7: Bei dem, wo du das sagst, also was wir auch immer gerne mal machen, wir laden auch gerne Bands mal bei uns ins Studio ein. Vielleicht, wenn ihr Bock habt, könnt ihr mal irgendwann, das muss ja jetzt nicht jetzt irgendwie in 3 Wochen sein, ja, aber irgendwann könnt ihr auch gerne mal bei uns vorbeikommen.
5: Auf jeden Fall.
7: Ja. Auch ein freies Radio. Ja. Und da können wir mal was zusammen da vielleicht ausbauen, wenn ihr Lust habt.
5: Auf jeden Fall.
1: Alles klar. Dann viel Spaß noch beim Werken und bis dann.
5: Ja, danke. Und ja, danke fürs Zuhören. Und
1: jo.
5: Wir sind ja jung. Ciao.
6: Tschö.
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0: Schön rockig, NASCAR, Space Fox.
1: Mit dem Song Number 5 Plus. Ich hoffe, das war nicht die Note in Musik oder so. Das kann eigentlich nicht sein. Ne? Also bei mir war das so. Bei Flöte. 5 Plus vielleicht oder 5 Minus. Ich habe keine Ahnung. Aber coole Band, coole Jungs. NASCAR Space Fox auf Facebook sind sie zu sehen. Unter NASCAR Space Fox in einem Wort. Oder auch auf Soundcloud. NASCAR Space Fox. Lohnt sich auf jeden Fall, das Ganze mal zu verfolgen, wie das sich weiterentwickelt.
2: Genau. Und ich fand, das war eben auch wieder ein schönes Beispiel dafür, dass, obwohl es eigentlich so ein bisschen Underground eine gewisse Nische ist, das ist schon cooler Rock auch einfach, ja? Also.
1: Zeitgemäß, sehr zeitgemäß, was die Jungs spielen.
2: Ja, kann man sich auf jeden Fall sehr gut reinhören.
1: Ja, und auch ohne Gesang, der fehlt eigentlich gar nicht. Ja. Aber wir kommen jetzt zur letzten Band von dem Abend vor einem Monat, nämlich
2: zu dem Main Act.
1: Genau, die Space Lords. The Space Lords.
2: Genau. Aus Baden-Württemberg bei,
1: Stuttgart in der Nähe irgendwas.
2: Ja, Reutling war es, glaube ich.
1: Ja.
2: Schon sehr erfahrene Kerle. Schon wieder ein Trio. Der Hazi.
1: Der Markus. Gitarrist.
2: Ja. Genau, Markus, Schlagzeug und Vocal.
1: Mhm.
2: Ich glaube, Vocal klingt hier passender als Gesang.
1: Vocal and Effects, ja. Und dann haben wir noch den Ake am Bass.
2: Genau. Ja, wie gesagt, sehr erfahrene Männer. Haben es richtig böse drauf, haben bestimmt schon alles Mögliche gesehen und gehört. Und waren der Main Act an diesem Abend. Da wurde es richtig voll im Jazzkeller. Und völlig zu Recht, es war eine sehr, sehr coole Show. Sehr, sehr schöne Musik. Und ich denke, da müssen wir gleich mal reinhören.
1: Genau, wir haben ja unseren Einleitungstrack schon von den Space Lords gespielt, den Song Synapse vom letztjährigen Album. Und wir machen jetzt weiter mit dem Song Zeta Guitar. Der ist jetzt auch wieder über 11 Minuten lang. Und anschließend machen wir das Interview. Und los geht's.

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2: Die dritte Band des Abends, der Main Act quasi hier in Hofheim, die Space Lords haben wir hier. Backstage im kuscheligen Räumchen bei der kalten Suppe. Also mir ist bei eurem Gig eigentlich nur ein Wort erstmal am Schluss eingefallen. Coole Sache, wie ihr gespielt habt. Also ihr seid ja alte Hasen, sag ich jetzt mal so. Wie lange gibt es denn die Space Lords schon?
3: Moment mal, seit 2008, 15, 7 Jahre.
2: 7 Jahre?
3: Ja.
2: Aber Musik macht ihr ja schon wesentlich länger.
3: Ja, schon seit 30 Jahren oder noch länger. Also ich kann nur für mich reden, seit 30 Jahren.
2: Mhm. Schon immer die Richtung? Psychedelic, Prog-Rock oder?
4: Nee. Es ging bei mir irgendwie auch über normale Rockmusik und so einmal New Wave.
2: Mhm.
4: Aber im Endeffekt hat es mich eigentlich zu dem Psychedelik und zu der psychedelischen Rockmusik hinzogen.
2: Ja.
4: Ich habe 3 Jahre lange Grooves irgendwie und auch Instrumentalmusik, weil man sich dadurch ein bisschen besser ausdrücken kann und Gesang halt nur spärlich.
2: Ja, ich habe gesehen, so einen Effekt, du hast dann immer mal ein bisschen was, ne? Mit dem vom Schlagzeug aus ein bisschen rein gespaced, hätte ich jetzt was gesagt.
3: Ja. Sagen, ja.
2: Ja, aber auf jeden Fall cool.
5: Ja, wie habt ihr euch denn gefunden? Wenn ihr jetzt seit 7 Jahren vorbei zusammen seid?
6: Ich bin das Nest-Häkchen, ich bin erst ein Jahr dabei.
5: Ah ja?
6: Ich bin der Neue, ich werde immer der Neue sein. Und wir kennen uns halt schon ewig lang, wir haben früher schon 15 Jahre zusammengespielt. Mhm. Und die Jungs sind sich vom Basser trennt und dann war halt der nette Anruf, sagen wir es mal so. Ja.
4: Und ich würde eigentlich fast sagen, irgendwie der Markus und ich, wir sind uns eigentlich zugefallen.
7: So, kann man so sagen, oder?
3: Ja, kann man so sagen. Ja.
7: Zufall.
3: Es war Zufall.
7: Nee, bin ich auch nicht gefallen.
2: War gerade kein anderer greifbar,
5: das heißt,
2: oder was?
5: Das war der Initiator.
3: Nee, so kann man es nicht sagen. Nee. Das ist eigentlich im Prinzip eine recht lange Geschichte. Das muss man jetzt auch nicht so würdig bis ins Detail ausbreiten. Über ein paar Ecken bin ich auf einmal zum HC gekommen und ich hatte da zu dem Zeitpunkt mal ein bisschen Pause gemacht mit Schlagzeugspielen. Ich bin ja auch viel in Afrika unterwegs gewesen und habe da afrikanische Trommeln und so gemacht.
2: Okay.
3: Und dann bei so einem Kurs, den ich gegeben habe, war eine Teilnehmerin, die hat dann irgendwie einen Kontakt hergestellt zu einer Band, wo ich mal kurz als Schlagzeuger bei einer Jam-Session dabei war. Und über das wiederum hat sie seine Telefonnummer gekriegt und sie hat gesagt, ja, da gibt es jemanden, die möchten irgendwie so psychedelische Musik machen. Und ich hatte immer schon einen Hang dazu. Mhm. Und dann habe ich mich da halt gemeldet und bin vorbeigekommen und dann haben die Dinge ihren Lauf genommen. So.
2: Ja, das ist eigentlich interessant, weil ich habe jetzt hier mal im Internet rumrecherchiert. Ihr habt ja eine schöne Internetseite, sieht auch sehr psychedelisch aus. Ihr habt ja schon in der Zeit ein paar Sachen veröffentlicht. Das eine nennt sich CD 1 oder erste CD, ja. Dann die Seven Dimension.
3: Dimension 7.
2: Und das, was ihr danach, ist jetzt das Aktuelle.
3: Genau.
2: Das ist ja dann...
3: das war jetzt vor allem die Synapse. Also Synapse. Das Album heißt Synapse. Oder Synapse, wie auch immer.
2: Mhm.
3: Wir haben heute Abend auch eigentlich im Prinzip das komplette neue Album gespielt. Das ist schon fertig aufgenommen. Noch in der Mache vom Mischen her. Und wird dann wahrscheinlich so Spätherbst veröffentlicht. Also im Prinzip haben wir heute Abend das aktuelle existierende Album Synapse komplett gespielt, plus das neue Album auch komplett.
2: Cool.
5: Wie würdet ihr eure Entwicklung jetzt in den 7 Jahren bezeichnen? Also von Nummer 1 bis Synapse? Was hat sich geändert? Was ist geblieben?
3: Ja, am Anfang war es vielleicht mehr ein bisschen so krautrockig, 70er Jahre inspiriert. Und wir haben uns da eigentlich im Prinzip keine Grenzen gesetzt und haben einfach im Prinzip gemacht, was wir uns gerade so in den Kopf kamen, ohne irgendwie ein Ziel. Also ich kann jetzt nur für mich reden. Ich war es halt gewohnt, in Bands zu spielen mit Gesang, so Liedstrukturen, normale, in Anführungsstrichen normale Musikstrophe, Refrain, Solo, bla bla bla. Und dann komme ich dahin zum HC, mache dann auf einmal Instrumentalmusik und dachte mir eigentlich, naja, es wird eigentlich kaum jemand interessieren, war mir aber in dem Moment scheißegal, weil mir hat es einfach Spaß gemacht und ich habe auch, ebenso wie er auch schon gesagt hat, gemerkt, man kann sich als Instrumentalist in der Instrumentalmusik natürlich viel besser ausleben, als wenn jetzt ein Frontmann dasteht, ein Sänger, dann muss ich ja dienlich spielen, bin im Prinzip Begleitmusiker und
2: muss dem auch Raum schaffen.
3: Genau, und muss mich dann entsprechend zurückhalten, weil sonst funktioniert die Musik nicht. Und wenn ich Instrumentalmusik spiele, dann da habe ich einfach viel mehr Freiheiten, kann einfach auch viel mehr von dem spielen, was ich eigentlich so kann oder was mir Spaß macht. Ja, so haben wir einfach angefangen und dann das zweite Album. Ich habe ja schon anfangs erwähnt, dass ich da viel mit Afrika und in Afrika unterwegs war. Da haben wir auch viel mit afrikanischen Rhythmen experimentiert oder das eben umgesetzt. Man kann sagen, es war im Prinzip so ein bisschen auch ein Sammelsurium aus unterschiedlichsten Ideen, wo sich jeder im Prinzip auch so selbst verwirklicht hat. Und dann hat das Ganze irgendwie so ein bisschen sich in eine Richtung entwickelt. Man hat sich auch ein bisschen inspirieren lassen natürlich von anderen Instrumentalbands, wo man gemerkt hat, ja, da gibt es ja wirklich ein Publikum. Aber wir haben immer versucht, uns selbst zu sein.
5: Das heißt, im Vergleich zu einer, ich sag mal, normalen Band mit normalen Liedstrukturen habt ihr durchaus mehr Freiheiten dann auch in der Musik.
3: Ja.
5: Kann man das so sagen?
3: Ja, auf alle Fälle.
5: Auf jeden Fall. Also ich fand das ganz interessant bei der Vorband. Ja, die haben ja ihr 15-Minuten-Intro angekündigt. Da habe ich die gefragt, ja, wie macht ihr das denn? Habt ihr da die 15 Minuten voll geplant? Da sagten die, nee, eigentlich. Also manchmal dauert es 9 Minuten, manchmal 15, weil wir haben da so ein Grundgerüst und bauen da drauf aus. Ist das bei euch bei Live-Auftritten vergleichbar oder ist es schon klar, wie das Ding dann läuft? Also dass ihr im Live-Auftritt dann zum Beispiel auch jammt, dass ihr euch gegenseitig...
3: Jein, würde ich sagen. Also wir haben schon auch gewisse Freiheiten, da kann ein Part mal ein bisschen länger dauern oder ein bisschen kürzer. Ja. Aber wir haben auf jeden Fall schon eine Struktur in den ganzen Liedern und wenn du jetzt die CD anhörst, die Alben anhörst von das was wir heute gespielt haben, gibt es einen klaren Wiedererkennungswert. Ist nicht 1:1, aber im weitesten Sinne eigentlich schon.
4: Aber fast. Es gibt immer irgendein Merkmal, weißt, zum Beispiel kommt irgendwie ein Lauf oder sonst was und dann weißt du, jetzt musst du wechseln. Ja? Bis dahin, wenn jetzt er Bock hat, dann ein bisschen länger sein Ding zum Spielen. Aber sobald er sein Merkmal spielt, dann wissen wir Bescheid. Und so gibt es am Schlagzeug oder am Bass.
8: Sind ausgemacht.
4: Also meistens immer Gitarre macht.
2: Ja, ich habe gesehen.
3: Wir haben es immer Erkennungsmelodie genannt. Erkennungsmelodie. Das kann sein, wie es will. Kommt die Erkennungsmelodie, dann ist ganz klar so.
2: Richtungswechsel. In dem letzten Song vor der Zugabe gab es eine Szene, da hast du ganz streng zu ihm rübergeguckt. So. Es kam mir so vor, wie wir den Song einstudiert haben, kommt so ein Signal, guck mich an und dann war das der extra strenge Anruf.
4: Nein, das ist so ein
3: Running Gag.
4: Das ist ein Running Gag.
8: Ja. Übungsraum.
4: Ein Running Gag.
8: Wo das Lied einstudiert wurde.
2: Ja klar, da kommt es
8: dann. Dann haben wir geguckt, jetzt kommt es noch einmal. Ja?
2: Ja.
8: Und jetzt machen wir das halt ab und zu auf der Bühne. Obwohl wir schon wissen,
4: dass du freust. Das war eigentlich so, ich habe gesagt, Hatzi, du musst mich angucken, dann weiß ich, jetzt kommt es noch einmal. Und Hatzi hat dann halt auch völlig übertrieben geguckt. Und dann haben wir uns gleich weggeschmissen vor Lachen. Und das ist der Running Gag, das ging jetzt nachher die ganze Tour an.
2: Da kommt dieser
8: Weimar.
2: Was ich sehr schön fand, ist Vinylauflagen habt ihr gemacht. Mhm. Ja, also die erste von der. Die Synapse war ja, die ersten 500 waren sofort vergriffen.
3: Ja, die gingen ziemlich schnell weg.
2: Und die nächsten 500 sind auch schon wieder so gut wie weg, oder?
3: Weiß ich jetzt nicht, also die laufen aber nach wie vor gut.
5: Wie kommt man auf die Idee, das jetzt auf Vinyl zu machen? Ist das jetzt wieder so ein Trend, dass man sieht, Vinyl ist einfach gefragt? Oder war das einfach von euch aus, dass ihr gesagt habt, nee, das Ding, das muss auf Vinyl?
3: Also erstens mal finden wir selber gut, Musik auf Vinyl zu hören, weil es einfach einen viel atmosphärischeren, wärmeren Klang hat. Und dann haben wir einfach auch festgestellt, dass genau die Leute, die unsere Musik mögen, auf Vinyl stehen. Das Vinyl läuft in der Tat besser als eine CD.
5: Ja.
3: In unserem Bereich ist es wirklich so, dass eben auch Sammler gibt, Leute, die sofort einfach Vinyl, jawohl.
6: Und gleich auf Schallplatte. Bei der Musik ist klasse, die Leute, wo sowas hören, die wollen das nicht runterladen, die wollen das haben. Das ist schon eigentlich cool. Ja. Und ich habe ja mit der ganzen Geschichte eigentlich gar nichts am Tor, weil ich erst danach quasi als Spock mehr brauche. Ja. Aber ich bin selber Plattensammler. Also das mit Vinyl, das läuft schon seit den 2000er.
5: Ja, ich glaube auch, dass die Leute langsam wieder dahinter kommen, ne? Dass man auch so Musik besser zelebrieren kann, wenn man sich einfach eine Vinylplatte nimmt und legt die ganz bewusst auf den Spieler und nicht einfach hier zack, zack, raus, rein. Ne?
3: Ja.
5: Und
3: dann, also MP3 ist so unpersönlicher. Ja. Lade ich mir aus dem Internet runter, lade ich meinen USB-Stick voll. Das ist so ein Wegwerf-Gebrauchsartikel irgendwie. Da habe ich überhaupt gar keinen Bezug zur Band. Und wenn ich eine Musik wirklich mag, bin ich auch so. Dann möchte ich irgendwie zumindest mal, okay, dann ein CD-Album haben mit Cover, wo ich aufklappen kann, dann sehe ich die Bilder von den Leuten, diverse Hintergrundinformationen. Und LP ist natürlich einfach das Paradebeispiel. Muss man noch schön das alles zelebrieren, Platte umdrehen und so. Und wie gesagt, auch der Sound, ja, ist halt leiser wie CD, aber das klingt einfach von der Atmosphäre her. Das kommt ja unserer Musik zugute. Wir machen ja eine atmosphärische Musik und dann ist eigentlich Vinyl im Prinzip eigentlich das Medium für unsere Musik.
8: Man sieht es auch an den CDs, wo wir aufgelegt haben, die haben eben den Digipack und der ist aus Pappe. Mhm. Das ist jetzt die kleine Ausgabe, aber das gerade für mich zum Beispiel in einer Plastikhülle unsere Musik, die gerade klare, dann ist eine Karte und wenigstens eine CD, eine kleine LP oder so.
9: Gute!
10: Gut, ich muss mal Jack holen.
9: Hol mal eine Jack. Wo ist sie denn?
10: Spektakulär, ne? Für so ein Interview.
11: Moment. Ja, genau die da. Ja, die
9: ist es. Bitte schön.
11: Scheiße, falsch rum.
9: Solange nichts rausfällt.
11: Geht schon.
10: Wir hören uns. Ciao, ey.
9: Ciao, ciao.
10: Ein großer Abend. Dankeschön, Dankeschön.
3: Gleichfalls.
9: War toll mit euch.
3: Ja, wunderbar.
10: Es war fett, ey. Verdammte Scheiße. Ciao.
9: Da habt ihr von Shave Chewbacca einen Fan gewonnen, würde ich mal meinen. Also das war einer von den rasierten Wookies da hier.
5: Der war auch gut dabei bei eurem Auftritt auf jeden Fall.
9: Ihr habt ein Label oder seid bei einem Label oder wie? Ja, ist das ein lokales Label bei euch oder wie nennt sich das?
3: Sulatron Records, mit dem haben wir eigentlich schon all die Jahre ein bisschen geliebäugelt. Zufall wollte es, dass ich dann, weil die Macher von dem Label eben auch in der Band eine Band haben, die heißt Electric Moon und die hatten einen Schlagzeuger gesucht und das ist im Prinzip meine andere Band, wo ich jetzt mitspiele. Und die sind dann von sich aus auch, haben sie mich dann gefragt, nicht nur aus dem Grund, weil ich jetzt da Bandmitglied bin, sondern einfach, weil sie auch die Musik gemocht haben und natürlich auch immer auf der Suche sind nach guten Acts, die eben in das Konzept passen. Und dann hat sich das so alles von allein ergeben. Und Sulatron ist halt schon irgendwie in dem Bereich ein namhaftes Label, was auch durchaus weltweit Platten verkauft. Das kam uns natürlich in dem Moment zugute.
9: Also kann man die Platten also nicht nur über eure Internetseite beziehen, die ist ja hier die And the World is Next.de, Space Lords, ist das?
3: Das ist unsere private Webseite.
9: Also
3: die Platten werden über einen holländischen Großhändler vertrieben, Clearspot und wahrscheinlich, weiß ich nicht, Cargo Records oder sowas, was halt eben Sulatron, was die für Beziehungen haben. Mhm. Und ja, die gibt es also überall. Selber kriegen wir ja auch immer Bestellungen über die Website. Ich habe schon wirklich weltweit im Prinzip die CDs und Platten verkauft.
5: Ja, bei manchen CDs steht auch dabei, sold out, ne?
3: Ja, ja, eben, das war ja das. Ja. Also sowohl die von dem aktuellen Album, von dem Synapse-Album, ja, war sowohl die erste Auflage von der CD schnell verkauft, als auch eben die LP, die ging noch schneller. Und jetzt haben wir halt eben von beiden nochmal eine Auflage gemacht und das läuft nach wie vor.
2: Gut, wir werden nochmal die Webseite von euch bei uns nochmal draufsetzen und Facebook und dann können sich Interessierte da bei euch melden.
5: Also eine spezielle Sache, die mir noch aufgefallen ist, du spielst eine Sita, richtig? Eine Sita-Gitter, nennt man das so?
4: Das ist eigentlich eine Sita-Gitter, ja.
5: Ja.
4: Von einem Freund von mir im Odewald baut, weil wir sind so alte Indien-Freaks, würde ich mal sagen. Da hat man die Sitars irgendwie früher mitgebracht und die ließen sich halt irgendwie jetzt in so Bandgefüge nicht richtig einbauen, weil sie keinen richtigen Tonabnehmer drin hätten. Mhm. Und der hat es geschafft, da eigentlich einen Hamburger Ei zum Bauer, so dass man das eigentlich über den Marshall spielen kann, ohne Rückkupplungen. Und gut, das ist jetzt nicht unbedingt der total brillante Sitar-Klang, aber kommt dem schon ziemlich nahe.
2: Und es passt gut. In die Richtung, ja.
5: Ich habe auch schon so kombiniert, auf der einen Platte ist ja da der Song drauf, Janakpur.
3: Ja,
5: ist ja eine Stadt in Nepal, ne, so ein Pilgerort.
3: Ja.
5: Da, dann hatte ich das Instrument, das ist ja auch auf der Internetseite gut zu sehen, auf den Fotos, habe ich mir gedacht, ja, sind bestimmt auch so Nepal-Indien-Fans.
4: Ja, also ich auf alle Fälle.
5: Ja, da nimmt man bestimmt auch eine Menge mit für die Musik, oder?
4: Ja, das Janakpur, das ist jetzt auf dem ersten Album drauf. Das ist eigentlich ein Herzstück von mir. Mein Melodiespiel ist oft an indische Melodien ein bisschen angelehnt. Und es kommt in der psychedelischen Musik auch zugute, irgendwie, dass man lange, das ist ja Modalmusik,
5: ja,
4: wo man auch auf einem Ton irgendwie improvisiert und dann seine Melodie um den immer gleichen Ton rumspielen kann. Und da ziemlich viel neilegen kann, ja, da komme ich her.
5: Also Indien verknüpft mit afrikanischen Rhythmen.
3: Genau das hatten wir dann eben schon mal so gemacht, auf der zweiten CD vor allem. Ja. Und dann haben wir irgendwie auch Lust gehabt, mal ein paar härtere Riffs reinzubringen. Und dann kamen eben solche Geschichten wie heute zustande. Also so eine Mischung zwischen auch ganz lieblichen Stellen und völlig abgespaceden, sphärischen Parts und dann halt auch mal wieder richtig, richtig knackig auf die 12, sage ich mal, irgendwie richtig die fetten Riffs reinzubringen.
2: Das klingt fand sehr, ich halt sehr modern. Das klingt sehr modern.
5: Dann sag doch mal das, was wir heute gehört haben. Wann kann man das erwerben?
3: Ja, also die Hälfte vom Konzert ist eben dieses Synapse-Album, das gibt's. Ja, und das nächste Album, das denke ich mal, wird Spätherbst erscheinen. Schätze ich mal, man kann es nicht sagen. Also vom Mischen her ist es nahezu fertig. Und dann ist es aber so, durch diesen Vinyl-Hype gibt es eben eine Wartezeit in den Presswerken von 3 Monaten. Ich meine, erstmal muss es fertig gemischt sein, dann muss es noch gemastert werden. Das macht dann in der Regel der E-Rock für uns von Grobschnitt ehemals. Stimmt das? Grobschnitt, ja. E-Rock, also eigentlich eine Legende irgendwie. Der hat auch unser Synapse-Album gemastert und hervorragend gemacht. Ich gehe mal davon aus, dass er auch das Neue macht. Ja.
6: Ohne Cover-Ausschau gar nicht Platte pressen lassen, weil da fangen die gar nicht
3: am Start haben.
6: Also das Cover muss
3: Cover auch... Cover ist auch gerade noch in der Mache, ja.
6: Ja, also du kannst jetzt nicht einfach sagen, jetzt machen wir mal hier die Schallplatte und dann gucken wir mal.
2: Ja, und es müssen mindestens 500 Stück sein wahrscheinlich.
3: Ja gut, aber ich denke mal, das neue Album, da wollen wir schon von Haus aus mal eine größere Auflage machen. Ja. Nachdem sich ja jetzt gezeigt hat, dass jetzt 500 Stück eigentlich zu wenig sind. Mhm. Aber ich meine, wir sind halt eben, es ist nach wie vor irgendwie eine Spartenmusik und Underground, da kann man nicht irgendwie gleich rumspinnen und sagen, ich mache jetzt hier 5000 Exemplare, dann stehen die bei mir im Keller rum. ist ja schön, wenn jetzt dann 500 oder 1000 Stück und im Prinzip haben wir dann 2000 Tonträger verkauft, weil von der CD gibt es ja genau die gleiche Anzahl. In der heutigen Zeit ist das schon richtig gut.
5: Das heißt, ihr fahrt das Ding gut auf Sicht?
3: Ja.
5: Kann man sagen. Und das, also ich glaube, der letzte Song, Black Hole,
3: ja, genau,
5: der hat mir auch extrem gut gefallen. Der ist dann auch auf der Platte im Spätherbst.
3: Der wird auf der neuen drauf sein, genau.
6: 22 Minuten Stück, ja.
5: 22 Minuten Stück.
6: Das war alle 22 Minuten.
2: Echt? Das kam mir auch nicht so vor. Nee.
3: Sagen Sie es immer alle. Alle.
5: Das kann man ganz
6: schön sagen. Wenn wir so gleich danach vorgezahlt, war mein Spiel, wie lange geht das Stück? Das sagen die 6 Minuten.
9: Und uns?
6: Nein, es waren 22 Minuten. Ja. Und wir spielen nicht
9: und mir
6: auch schneller. Also ein bisschen schneller spielen wir live, manchmal.
3: 21,5.
9: Ja.
6: Ja. Ah, die Leute kommen das halt sehr kurzweilig vor. Das macht zack, bumm, ist fertig. Mhm. Sagt man nicht. Nee,
4: und manchmal mir selber auch. Da sind total kurzweilig finden, aber es ist schon langsam.
6: Alles, was vor meiner Zeit war, da kann ich ja gar nichts dazu sagen. Aber was mir eigentlich super gefällt, was mir jetzt da geschmissen haben, wie wir zusammenarbeiten, das ist eigentlich wunderbar. Das habe ich nämlich davor noch gar nicht gehabt. Weil da schmeißt jeder seine Idee rein, alles wird ausprobiert und wie mir die Dinger ruckzuck noch bogen. Das war einzigartig. Also ich habe sowas noch gar nicht erlebt. Ich weiß nicht, wie es bei euch früher war, aber ich fand es weltklasse.
3: Ja, also es waren alles ziemliche Würfe, so und zack.
6: Da hat jeder seine Idee rein. Das war ein Granada-kollektiver
9: Bullerschaffungsprozess.
5: Aber ich kann mir schon vorstellen, dass es jetzt noch erfolgreich wird. Ich zum Beispiel, ich komme jetzt gar nicht aus dieser Szene. Ja, wir sind jetzt heute einfach mal ganz offen einfach hergekommen. Mhm. Mir ist es selbst jetzt aufgefallen, so während der letzten 3 Lieder. Erst, man guckt ja sehr viel halt auch, ne? Und so bei dem Black Hole, da macht man dann halt auch schon mal die Augen so zu, ja. Und lässt das einfach mal wirken. Das war.
6: Also wenn wir oben standen, dann gucken wir ja immer runter.
5: Ja.
6: Das ist immer echt ein Gedicht, das sehe ich immer. Vor allem die Mädels, Luki Luki zu, gell? Die fetzen ab mit den Augen zu. Und da hält ganz viel wieder. Du guckst auch immer, gell?
3: Ich habe es gesehen, wo ich normalerweise sehe ich halt nicht so viel, weil ich immer ein bisschen weiter hinten stehe. Wenn wir die Möglichkeit haben und wir haben eine breite Bühne, dann mögen wir das ganz gerne, dass wir uns alle in einer Reihe aufbauen, dass also praktisch auch Schlagzeug ganz vorne am Bühnenrand ist. Aber das geht da nicht. Und das wirkt sehr gut. Wenn wir das gemacht haben, dann war das immer nochmal irgendwie eine Ecke besser, weil wir haben ja keinen Frontmann, aber dann sind wir alle drei total präsent.
6: Das kommt eigentlich super gut, das ist die Macht. Ja, also wir sind da, das gibt es ja nicht auf die Glocke.
5: Man merkt das auch im Publikum, dass ihr nach dem Feedback guckt. Nicht so von wegen, was ist jetzt los, sondern einfach mal so kurz einen Blick. Ja, man hat immer so dadurch das Gefühl, dass man auch dabei ist irgendwo. Ja, weil manche Musiker, die gucken irgendwie auf den Boden oder gucken irgendwie so in die Weite, aber es kommt immer mal so ein Blick, ne? So ein ganz kurzer, und dann sieht man, okay.
6: Ja, man möchte die Leute schon gucken, das ist klar.
4: Aber, das möchte ich.
6: Aber
4: ich
6: mache auch oft Augen zu. Wenn es mir reißt, dann bist du dabei. Ja. Und dann fällt schon die Musik rein und das ist ja das Beste, was es gibt.
5: Also wenn die Platte rauskommt, denkt an die Rufrebels, ein Exemplar auf jeden Fall uns reservieren. Wir müssen wieder guten Stoff haben zum Spielen.
3: Gebt uns die Adresse, kein Problem, melden wir uns.
9: Ja, und ihr wart jetzt auf Tour gewesen, Italien und Sardinien habt ihr abgeklappert. Jetzt geht's nochmal nach Zürich und
3: in
9: St. Gallen. Wo kann man euch dann jetzt noch in nächster Zeit hören und sehen, live?
6: Ja, privat oben, ja.
3: Ja, wir machen noch so ein unser privater Open Air, das wird so das zweite Juli-Wochenende sein. Da kommen aber in der Zwischenzeit auch so geladene Gäste, aber also letztes Mal war es wirklich aus der ganzen Republik.
9: Okay.
3: Liebhaber halt und.
6: Ich hab's denn vorher schon gesagt, wir haben ein bisschen aus dem Fenster gelernt, sind gerne eingeladen, wenn ihr da mit eurem Radio-Galama kommt, seid ihr neulich Gäste.
9: Wir klären das mit unseren Frauen ab und dann sagen wir euch Bescheid.
5: Genau. Aber sehr nett, vielen Dank für die Einladung.
9: Und wenn wir noch was erfahren, bis die Sendung ausgestrahlt wird mit aktuellen Terminen, wenn ihr dann schon welche habt, geben wir die dann natürlich auch in der Sendung bekannt.
3: Ja, also da werden vielleicht noch der eine oder andere kommen. Jetzt haben wir erstmal die Tour hinter uns gebracht. Das war jetzt schon mal ein richtiger Brocken und da kommt das eine oder andere auf. Karlsruhe kam, glaube ich, irgendwann im August, 22. August Karlsruhe, habe ich es noch gar nicht auf der Webseite drauf. Also wir haben auf jeden Fall viel zu tun, das neue Album muss fertiggestellt werden und da wird schon noch das eine oder andere kommen.
9: Dann viel Spaß, viel Erfolg mit dem neuen Album. Man hört und sieht sich irgendwann mal wieder.
3: Ja,
9: na?
5: Vielen Dank.
9: Okay.
6: Ja, wie gesagt, wenn wir Zeit haben, kommt vorbei, dann können wir da weiter fachsimpeln.
5: Alles klar.
6: Für jede Band ist wichtig, wenn sie irgendwo gespielt wird. Wenn es so Leute gibt wie euch, wo Spaß dran haben. Was gut finden.
12: Roof Rabbit Radio on Tour. So, ja. Und das war's dann auch schon fast wieder von unserer Seite.
13: Ein schönes Schlusswort, hat er gesagt, ne? Jede Band ist wichtig, Hauptsache sie wird gespielt.
12: Genau. Und wir werden dann nächsten Monat wieder fachsimpeln, wie er eben so schön gesagt hat.
13: Ja. Bei der Fachsimpeln mit dem nächsten Thema. Was machen wir denn, Jones?
12: Ja, wir haben gerade mal so spontan überlegt, vielleicht könnte man mal so eine Queen-Sendung machen.
13: Queen ist nicht schlecht hier.
12: Genau. Halte mir mal so im Hinterkopf.
13: Genau.
12: Aber lasst euch überraschen.
13: Im Juli, ja, so vielleicht für. Wir haben versprochen, wenn die Space Lords irgendwelche Termine noch bekannt geben bis zum Erscheinen der Sendung, dann sagen wir die natürlich Bescheid. Und zwar am 11.07.2015 in Neuhausen. Ja, da spielen sie. Am 21.08.2015 in Karlsruhe, Psyka Festival. Kann man auf der Space Lords Seite sehen. Die Space Lords haben ja, also kann man einfach auf Google The Space Lords eingeben und dann kommt man automatisch mit dem ersten Link auf ihre Facebook-Seite und mit dem zweiten Link auf ihre End the World ist Next.de Space Lords Internetseite, wo auch die Musik der Space Lords auf Vinyl sowie auf Kompaktdiskette erhältlich ist. Wir werden jetzt nochmal einen Song von den Space Lords spielen, da dieses gute Stück der Song Janak Pur ist, vom ersten Album der Space Lords, was wir jetzt auch eben schon besprochen hatten im Interview. 14 Minuten lang läuft, ist dann die Sendung auch schon rum, das verabschieden wir uns jetzt schon.
12: Genau. Macht's gut.
13: Bis zum nächsten Mal und immer auf Roof Rabbit Radio schauen oder auf der roofrabbit.de Seite unter der Kategorie Radio. Und jetzt verabschieden wir uns mit dem Space Lords und dem Song Janak Pur.

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Könnt ihr gut sehen? Ja, ne? Habt ihr gesehen, wie ich eben Shaky Stevens gemacht habe? Naja, gut, das war ein Twist. Unser Beitrag zur neuen deutschen Tanzmusik. Ich sollte einige erklärende Worte über unsere Freundin dort sagen. Steht meistens da vorne. Heute habe ich Angst, dass ihr die wegnimmt. Einige erklärende Worte über unsere Freundin dort sagen. Und zwar war die Story folgende, dass wohlmeinende Freunde zu uns gesagt haben, mit der Musik und was euch fehlt, ist was fürs Auge, mehr für die Optik. Eine Frau sollte auf der Bühne sein. Das ist in, das ist modern, die Leute wollen Frauen sehen. Nun laufen so viele Frauen nicht rum bei uns in großen Kneten. Was macht man, wenn man eine Frau braucht und keiner hat? Man schreibt eine Postkarte. Yes. Kommt ein Vogel geflogen, setzt sich nieder auf meine Hand, hat ein Päckchen im Schnabel vom Beate Use versandt. Liebe Freunde, bitte begrüßt jetzt ganz besonders herzlich Karen. Diese anschmiegsame Sexpuppe hat alle Vorzüge einer echten Rassefrau. Pralle Brüste, eine verlockende Vagina, lange biegsame Schenkel, ein Dreifo, kurzum einen Körper zum Anbeißen. Ihr halb geöffneter Mund verspricht fantasievolle Lippenspiele. Karen stellt keine Fragen, hat keine Ansprüche, außer Sex und Vergnügen. Selbst ausgefallenste Wünsche sind für Karen keine Tabus. Nun sieht sie beim besten Willen ja nicht so aus wie da beschrieben, aber wir wollen ihr nicht Unrecht tun. Sie sah früher besser aus, als man sie noch aufblasen konnte. Und das ist nämlich gleich der Nachteil bei der ganzen Geschichte. Sie ist nicht strapazierfähig. Yes. 3 Tage hat das bei uns gedauert, dann war sie im Arsch. Und jeder Wasserball hält länger, ne? Und das sollte man nicht machen. Ja, jetzt möchte ich wissen, wofür wir den Applaus jetzt kriegen. Na gut, deshalb, mein Rat, wenn ihr 130 Mark über habt, kauft euch keine Sexpuppe, macht mit dem Geld was Vernünftiges, geht zum Friseur oder kauft euch was Hübsches zum Anziehen. Einen Vorschlag habe ich noch. Wie wär's denn mit Roy? Aufregend männlich ist dieser knappe Herrenslip. Betont ihre Männlichkeit hinten und an den Seiten ganz offen. 100% Polyamid. Da darf man nicht rauchen im Bett, das ist feuergefährlich.

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